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Ja, ich sag mal die ersten drei Lieder an. Bonnie M. mit Daddy Cool. Dann Andrea Berg mit Auch heute noch. Dann Anastasia. Best Days. Viel Spaß dabei.

als nächstes haben wir Andrea Jürgens mit Ich hab dir nie den Himmel versprochen. Genau. Dann Anthony Kitten mit Wohlegern. Dann die Ärzte, Dinge von denen. Ja, genau.

als nächstes haben wir Bonnie M. mit Matt Baker. Dann sagt Chris Roberts, ich bin verliebt in die Liebe. Genau. Dann Crazy Frog mit Axel F. Viel Spaß!

Ja, als nächstes die Prinzen. Abgehauen. Nee, abhauen will ich nicht. Dann DJ Bobo, Around the World. Dann EAV, erste allgemeine Verunsicherung mit Dudelsack Dudu. Genau.

Ja, als nächstes haben wir Freddie Mercury mit Living on My Own. Dann Frank Zander mit Marlene. Dann DJ Bobo und Sandra. Genau, Secrets of Love.

Das ist jetzt Chef Christi mit Yellow River. Ich muss mich nochmal entschuldigen hier bei euch, hier mein Adibus hat mich heute wieder nicht lieb.

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2: Im Studio Jana Klonikowski. Schönen guten Morgen. Die Spur der Sprengstoffdrohne vom Flughafen Leipzig-Halle führt nach Russland. Zu diesem Schluss kommt jetzt auch die Bundesregierung. Russland tritt unserem Land mit offener Feindseligkeit entgegen, sagte Außenminister Wadephul. Und er kündigte neue Strafmaßnahmen gegen Russland an.
3: Das russische Generalkonsulat in Bonn wird zum 18. September geschlossen. Der Vertrag über das russische Haus in Berlin wird gekündigt. Wir werden in der Europäischen Union neue Listungen von Personen aus Russland im Kontext hybrider Angriffe vorschlagen. Wir verschärfen die Einreisekontrollen für russische Staatsangehörige.
2: Russland hat inzwischen auf die deutschen Sanktionen reagiert. Präsident Putin bezeichnete sie als groben Fehler. Aus dem russischen Außenministerium heißt es, Berlin habe nur einen Vorwand gesucht, um gegen Russland vorgehen zu können. Mit dem versuchten Sprengstoffanschlag habe man nichts zu tun. Das Aus von 4 deutschen VW-Werken rückt offenbar näher. Nach Informationen der Wirtschaftswoche hat der Vorstand einstimmig beschlossen, die Produktion in Emden und Zwickau 2031 auslaufen zu lassen. In Hannover soll 2032 Schluss sein, am Audi-Standort Neckarsulm 2034. VW selbst bestätigt die Pläne bisher nicht. Betriebsrat und EG Metall kündigen massiven Widerstand an. Am Freitag soll der Aufsichtsrat über die Sparpläne beraten. Mit der Reform

0: Der Einkommensteuer will die Bundesregierung viele Menschen in Deutschland entlasten. Heute will das Kabinett das Ganze auf den Weg bringen. Der Grundfreibetrag soll steigen, ebenso das Kindergeld. Eine Familie mit zwei Kindern und einem Jahreseinkommen von 60.000 Euro soll damit gut 600 Euro mehr am Ende in der Tasche haben. Zur Finanzierung will die Regierung unter anderem die Reichensteuer erhöhen. Die Sensation für den Underdog ist ausgeblieben. Borussia Dortmund war für den Fünftligisten HIBC Hamburg in der ersten Runde des DFB-Pokals dann doch mindestens eine Nummer zu groß. Mit 5:0 siegte der BVB im Hamburger Volksparkstadion.
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2: Mit KI-Support. Wolkig ist es heute Morgen und im Norden kann es auch mal regnen, vereinzelt mit Gewitter. Sonst geht's mit Sonne und Wolken weiter, meist trocken. Nur in den Alpen kann ab und zu ein Schauer dabei sein. Die Höchstwerte liegen bei 19 bis 26 Grad. Morgen bleibt's im Norden eher grau und nass, im Süden weiter trocken, maximal 28 Grad.

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0: Nee, so fangen wir nicht an. So fangen wir nicht an. Ganz, ganz anders fangen wir an. Zack, hat er wieder geträumt, der Gerlotto. Ich sag's euch, was er nicht alles macht. Wir pausieren das hier erstmal, ne, dass das dann nachher schön von vorne anfängt. Und dann wird hier hingezappt. So, wunderbar. Jetzt kann's losgehen. Ihr Lieben, herzlichen Glückwunsch. Ihr habt alles richtig gemacht. Und gestern auch. Ich komme gleich dazu. Erstmal, wie heißt die Sendung?
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0: Heute ist Mittwoch. Mittwoch, der 2. September 2026. Ihr hört die Sendung Der Morgen mit Gernot. Die gibt's montags bis freitags immer von 6 bis 9 Uhr live. Und von 3 Uhr in der Nacht bis 6 Uhr ran, dann die Wiederholung vom Vortag. Und wenn das mal nicht passiert, so wie am 1. September, oha, da war ich sag euch, da war hollernde Not, ne? Sagen die Linkswohnenden in Deutschland und im Osten, da sagen sie dann erstmal Polen offen. So haben sie gesagt immer, ne? Ich sag's euch. Ja, die Server von Microsoft haben gestern da irgendein Problem gehabt mit einem Zertifikat, da stimmte irgendwas nicht. Und jetzt kommt es. Die Server von Microsoft, die vermieten auch an große Unternehmen, unter anderem an meinen Internetprovider, der DNS-Net heißt, ja? Ja, und schon, zack, war gestern seit 2.57 Uhr alles weg. Somit gab es keine Nachtwiederholung und auch keine Live-Sendung gestern. Das war das erste Mal seit 7 Jahren, ja, dass ich kein Internet hatte. Ich war sehr, sehr angepiept, ja. Ich wusste ja dann nachts noch nicht, was ist denn da los? Ja. Naja, und der Rest war ja Geschichte, habt ihr ja mitbekommen, ne? So gegen 9:03 war das Internet wieder da, hervorragend, also pünktlich geht's jetzt weiter und ich hoffe, dass da Microsoft ein bisschen besser aufpasst auf ihre Server, ne? Ihr Lieben, alles andere ist wie immer, bleibt alles beim Alten. Wir hören jetzt um 6 Uhr und 9 Minuten. Erstmal einen deutschen Titel von Dorte Koller, wärst du doch in Düsseldorf geblieben. Und zwischendurch erzähle ich immer mal ein bisschen einen vom Pferd. Ja, alles andere bleibt, wie es ist. Wo ist er jetzt? Ach so, hier, der nächste Titel. Hier ist er. Der ist natürlich jetzt hier. Ja? Nee, warum geht der denn jetzt nicht? Ach so, man muss doch hier. Also, Gernot, hast einen Tag keine Sendung, schon verlernst du alles.

Plug, die immer lächelnde Dorte Kollo mit Wirst du doch in Düsseldorf geblieben. Wir haben 6 Uhr und 12 Minuten, 3 Minuten vor Viertel 7 in der Zwischenzeit. CC Catch ist mal wieder dran und mit Featuring, also mit eigentlich heißt das ja nicht, also

0: Featuring hier mehr auf zu probeln, Gernot. I Can Lose My Heart Tonight in der 99er Fassung. Also ein bisschen aufgemopft. Ja, original aus den 80ern, wie wir ja wissen.
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0: Geht auch, wa? Kann man gelten lassen. Flott, flott, flott, flott, flott, flott am flottesten, ne? Oder irgendwie so ähnlich, ne? I can lose my heart tonight in der 99er-Variante mit bekannter CC Catch. Wir haben es 6 Uhr und 16 Minuten, eine Minute nach Viertel 7. Ihr hört die Sendung Der Morgen mit Gernot. Und jetzt gibt's Anita Hegerland zusammen mit Roy Black. Schön ist es, auf der Welt zu sein. Ach, was stimmt aber auch. In wenigen Sekunden geht's los.
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0: aus dem Jahr 1971. Ja, da war ich noch sehr klein, aber ich war schon auf der Welt, weil ich ein alter Sack bin. Ne? Roy Black und Anita Hegerland. Schön ist es, auf der Welt zu sein. Die Anita singt übrigens sehr erfolgreich in Solomanier und benutzt immer noch die Bretter, die Welt bedeuten. Und das ganz erfolgreich. Ihr Lieben, wir haben es 6 Uhr und 20 Minuten, 10 Minuten vor 6:30. Jetzt gibt es den Beitrag, den versprochenen. Und dann eine schöne Nummer von Fleetwood Mac, Little Lies. Ja, das ist einer meiner Lieblingstitel von dieser Formation. Angeblich zu Studienzwecken hat sich eine südafrikanische Forscherin hunderte von Ratten als Haustiere gehalten. Nur mit Giftgas hätten die Kammerjäger den frei umherlaufenden Nagern den Gar ausmachen können, sagte der Leiter der Gesundheitsbehörde von Kapstadt am Mittwoch. Zuletzt sei in dem Gebäude nur noch ein Zimmer bewohnbar gewesen. Die 39-jährige Besitzerin habe behauptet, sie habe an den Ratten Verhaltensstudien vorgenommen. Mittlerweile sei sie zur Beobachtung in ein Krankenhaus eingeliefert worden. In einem Stall im Garten entdeckten Tierschützer zusätzlich zahlreiche Meerschweinchen. Um die Ratten zu töten, hätten die Kammerjäger das Haus mit Folie versiegelt und mit Giftgas vollpumpen müssen, teilte die Gesundheitsbehörde weiter mit.
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0: Sehr schöner Titel von Fleetwood Mac, Little Lies. Diane finde ich auch schön. Es gibt noch viele, viele, viele, viele Titel von Fleetwood Mac, die richtig toll sind. Wir haben 6 Uhr und gleich 26 Minuten, ein paar Sekündchen fehlen noch. Dann ist es 4 Minuten vor 6:30. Ihr Lieben, ihr kennt alle den Song von den Bellamy Brothers Crossfire. Nee, nicht? Und Himbeereis zum Frühstück von Hoffmann und Hoffmann? Ach, der! Ja, ja, den kennen wir. Da kannst du mal sehen. Ja, es gibt tatsächlich etliche Songs, die im Deutschen bekannter geworden sind, wie zum Beispiel im Englischen, ne? Ja, ja, ja. Hier ist zum Beispiel ein Beispiel. Hier ist zum Beispiel ein Beispiel. Gernot, wie viel Kaffee hast du getrunken? Zu wenig. Ah, ja. Hört man bei dir. Trink mal einen Schluck. Schön, dass ihr da seid, ihr Lieben. Moin, moin.
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0: Ja, so ein bisschen Himbeereis jetzt, wa? Wäre doch gar nicht so verkehrt, oder? Oder so eine Himbeereiskugel im Kaffee mit drin? Nee, das kommt nicht, weil im Himbeereis sind ja so Fruchtsäuren drin. Das schmeckt mit Kaffee nicht, das passt nicht. Vanilleeis dann schon eher, ne? Na gut, wie auch immer, Himbeereis zum Frühstück, trotzdem gute Idee. 3 Kugeln nehme ich bitte, ja? Ohne Sahne, danke. Ein paar Himbeerfrüchte noch mit zu, extra, ja? Wunderbar. Ja, das will gar keiner wissen. Na gut, Hoffmann und Hoffmann sangen diesen hervorragenden Song, der im Original von Crossfire hieß. Wir haben es 6:30 Uhr, ganz genau 6:30 in der Zwischenzeit. Jetzt gibt es den Wetterbericht und ein paar Verbrauchertipps und dann OMD mit Secret. Aber erst das Wetter.
1: Mit KI-Support. Wolkig ist es heute Morgen und im Norden kann es auch mal regnen, vereinzelt mit Gewitter. Sonst geht's mit Sonne und Wolken weiter, meist trocken. Nur in den Alpen kann ab und zu ein Schauer dabei sein. Die Höchstwerte liegen bei 19 bis 26 Grad. Morgen bleibt's im Norden eher grau und nass, im Süden weiter trocken, maximal 28 Grad.

0: Musik aus den Good Old 80s mit OMD und Secret um 6:35, 5 Minuten nach 7:30 haben wir es in der Zwischenzeit. Jetzt gibt es den berühmtesten Titel von Vicky Leandros. Ja, sie steht sogar im Buch, ja, im Stadtbuch. Ja, durfte sie sich eintragen in der Stadt Lodge für diesen Song. Denn die Bürgermeisterin hat damals gesagt, seitdem der Titel rauskam, gab es jede Menge Touristentum Richtung Lodge. Naja, und warum auch nicht? Gut, dann lassen wir mal ein bisschen Geschirr runterfallen. Vicky Leandros, Theo, wir fahren nach Lodge.
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Gucken wir mal. Gucken wir mal, wer heute am 2. September Geburtstag hat oder hätte. Den nehmen wir nicht. Der ist von den Grünen. Die wollen Brandmauer. Gut, werden sie auch nicht annehmen. Ich wollte gerade einen grünen Politiker hier nennen. Nö. Keine Gratulation und keine Erwähnung. Brandmauer wollen sie? Kriegen sie. Auch von mir. Keine Ernennung. Pech gehabt. Selma Hayek, mexikanisch-US-amerikanische Schauspielerin, die wird heute 60 Jahre alt. Hübsche Frau, muss man sagen, wissen wir, kennen wir. Lennox Lewis, der ehemalige britische Boxer und Schwergewichtsweltmeister, wird heute 61 Jahre alt. Der kanadische Schauspieler und Filmproduzent Keanu Reeves wird heute 62 Jahre alt. Die deutsche Schauspielerin Anja Schütte wird 62 Jahre alt. Wen haben wir noch? Mark Harmon. Ja, der ist interessant, ne? Navy CS, habe ich immer gerne gesehen. Der US-amerikanische Schauspieler, Regisseur und Filmproduzent, Fernsehproduzent, ne? Wird heute 75 Jahre alt. Herzlichen Glückwunsch an allen Geburtstagskindern des Tages. Musikalischerseits möchte ich allerdings erinnern an Barry. Ja, war das richtig? Ja. Der hatte nämlich gestern Geburtstag gehabt. Na klar, die Bee Gees. Und in Erinnerung ein schönes Medley, damit so ein ganz, ganz minimaler Auszug aus ihrem Riesenrepertoire in den Gehörgang geht. Bitteschön.

Ganze 80 Jahre alt wurde Barry gestern, ja, dürfen wir nicht vergessen. Gestern ist er 80 geworden und hat uns dufte Musik über sechs Jahrzehnte hinterlassen. Ja, die haben ja schon sehr jung angefangen, tatsächlich. Ne? Sie stammen aus Great Britain, sind dann nach Australien ausgewandert und dann zurück nach Großbritannien und dann nach Amerika. Weiter Weg hin und her. Ne? Trotzdem, die Musik ist legendal. Legendal wird morgen ins Lexikon eingeführt. Ja, das habe ich erfunden. Richtig, genau. So, alle, ihr Lieben, alle, die jetzt los müssen auf Malore, wünsche ich einen schönen, entspannten Mittwoch. Wir hören uns dann am Donnerstag früh wieder. Danke fürs Einschalten und Zuhören. Und ihr verpasst jetzt Tony Holiday und Tanze Samba mit mir. Gleich nach diesem kleinen Tipp in eigener Sache. 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Liebe Radiohörer, danke fürs Einschalten hier in der genderfreien Sendung Der Morgen mit Gernot.

0: Tanze, sag mal mit mir, ne? A fa l'amore gumicciato aus dem italienischen Original von Raffaella Carrà. Und das war durchaus Tony Holiday sein größter Erfolgssong. Nicht sein einziger, aber sein größter, denke ich schon. Tanze Samba mit mir. 6 Uhr und 50 Minuten, 10 Minuten vor 7 haben wir es jetzt. Jetzt gibt's was für unsere Country Landlands und Western-Freunde. Billy Ray Cyrus und Achy Breaky Heart.
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0: Country Music mit Billy Ray Cyrus und Iggy Bricky Hurt um 6 Uhr und 53 Minuten, 7 Minuten vor 7 haben wir es jetzt. Marius Müller-Westernhagen, der macht Werbung für einen Whisky. Prost.
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Marius Müller-Westernhagen, Johnny Walker. So, einschluck den Song, bis ran an die Nachrichtensport und Wetterbericht haben wir noch. Yellow the Race. Und dann hören wir uns zur zweiten Stunde wieder. 3 Minuten trennen uns vor der 7-Uhr-Marke. Bis gleich, ihr Lieben.

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3: Im Studio Jana Klonikowski. Schönen guten Morgen. Die Bundesregierung spricht Klartext nach dem Drohnenvorfall am Leipziger Flughafen und macht Russland dafür verantwortlich. Bundesinnenminister Dobrindt.
4: Wir betrachten Leipzig nicht als ein einzelnes Ereignis, sondern sehen das im Zusammenwirken mit weiteren hybriden Aktionen. Wir gehen davon aus, dass Deutschland das Ziel weiterer hybrider Angriffe Russlands ist.
3: Die Regierung bringt auch weitere Strafmaßnahmen auf den Weg. So wird etwa das russische Generalkonsulat in Bonn geschlossen. Und russische Staatsbürger werden künftig bei der Einreise stärker kontrolliert. Bei Volkswagen wird das Aus von 4 Standorten in Deutschland immer wahrscheinlicher, trotz des Widerstands von Betriebsrat und der Gewerkschaft IG Metall. Gisa Weber berichtet.
5: Nach Informationen der Wirtschaftswoche hat der Vorstand einstimmig beschlossen, die Produktion in Emden und Zwickau 2031 auslaufen zu lassen. In Hannover soll 2032 Schluss sein, am Audi-Standort Neckarsulm 2034. VW selbst bestätigt die Pläne bislang nicht. Betriebsrat und IG Metall kündigen massiven Widerstand an. Am Freitag soll der Aufsichtsrat über die Sparpläne beraten.
3: Mehr Netto vom Brutto. Das hat sich die Bundesregierung mit der Reform der Einkommensteuer auf die Fahne geschrieben. Heute will sie das Ganze auf den Weg bringen. Vor allem Familien mit Kindern und Menschen mit kleinen und mittleren Einkommen sollen entlastet werden. Fast ein Drittel der Menschen in Deutschland ist gut oder sogar sehr gut mit Bus und Bahn versorgt. Das zeigt eine Analyse von Agora Verkehrswende. Da heißt es, je größer der Ort, desto besser das Angebot. Bei den Großstädten hat Frankfurt die Nase vorn, gefolgt von Stuttgart und München. Borussia Dortmund hat souverän die zweite Runde des DFB-Pokals erreicht. Der Vizemeister setzte sich beim Oberligisten HIBC Hamburg mit 5:0 durch. Das Spiel im Volksparkstadion haben fast 46.000 Zuschauer verfolgt. So viele waren noch nie bei einem Pokalspiel eines Fünftligisten dabei.
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6: Mit KI-Support. Viele Wolken gibt's heute Morgen. Im Norden und Nordwesten regnet's auch mal und vereinzelt kann ein Gewitter aufziehen. Sonst wechseln sich Sonne und Wolken ab und oft bleibt's trocken. Die Höchstwerte liegen heute zwischen 19 und 26 Grad. Morgen weiter viele Wolken mit etwas Regen. An der Küste auch mal

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0: Bonanza!
1: Was für ein schöner Opener. Lorna Green und Michael London, Pernell Roberts und Dan Blocker. Ja, ja, die Cartwrights. Bonanza, hier in der im Originalsong. Ne? Gibt es ja viele, viele nachgesungene Titel, aber das hier ist das Original aus der Serie, mit der ich groß geworden bin. Ja, schwarz-weiß vorm Röhrenfernseher sitzend. Hervorragend. Was waren das für unsere Helden? Ja, anschließend sind wir dann im Cowboy- und beziehungsweise Indianerkostüm auf der Straße gegangen und haben das nachgespielt. Gernot, du hast das böse Wort gesagt. Was für ein böses Wort. Nachgespielt? Nee. Indianer. Du Rassist, du Nazi, Gernot. Du bist ja böse. Ja, also wenn das rassistisch ist, dann bin ich ein Nazi, Gernot. Einverstanden, dann ist es so. Cowboy und Indianer. Selbst zum Fasching haben wir uns gerne verkleidet als Cowboy oder Indianer. So soll's sein. Herzlich willkommen zur zweiten Stunde der Sendung.
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1: War ich also als Fünfjähriger schon Nazi? Prima. Gernot, hast alles richtig gemacht in deinem Leben. Richtig, als Fünfjähriger Nazi sein. Das muss erstmal hinkriegen. Ja, ja, ja. Ich war ein Vorreiter, ein Vorzeigenazi erster Kajüte. Richtig. Als Cowboy und Indianer geht das geht ja überhaupt nicht, Gernot. Ja, ja, du Obernazi, du. Ja, ein fünfjähriger Nazi. Voran, prima. Und da war ich auch so 4 und 6 und 7. Wir haben es ja immer wieder getan, ne? Nicht nur ich, sondern Mama, Papa haben das sogar unterstützt und eine Knallplätzchenpistole haben wir auch gekriegt. Richtig. Das ist Lori Herz, Gernot. Die Sendung, der Morgen mit Gernot, die gibt es montags bis freitags von 6 bis 9. Live und unlive von 3 Uhr in der Nacht bis 6 Uhr ran. Die Wiederholung vom Vortag. Gestern fiel sie aus, weil die Microsoft-Server, die waren gestern down. Ne? Und auf diesen Servern war mein Internetprovider, der sich DNSnet nennt, mit 147.000 Kunden. Die hatten gestern kein Netz. Das kam vor. 7 Stunden lang war der Ausfall und leider fiel auch die Sendung in dieser Zeit. Ihr Lieben, zur vollen Stunde Nachrichten, Sport und Wetterbericht kompakt. Wie immer kennt ihr ja in der 20. Sendeminute gibt es einen kleinen Beitrag bei mir. Um halb dann den Wetterbericht, 10 nach halb, gucken, weil wir heute Geburtstag hat. Und musikalischerseits der Städtewechsel von deutsch und nicht deutsch gesungenem Liedgut. Und dazwischen die aktuelle Uhrzeit. 7:08, 8 Minuten nach 7 hier am 2. September. Den Wochenteiler, den Mittwoch. Einmal um die ganze Welt. Gernot, es gibt doch so viele schöne Hobbys. Warum musst du denn nun ausgerechnet singen? Stimmt, das überlasse ich jetzt Karl Gott. Schön, dass ihr da seid. Prost Kaffee.

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0: Tolle Stimme aus der goldenen Stadt Prag, Karel Gott einmal um die ganze Welt. 7:12 haben wir es, 3:15. Audrey Landes wird jetzt diesen Erfolgssong Some Broken Hearts Never Men singen, den sehr, sehr, sehr, sehr viele Interpreten schon von sich gegeben haben. Hier, wie gesagt, die Variante mit Efton Cooper. Ihr wisst schon, die kleine süße Blonde da aus Dallas, ne? Audrey Landes, da ist er.
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0: Schöne Nummern haben etliche Künstler von sich gegeben, unter anderem, wie eben gehört, die Ordulanders. 7 Uhr und 16 Minuten haben wir es, eine Minute nach Viertel 8. Jetzt gibt es eine schöne Ballade, so ein bisschen, ein bisschen was das Herz muss ja auch mal sein. Und zwar mit richtig duften Text. Der Interpret nennt sich Lena Valaitis. Warte, Gerlot, Interpretin. Ja, ist ja gut, sehr gut. Der Künstler. Die Künstlerin, alles gut. Lena Valaitis, Johnny Blue, hören wir jetzt. Gleich in wenigen Sekunden geht's los.
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0: Lena Valaitis und Johnny Blue. Ja, ich kann mich entsinnen an den Auftritt beim Dieter Thomas Heck in der Hitparade. Nicht schlecht, Herr Specht. Wir haben 7:20, 10 Minuten vor 7:30. Jetzt gibt's den Beitrag, den versprochenen, und dann Alpha Will I Die For You Today. Guck an. Der ungewöhnliche letzte Wille einer verstorbenen Frau in Großbritannien ist in Erfüllung gegangen. Angehörige und Freunde schossen bei einem Partyfeuerwerk die Asche der Toten in den Himmel, wie britische Medien am Donnerstag berichteten. Die Asche der feuerbestatteten Frau sei in 15 Feuerwerksraketen gefüllt worden, die bei einem Familienfest am Sonntag abgeschossen worden seien, teilte der Feuerwerksveranstalter in Luton im Norden Londons mit. Es sei der ungewöhnlichste Auftrag, den seine Firma bislang erhalten habe, sagte der Unternehmungschef. Den Auftrag habe ihm der beste Freund der Verstorbenen erteilt, die bei ihrem Tod etwa 35 Jahre alt gewesen sein soll.
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0: Alphaville hier in meiner Sendung, der Morgen mit Gernot, I die for you today. Wir haben 7 Uhr und 25 Minuten, 5 Minuten trennen uns vor der halb 8 Marke. Pur, mit einem schönen Medley sind jetzt dran, das Medley nennt sich Party Mix 1. Das Ding ziehen wir uns rein und dann gucken wir mal, was Wetter macht.
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0: Ja, mit Applaus, den haben sie doch verdient. Pur. Und das Party Mix 1 Medley hier in meiner Sendung. Der Morgen mit Gernot um 7:30 Uhr, genau 7:30 Uhr. Halbzeit der kompletten Woche, Halbzeit der kompletten Sendung heute und Halbzeit der zweiten Stunde der Sendung. Der Morgen mit Gernot. Genau, wir wenden uns jetzt den Wetterdaten zu. Ein paar Verbrauchertipps können sich wie immer anschließen. Wer keine hört, hat Glück. Der hört sofort Gary Numan und Cars. Aber erst das Wetter.
1: Mit KI-Support. Viele Wolken gibt's heute Morgen. Im Norden und Nordwesten regnet's auch mal und vereinzelt kann ein Gewitter aufziehen. Sonst wechseln sich Sonne und Wolken ab und oft bleibt's trocken. Die Höchstwerte liegen heute zwischen 19 und 26 Grad. Morgen weiter viele Wolken mit etwas Regen, an der Küste auch mal kräftiger, maximal bis 28 Grad.

0: Cars mit Gary Newman hörten wir eben um 7.35 Uhr, 5 Minuten nach halb 8. Jetzt gibt es eine schöne Nummer aus längst vergangenen Zeiten. Okay, der war ja nur nicht so aktuell, den wir eben gehört, aber jetzt wird es richtig oldie. Genau, aus dem Jahr 1961, da war ich noch nicht auf der Welt. Nee, leider, ich habe nicht den Zweiten Weltkrieg miterlebt. Ja, ich weiß, wird mir nachgesagt. Nee, so schlimm ist es nicht. Also, aus dem Jahr 61, da hören wir jetzt eine richtig schöne Nummer. Das Ding ging damals tatsächlich über 2-3 Jahrzehnte immer wieder im Radio zu hören gewesen. Ne? Die Old Mary Tell Jazz Band. Am Sonntag will mein Süßer mit mir segeln gehen. Ach, das wäre doch wunderschön, wenn die Winde wehen und alles sowas. Hören wir jetzt. Bitteschön.
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0: Nicht schlecht, wa? Ja, also für die Freunde des, ja, Jazz könnte man, oder hier, wie hieß denn das hier? Dingensbummens. Ja, Dingensbummens ist immer gut. Genau, Bummens, Dingens heißt dann immer alles richtig. So, am Sonntag will mein Süßer mit mir segeln gehen. Ich war ein bisschen abgelenkt, habe was ganz anderes gelesen. Wie immer, der macht immer mehrere Sachen mit einmal, der Kerl. Irgendjemand hat das Ding doch noch gesungen. Wer war das? Wenke Mühre, ne? Ich glaube, der hat da auch irgendwie so ein Ding von sich gegeben. So, einen schnuckligen Song haben wir noch. Hier um 7 Uhr und 39 Minuten, 9 Minuten nach 7:30. Und dann gucken wir mal, wer heute Geburtstag hat. Eric Clapton ist angesagt und Tulsa Time. Bitte.
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Na, gucken wir mal, wer am 2. September Geburtstag hat. Ah ja, als Oberstes steht hier ein Grünpolitiker, aber die wollen ja Brandmauer haben. Gut, wer Brandmauer wünscht, kriegt auch von mir Brandmauer. Keine Gratulation, keine Erwähnung. Pech gehabt. Selma Hayek, die hat keine Brandmauer und somit wird die 60-Jährige heute 60 Jahre alt, die mexikanisch-US-amerikanische Schauspielerin, herzlichen Glückwunsch, hat heute Purzeltag. Der ehemalige britische Boxer und Schwergewichtsweltmeister Lennox Lewis wird heute 61 Jahre alt. Der kanadische Schauspieler und Filmproduzent Keanu Reeves wird heute 62 Jahre. Dann haben wir noch die deutsche Schauspielerin Anja Schütte. 62 Jahre wird sie heute alt. Wen haben wir noch? Ja, der hier. Der gefällt mir sehr gut. Ja, also habe ich gerne gesehen. Navy CIS. Ah, das war ja für mich immer perfekt. Popcorn und Chips in der Hand und los ging's. Deswegen bist du so fett geworden, Gerhard. Macht nix, egal. Mark Hammond, ja, der US-amerikanische Schauspieler, Regisseur und Filmproduzent, wird heute 75 Jahre alt. Danke, Mark, für die tolle Unterhaltung und die vielen Stunden, die ich vom Fernseher gehockt habe. Dann möchte ich erinnern an gestern. Gestern, ihr wisst ja, wegen dem Server Ausfall bei Microsoft gab es ja leider keine Sendung, wisst ihr ja, und möchte aber trotzdem erinnern, und zwar an Oliver Frank, der hätte nämlich gestern auch Geburtstag gehabt. Hier ein kleines Hitley, ein kleiner Auszug aus seinem riesen musikalischen Repertoire. Leider ist er ja im Alter von 58, nur 58 Jahren von uns gegangen. Hier tolle Musik von ihm, Oliver Frank und das Hit-Medley.

0: Sein bekanntester Titel ist natürlich Die italienische Sehnsucht. Na, er hat in den 90er Jahren, Mitte der 90er Jahre, sehr, sehr großen Erfolge gefeiert, wo man den deutschen Schlager schon wieder für tot erklärt hatte. Ja, mit Unterstützung von Matthias Reim zum Beispiel, der war ja auch ganz groß in den 90ern, wie wir ja wissen. Und natürlich nicht vergessen die großen Erfolge von Wolfgang Petri in den 90ern. Hier Oliver Frank mit einem Hit-Medley. 7 Uhr und 49 Minuten haben wir es, 4 Minuten nach 7:45. Don Williams ist mal wieder dran. Für die Freunde der Country, Linelands und Western-Freunde. Lord, I hope the day is good. Das Ding kenne ich auch aus dem Deutschen. Und zwar von Larry Schuber und Western Union. Gott, ich hoffe, der Tag wird gut. Ja, so ein bisschen, leichte Balladenform mit Country-Einschlag. Würde ich das Ding jetzt mal so benennen. Hören wir gleich in wenigen Sekunden.
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0: entspannte Country-Musik mit Don Williams, Lord, I hope the day is good, hier in meiner Sendung Der Morgen mit Gernot. Die zweite Stunde haben wir auch zusammen geschafft. Schön, schön, schön, schön, schön. Denn es ist 7 Uhr und 55 Minuten, 5 Minuten vor 8. Gibt's gleich die Nachrichten, Sport und Wetterbericht, wie es gewohnt seid zur vollen Stunde. Bis ran an die Informationen gibt's noch den unvergessenen Frank Farian. Ihr wisst schon, der Papa, der heimliche Papa von Boney M. und Milli Vanilli und. Na? Er hat eine Solo-Karriere vorher schon gehabt mit deutschem Schlager. Na? Jetzt hören wir den Titel Rocky. Na? Das ist die deutsche Originalaufnahme aus den Roberts. Hat das Ding in Englisch von sich gegeben. Und hier die deutsche Originalstimme. Bis ran an die Nachrichten. Ich würde mich freuen, wenn ihr dranbleibt. Bis gleich, ihr Lieben. Und einer von euch könnte mal Kaffee nachschenken. Ne? Ihr wisst ja, alle sehen, wenn ich besoffen bin. Keiner sieht, wenn ich duscht habe. Diesmal geht es allerdings um Kaffeedurst. Ne? Bier nach der Sendung, bitte.
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2: Im Studio Jana Klonikowski. Schönen guten Morgen. Erneuter Angriff auf die Stromversorgung in Deutschland. An einem Umspannwerk in der Nähe von Köln sind mehrere Leitungen ausgefallen. Die Polizei geht nicht von einer technischen Störung, sondern von einer vorsätzlichen Tat aus. Erst gestern hatte es einen Anschlagsversuch auf ein Umspannwerk in Brandenburg gegeben. Landesinnenminister Redmann forderte im ZDF einen besseren Schutz für die Infrastruktur.
3: Wir müssen hier schnell nachrüsten. Wir müssen schnell dafür sorgen, dass die Betreiber ihre eigenen Einrichtungen besser sichern können, auch mit Befugnissen, die gegenwärtig nur die Polizei hat. Was ich damit meine, ist die Befugnis, beispielsweise Drohnen abwehren zu können, die Befugnis, auch intelligente Videoüberwachung einsetzen zu können. Man kann nicht neben jeden Hochspannungsmasten einen Polizisten stellen.
2: Die Bundesregierung will nach dem Drohnenvorfall am Leipziger Flughafen ein deutliches Signal an Russland senden. Unter anderem sollen russische Staatsbürger bei der Einreise stärker kontrolliert und das russische Generalkonsulat in Bonn geschlossen werden. An den Maßnahmen gibt es bereits Kritik. Für die einen sind sie zu schwach, andere finden sie übertrieben. Dazu sagte Außenminister Wadefuhl im ZDF.
4: Wenn wir nicht reagiert hätten, dann hätte Russland sich ja geradezu eingeladen gefühlt, weiterzumachen. Also wir sind sicher, wir tun alles, was möglich ist, um dieses Land zu schützen. 100%igen Schutz gegen ein Land wie Russland gibt es nicht. Aber Russland wird jetzt wissen, dass Deutschland entschlossen ist.
2: Das Aus von 4 VW-Werken in Deutschland wird immer wahrscheinlicher. Laut Wirtschaftswoche hat der Vorstand das gestaffelte Produktionsende in Emden, Hannover, Zwickau und Neckarsulm ab 2031 beschlossen. Betriebsrat und IG Metall kündigen bereits heftigen Widerstand an. Am Augsburger Hauptbahnhof hat es heute früh eine Explosion gegeben. Laut Polizei ist in einem Durchgang ein unbekannter Gegenstand in die Luft geflogen. Der Bahnhof wurde großräumig abgesperrt. Die Polizei ist im Großeinsatz. Die Hintergründe sind noch völlig unklar. Die Sensation für den Underdog ist ausgeblieben. Borussia Dortmund war für den Fünftligisten HIBC Hamburg in der ersten Runde des DFB-Pokals dann doch mindestens eine Nummer zu groß. Mit 5:0 siegte der BVB im Hamburger Volksparkstadion.
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5: Mit KI-Support. Viele Wolken gibt's heute Morgen. Im Norden und Nordwesten regnet's auch mal und vereinzelt kann ein Gewitter aufziehen. Sonst wechseln sich Sonne und Wolken ab und oft bleibt's trocken. Die Höchstwerte liegen heute zwischen 19 und 26 Grad. Morgen weiter viele Wolken mit etwas Regen. An der Küste auch mal kräftiger, maximal bis 28 Grad.

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0: Mr. Shaken Stevens, Year End, I Will Meant To Be, war der Opener der dritten Stunde meiner Sendung
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0: Da ist er wieder, der Unhold der Woche. Genau, die Sendung Der Morgen mit Gernot, die gibt's montags bis freitags von 6 bis 9 Uhr live und unlive von 3 Uhr in der Nacht bis 6 Uhr ran. Immer die Wiederholung vom Vortag. Heute ist Mittwoch, der Wochenteiler, der 2. September 2026. Und hier ist der Kerl schon wieder, ihr wisst schon, der da, ne? Der schon wieder. Na, genau, den meine ich. Der sitzt hier an seinen beiden Mikrofonen und amüsiert sich wie Paul auf dem Milchwagen, für euch dufte Mucke zu spielen. Gestern gab es tatsächlich einen Mega-Ausfall, tatsächlich, ja. Und ich war leider mit von betroffen, ne? Bei den Microsoft-Servern, da fiel etliches aus. Und die Microsoft-Server, die haben ja auch Kunden, auch professionelle Kunden, unter anderem meinen Internetanbieter, DNSNet, der diese Server nutzt. Tja, und wenn da ein Ausfall ist, bupp, zack, hat Onkel Gernot dunkles Licht gehabt. Richtig, nämlich für die Internetleitung, für die Glasfaserleitung. Das ist das erste Mal in 7 Jahren, dass das bei mir vorgekommen ist. Ansonsten war ich nie betroffen von irgendwelchen Ausfällen im Netz. Aber einmal trifft es jeden. Gestern mich. 7 Stunden, kein Internet und ich war krank und alles sowas. Ja, also das, was die Jugendlichen mit ihrem Handy, ihrem Smartphone, die können ja ohne nicht leben, kann ich ohne Internet nicht leben. Meine ganzen Videos, die ich immer gucke, von Uli, konnte ich nicht sehen. Was für ein Ding? Gernot, welche Drogen nimmst du? Dazu später mehr. Zur vollen Stunde gibt's Nachrichten, Sport und Wetterbericht in kompakter Variante. Dann in der 20. Sendeminute in meiner Sendung hören wir einen kleinen Beitrag. Um halb dann den ausführlichen Wetterbericht mit in Zuhilfenahme der Daten vom Wetterfrosch Kurt aus Berlin-Tegel. Dann, 10 nach halb so ungefähr, hören wir, wer heute Purzeltag hat. Musikalischerseits wie immer der stete Wechsel von deutsch in nicht deutsch gesungenem Liedgut und dazwischen die Quasselstrippe hier und die erzählt euch die Uhrzeit, die aktuelle. 8 Uhr und 8 Minuten nach 8 haben wir es in der Zwischenzeit und nach Mr. Shaken Stevens in Englisch hören wir was Deutsches, ja? Ihr kennt ihn alle. Ihr kennt ihn durchaus alle. Er hatte die Ende 60er fing es so ein bisschen an, dann ganz, ganz groß in den 70ern und bis in die 80er hinein war er starker Vertreter des deutschen Schlagers. Der Mitsinger im wahrsten Sinne des Wortes. Ja? Ihr kennt bestimmt den ein oder anderen Song von ihm. Ich spiele jetzt mal Ich bin verliebt in die Liebe. Die Rede ist von, na klar, dem unvergessenen Chris Roberts. Schön, dass ihr da seid, ihr Lieben. Ich freue mich, dass ihr so zahlreich eingeschaltet habt. Stell mich jetzt nochmal vor und dann singt der Chris.
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0: Ich bin verliebt in die Liebe mit Chris Roberts hier in der Sendung Der Morgen mit Gernot. Echter Mitklatscher, Mitschunkler oder dergleichen in dieser Form. Ja? Gute Laune Musik in Rheinkultur hier in der Sendung Der Morgen mit Gernot. 8 Uhr und 12 Minuten haben wir es, 3 Minuten vor Viertel 9. Jetzt gibt es einen Klassiker aus den 80ern, Soft Cell und Tainted Love. So eine Art One-Hit-Wonder. Viel mehr kam nicht. Es gab noch den ein oder anderen Song, aber die haben nicht das erreicht, was dieser Song erreicht hat. Im Punkto, ja, kenne ich oder so, ne? Tainted Love.
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0: Saftzelt und Tainted Love, ihr größter und erfolgreichster Song hier in meiner Sendung Der Morgen mit Gernot. 8 Uhr und 16 Minuten, eine Minute nach Viertel neun haben wir es. Vorige Woche? Ja, vorige Woche war das, vorige Woche? Ich glaube schon, ne? Da habe ich euch den Titel von Ivo gespielt. Ibiza, kennen wir alle. Davon gibt es aber drei Teile tatsächlich von dem Song, ne? Wir hören jetzt mal den zweiten Teil, ne? Letzte Woche habe ich den ersten gespielt, jetzt hier den zweiten Teil. Wenn du mich brauchst, heißt der. Hören wir gleich in wenigen Sekunden.
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0: Nicht schlecht, wa? Nicht schlecht. Ibo und der Teil 2 von Ibiza. Es gibt noch einen dritten Teil. Vermutlich wird mein Radioprogramm die demnächst ausspucken. Und dann spiele ich ihn hier auch sehr, sehr gerne. Ihr Lieben, wir haben es 8 Uhr und 20 Minuten, 10 Minuten vor 8:30. Jetzt gibt es den versprochenen Beitrag und dann von Bronzegebiet der Titel Why. Zunächst, hier ist er, der Beitrag.
1: Ein Vater vergisst Töchter an Raststätte Holzkirchen Süd. Die beiden Mädchen gingen bei einem Tankstopp zur Toilette. Der Vater bemerkte angeblich bis zum Brenner nicht, dass er ohne seine Töchter unterwegs war. Er wollte nur mal tanken auf dem Weg zum Gardasee mit seinen beiden Töchtern. Beinahe wäre er aber allein in Italien angekommen. Denn bei einem Stopp an der Rastanlage Holzkirchen Süd in Oberbayern kletterten seine beiden Kinder aus dem Auto und gingen zur Toilette. Der Vater bekam davon angeblich nichts mit, teilte die Polizei mit. Als die 10 und 14 Jahre alten Mädchen zurückkamen, war der Vater bereits weggefahren. Die Mädchen wandten sich an die Autobahnpolizei, die offiziell nach dem Vater fahndete. Denn die Kinder konnten die Polizei lediglich die Telefonnummer der Mutter im nordhessischen Baunatal geben, da sie die Mobilfunknummer ihres Vaters nicht auswendig wussten. Nach 48 Anrufversuchen meldete sich der 47-Jährige schließlich am frühen Samstagmorgen bei der Einsatzzentrale in Rosenheim. Der Mann war mittlerweile am Brenner und hatte immer noch nicht bemerkt, dass die Kinder nicht mehr im Auto mitfuhren. Es dauerte, bis er zurück in Holzkirchen war und seine Töchter wieder in die Arme schließen konnte.
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0: Das muss das mal hinkriegen, wa? Also bei mir würde er wahrscheinlich die Stimmbänder reißen oder irgendwas ähnliches. Bronze Gebiet mit Why hier in der Sendung der Morgen mit Gernot. Wir haben es 8:27 Uhr. Gleich hören wir die Wetterdaten vom Wetterfrosch Kurt rausgesucht. Und ich werde die dann hervorragend vorlesen, ja, wie sie es gehört. Bis dahin hören wir erstmal noch Wenke Mürre. Und sie meint, beiß nicht gleich in jeden Apfel. Tja, diese Warnung hatte ja damals schon die Zwerge zu Schneewittchen gesagt. Aber nee, sie konnte ja nicht hören. Ja, und hat sie dann auch noch die rote Hälfte genommen. Tja, siehste, hättest du mal die rote Hälfte der bösen Königin gegeben, dann hättest du nicht im Sarg gelegen. Gernot? Hier ist der Titel. Beiß nicht gleich in jeden Apfel. Nimm nicht die rote Hälfte, nicht die rote.
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0: Genau, also, was die Geschichte uns gelehrt hat, ja, selbst im Märchen schon, ne? Nimm nicht die rote Hälfte. Richtig. Ihr Lieben, wir haben es jetzt 8:30 Uhr. Warte mal, ich muss mal die Brille wieder absetzen. Ich habe schon die Lesebrille auf wieder letztens, weil ich die Dingens kicken wollte, wa? Das war hier noch die Ansage tätigen. Also ihr Lieben, jetzt gibt's das Wetter, ne, genau, mit den Daten vom Wetterfrosch Kurt, danach ein paar Verbrauchertipps und dann The Cure und Close to Me. Zuvor setze ich die Brille wieder auf, also nee, du dieser Gernot. Jetzt geht's los. Handy in die Hand. Mann, ist das groß. Ist ja verdächtig. Warum ist das denn so groß? Wo sind sie? Hier sind sie. Da sind sie. Die 16 Landeshauptstädte in alphabetischer Reihenfolge unserer 16 Bundesländer. Mit den aktuellen Temperaturen. Da sieht's aus wie folgt. Berlin 15 Grad zunehmend bewölkt. In Bremen 13 Grad stark bewölkt. Dresden meldet 15 Grad wechselnd bewölkt. In Düsseldorf 15 Grad wechselnd bewölkt. Erfurt meldet 12 Grad stark bewölkt, in Hamburg 14 Grad stark bewölkt, das gleiche in Hannover, in Kiel bei 14 Grad auch stark bewölkt, Magdeburg 14 Grad stark bewölkt, haben die sie alle verabredet? Hier auch, Mainz das gleiche, 14 Grad stark bewölkt. München 14 Grad zunehmend bewölkt, in Potsdam 14 Grad zunehmend bewölkt, Saarbrücken meldet 13 Grad stark bewölkt, Schwerin 13 Grad stark bewölkt, Stuttgart 14 Grad bewölkt und Wiesbaden wie immer zum Schluss 13 Grad und stark bewölkt. Also Kurt, ich weiß nicht, wo du das Wetter her hast. Jetzt mal ohne Quatsch, ich gucke hier aus meinem Studiofenster in drei Richtungen, kann ich gucken. Überall ist echt strahlender Sonnenschein. Potsdam hast du mir aber hier gemeldet. Mit irgendwas mit, na gut, okay, lassen wir das. Lassen wir das, der Wetterfrosch wird schon recht haben. Und ihr wisst ja, ja, was der da ungt, hat Gewichtigkeit. Sieht aus, heute ist das Wetter in Deutschland recht unterschiedlich. Im Norden und Nordwesten wechselhaft mit Schauern und einzelnen Gewittern. Während es im Süden häufiger sonnig und warm ist. Insgesamt liegen die Höchstwerte etwa zwischen 19 und 27 Grad. Danke, Kurt, dafür. Nur mit dem Wetter hier im Märkisch-Oderland, das geht gar nicht, ja? Nee, da stimmt was nicht. Was ist hier? Was sagt er? Tegel 15 Grad, leicht bewölkt und sonnig. Ja, sag ich doch, Kurt, bei mir ja auch. Hier im schönen, wunderschönen, muss man sagen, Märkisch-Oderland, strahlt der Sonnenschein. Ist so. Ja, nix mit Potsdam und bewölkt und nee. Das ist aber ganz schön weit weg, muss ich überlegen. Was haben wir da so? 40 Kilometer bin ich schon weg. Ah, wenn das mal reicht. Könnte ja ein bisschen mehr sein. Na, macht nix. So, und nun wie alles vorher angekündigt.
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0: Nicht schlecht, wa? The Cure hier in der Sendung Der Morgen mit Gernot. Wo ist mein Programm? Ach hier, eine Taskleiste landet. Ah, weil ich nebenbei schon wieder lese. Ich ärgere mich auch tatsächlich, muss ich sagen. Na, dazu mal später mehr. Ich mache gleich nochmal ein kleines Statement. Aber erstmal wenden wir uns, weil wir in Richtung Geburtstagsdaten kommen wollen, noch einem Song zu. Und zwar, die Formation heißt Die Cowboys. Ja, die Cowboys singen Der wilde, wilde Westen. Hä? Wie? Was? Kennen wir doch schon her, irgendwo von Truckstop. Richtig. Rainer Bach, das Urgestein der Formation Truckstop und auch Uwe Lost. Die beiden haben sich zusammengeschlossen und singen die alten Hits aus den Anfangszeiten von der Formation Truckstop. Hier der Titel Der wilde, wilde Westen. Und dann geht's Richtung Geburtstagsgeschichte. Bitteschön.
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So, ihr Lieben, wir hatten heute am 2. September Geburtstag. Ja, da wäre, ja, habe ich schon mal vorige Stunde gesagt, da ist so ein Grünen-Politiker. Aber die wollen ja Brandmauer. Okay, wie gewünscht, so tatsächlich dargereicht. Keine Erwähnung und keine Gratulation. Ihr wollt Brandmauer? Hier ist meine Brandmauer. Bitteschön. So, dann haben wir die mexikanisch-US-amerikanische Schauspielerin Selma Hayek. Die wird heute 60 Jahre alt. Hübsche Frau, muss man mal sagen. Ich sehe mit 60 nicht so gut aus. Gernot, Lennox Lewis, der ehemalige britische Boxer und Schwergewichtsweltmeister, wird heute 61 Jahre alt. Der kanadische Schauspieler und Filmproduzent Keanu Reeves wird heute 62 Jahre alt. Und guck an, auch 62 wird die deutsche Schauspielerin Anja Schütte. Wen haben wir noch? Na klar, Navy CIS Mark Hamill. Der wird heute 75 Jahre alt. Der US-amerikanische Schauspieler, Regisseur und Fernsehproduzent. Herzlichen Glückwunsch dafür. Und dann möchte ich nochmal erinnern, gestern hatte Barry, ja, Geburtstag. Barry Gibb von den Bee Gees. Wir wissen, Millionen Platten haben die verkauft. Tonträger, ich glaube, über 200 Millionen. Das musst du hinkriegen. Im Guinness-Buch der Rekorde, ne, stehen sie drin als Platz 2. Das ist eine dufte Sache. Ich spiele mal hier jetzt ein kleines Medley zur Erinnerung an ihre Tausenden von Titeln. Ja, die Bee Gees hier mit einem Medley. Und herzlichen Glückwunsch zum 80. Geburtstag von Herrn Gibb.

0: Barry Gibb, gestern 80 Jahre alt geworden zu Ehren. Hier so ein ganz, ganz minimaler Auszug aus seinem Riesenrepertoire. Herzlichen Glückwunsch. Muss man auch erstmal werden. Ihr Lieben, wir haben es 8:47, 2 Minuten nach 8:45. Was lese ich da schon wieder überall in den Nachrichten? Ne? Also ich sag ja, meine persönliche Meinung, ne? Meine Meinung spiegelt nicht meinen Radiosender wieder und auch nicht die 154, sonst, ich muss mal wieder nachgucken, Stationen, die also meine Morgensendung hier haben, wieder, ne? Sondern es ist ein Beitrag persönlicher Art von mir. Ich würde mit den Russen nicht so rumspielen. Spielen, naja, und sie in den Dreck und in den Schmutz ziehen mit einer Atommacht? Liebe deutsche Regierung, wenn die Russen das wollten, oder den Herrn Putin, den er immer so durch den Schmutz zieht, dann würde es genau 3 Minuten dauern. Und Deutschland wäre dem Erdboden gleichgemacht. Wir würden nicht mehr existieren. 3 Atombomben reichen. Einer Norddeutschland, einer Mitteldeutschland und einer Süddeutschland. Und weg wären wir, ausradiert. Auf der Weltkarte nicht mehr zu sehen. Habt doch nicht so eine große Fresse. Mann, das gibt's gar nicht. Schon wieder hier Krieg und da noch Raketen und da noch mehr Kohle rinstecken in diese blöde Militärmüll. Begreift ihr es gar nicht? Und noch was, hört auf, immer in Wir-Form zu reden. Millionen Deutsche wollen Freundschaft bzw. wirtschaftliches Zusammenarbeiten mit den Russen. Also hört auf mit dem Wir. Das ist nicht wir. Ihr seid da, die obersten 10.000. Na, schön aufpassen, was ihr sagt. Nicht eure Meinung immer für die ganzen Deutschen hinstellen. Das stimmt nicht. Lasst es bitte. Die haben uns 40 Jahre beschützt vor dem kapitalistischen Klassenfeind, der ihr jetzt definitiv seid. Ja, lieber Herr Putin, denkt daran, hier sind Millionen Freunde. Millionen. Die wollen keine Bombe auf dem Kopf haben. Schickt die Bombe in den Bundestag, da wo sie hingehört. Am besten, wenn die AfD einen freien Tag hat. Dann da rein und dann ist gut. Jetzt gibt's Katharina Valente und tippi tippi tippso beim Calypso ist alles wieder gut. Wenn's mal so wäre.
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0: Katharine Valente mit Tippi Tippi Tipso. Beim Calypso ist dann alles wieder gut. Alles wieder gut ist jetzt mit mir, denn die Sendung jährt sich jetzt dem Ende zu. Nähert sich dem Ende zu. Wir haben es 8 Uhr und 53 Minuten, 7 Minuten vor 9. Einen schnuckligen Song habe ich noch. Ich habe noch einen von den Bee Gees rausgesucht, weil es war ein bisschen wenig dann. Also 3 Minuten 42 für diese Legende Barry Gibb und seinen Brüdern. Stay in the Life ist wohl durchaus einer der bekanntesten Songs. Den hören wir jetzt noch. Und ich verabschiede mich wie immer. Wünsche euch einen richtig tollen, ja, Wochenteiler, Mittwoch. Wir hören uns dann morgen ab 6 Uhr wieder, wenn es heißt, der schon wieder. Nee, warte mal, die Sendung heißt anders, die heißt Der Morgen mit Gernot. Ab 6 Uhr, wer es nicht abwarten kann, selbstverständlich die Wiederholung von 3 Uhr in der Nacht gibt es auch zu lauschen, wenn ihr möchtet. Und noch einen Nachtrag, ich muss da immer mit dem Finger in die offene Wunde. Hallo, wie kann man denn alle Türen zuschließen und zuschmachen für diplomatische Beziehungen mit den Russen? Wie bekloppt es unsere Regierung? Da fällt mir wirklich nichts mehr ein. Die haben davon keine Ahnung. So wie ich vom Singen, haben die von Politik keine Ahnung. Genau. Ihr Lieben, wie immer, Diener nach links, Diener nach rechts. Tschüss, tschüss, ihr Lieben. Macht's Schmugge. Euer Gernot aus dem wunderschönen, sonnendurchfluteten Märkisch-Oderland. Das gebe ich hier mal zum Besten. Wetterfrosch Kurt, da stimmte was nicht. Bis morgen. Tschüss. Passt auf euch auf.
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2: Im Studio Jana Klonikowski. Schönen guten Morgen. Nach den Attacken auf die Stromversorgung in NRW und Brandenburg fordern Energieverbände mehr Schutz für Umspannwerke. Dabei geht es unter anderem um mehr Möglichkeiten bei der Kameraüberwachung. Der Bundesverband der Energie- und Wasserwirtschaft will, dass die Datenschutzregeln geändert werden. Kameras sollten dann auch den öffentlichen Bereich rund um die Anlagen im Blick haben können. Die Ermittlungen zu den Attacken laufen unterdessen weiter auf Hochtouren. Ob die beiden Fälle zusammenhängen und wer dahinter steckt, ist noch offen. Aus der Wirtschaft gibt es Kritik an der Einkommensteuerreform der Bundesregierung. Der Bundesverband der deutschen Industrie zum Beispiel sieht zusätzliche Belastungen, Colin Mock.
3: Ja, BDI-Chef Lösch sagt, von einem spürbaren Entlastungssignal für Unternehmen könne keine Rede sein. Die Ausweitung der Reichensteuer treffe auch den industriellen Mittelstand deutlich. Auch die Industrie- und Handelskammer sieht das ähnlich. Die Anhebung der Reichensteuer sei faktisch eine Mittelstandssteuer, so IHK-Chefin Melnikow. Mit der Erhöhung sollen die Pläne vorrangig finanziert werden. Finanzminister Klingbeil will 10 Milliarden Euro Entlastung, vor allem für kleine und mittlere Einkommen sowie Familien.
2: Heeresinspekteur Christian Freuding fordert mehr Tempo bei der Reform der Bundeswehr. Dem Redaktionsnetzwerk Deutschland sagte er, Deutschland müsse dringend seine militärischen Kapazitäten erhöhen. Mit Blick auf Russland warnt Freuding, der Feind warte nicht auf die Fertigmeldung. Bei einem Angriff auf einen AfD-Infostand in Bad Kreuznach in Rheinland-Pfalz sind 9 Menschen leicht verletzt worden. Laut Polizei wurde aus einem angrenzenden Gebäude eine reizende Flüssigkeit auf den Stand geschüttet. Mehrere Menschen erlitten dabei Hautreizungen. Pflichtaufgabe erfüllt. Titelverteidiger FC Bayern München hat in der ersten DFB-Pokalrunde den VfL Osnabrück rausgeworfen. Trotz eines frühen Gegentreffers des Zweitligisten siegten die Bayern am Ende mit 4:1.
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4: Mit KI-Support. Viele Wolken gibt es heute früh und dazu kommt auch immer wieder Regen runter. An der Küste kann es ab und zu auch mal ein Gewitter geben. Tagsüber bleibt es Richtung Norden eher nass, weiter südlich ist es trocken und freundlicher. In den Hochlagen und an der Küste kann es außerdem stürmisch werden, dazu sind maximal 19 bis 29 Grad drin. Morgen wieder viele Wolken mit Regen und einzelnen Gewittern, Höchstwerte bis 32 Grad.

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0: Mit einem schönen Country-Song starten wir diesmal. Don Williams und Tulsa Time hier in meiner Sendung
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0: Da ist er wieder. Der schon wieder. Richtig. Der Morgen mit Gernot, die Sendung für Montag bis Freitag in den Stunden 6 bis 9 Uhr live und unlive von 3 Uhr in der Nacht bis 6 Uhr an immer. Die Wiederholung vom Vortag. Ihr Lieben, zur vollen Stunde gibt es bei mir Nachrichten, Sport und Wetterbericht in kompakter Variante, wie eben gehört. Dann in der 20. Sendeminute ein kleiner Beitrag. Um halb hören wir die Wetteraussichten und 10 nach halb gucken, wer heute Geburtstag hat. Musikalischerseits der stete Wechsel von deutsch in nicht deutsch gesungenem Liedgut und dazwischen die aktuelle Uhrzeit. 6 Uhr und 8 Minuten haben wir es, 8 Minuten nach 6. Und somit hören wir nach Don Williams in Englisch was Deutsches und da wird eine klare Frage gestellt, die nur mit Ja oder Nein beantwortet werden kann. Chris Roberts stellt sie musikalischerseits. Habe ich dir heute schon gesagt, dass ich dich liebe? Ja oder nein? Nix mit vielleicht. Schön, dass ihr da seid. Moin, moin. Und schlürft nicht so laut mit dem Kaffee. Oder doch besser, richtig laut schlürfen, damit der Nachbar neidisch wird.

0: Schöne Nummer. Chris Roberts, hab ich dir heute schon gesagt, dass ich dich liebe? Berechtigte Frage. 6:12 haben wir es in der Zwischenzeit. 7:03. Der Titel Banks of Ohio von Olivia Newton-John, den hat sie in Deutsch und auch in Englisch eingesungen. Jetzt hören wir uns allerdings mal die original englische Variante an. Im Deutschen, da hieß sie Unten am Fluss, der Ohio heißt. Genau. Tom Astor hat das Ding auch gesungen. Warte mal, da hieß der Viel erlebt und viel versäumt. Richtig. Hier das Original von der unvergessenen, gut aussehenden Olivia Newton-John.
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0: Banks of Ohio mit Olivia Newton-John hier um 6:16, eine Minute nach 6:45 haben wir es. In den letzten drei Tagen, ja, es sind ja vier, aber ich habe den zweiten Montag war der erste, ne? Gestern der zweite und heute der dritte Teil. Gestern war doch richtig. Gerhard, bleib ruhig. Dienstag war der Tag, der Böse. Richtig. Ich rede von Ibo. Ibo und Ibiza. Teil 3 hören wir uns heute an. Und der heißt mit dem Beinamen Ich brauch dich in der Wirklichkeit. Da ist er.
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0: Ibo und Ibiza, der Teil 3. Ich brauch dich in der Wirklichkeit um 6 und 21 Minuten, 9 Minuten vor 6:30 in der Zwischenzeit. Jetzt gibt's den versprochenen Beitrag und dann OMD mit Made of Orleans. Na bitte.
1: Ihr kennt diese Meldung zwar alle, aber die Pointe ist so schön. Darum lese ich sie hier nochmal vor. Der Trabi, das DDR-Nostalgiemobil aus Plaste, hat der angeschlagenen A-Klasse der Edelschmiede Daimler-Benz eine empfindliche Blamage verpasst. Den Elch-Test. Bei dem sich der Baby-Benz auf die Nase legte, hat der Trabi mit links bestanden. Auch bei Tempo 75 bewies das DDR-Fiekel seine Haltung, während die A-Klasse schon mit 60 in die Luft gegangen war. Ob der Baby-Benz nun mit Trabi-Fahrwerk nachgerüstet werden soll, steht noch nicht fest.
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0: Der Drafi Deutscher, der hat das Ding in Deutsch von sich gegeben. Hier im Original von A Shustle Maneuver in the Dark, Made of Orleans. Jetzt gibt's wieder Roger, bisschen Herzschmerzmusik oder andersrum, Musik fürs Herz, hört sich besser an, ne? Irgendwie richtig. Von Roger Whittaker, wenn es dich noch gibt. 6 Uhr und 26 Minuten, 4 Minuten vor 6:30 haben wir's. Schön, dass ihr da seid, ihr Lieben, ne? Ja, ich weiß, es trinken nicht alle morgens Kaffee. Gut, dann lasst euch euren Tee schmecken, eure heiße Milch oder Smoothie oder wie das auch alles heißt, ne? Wichtig ist, schön entspannten Moment noch sitzen und dann geht's los in den hektischen Alltag. Hier jetzt mal ein bisschen Unterstützung in musikalischer Form.
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0: Roger Whittaker, wenn es dich noch gibt, Musik fürs Herz, hier in der Sendung Der Morgen mit Gernot um 6.30 Uhr, ganz genau 6:30 haben wir's. Jetzt hören wir die Wetteraussichten, ein paar Verbrauchertipps schließen sich an und dann, ihr Lieben, gibt's einen schönen Titel von Dolly Parton. Und jetzt zugehört, ich verlese mich nicht, nein, ist tatsächlich so. I can get no satisfaction. Ihr hört richtig, der Titel von den Rolling Stones. Den hat Dolly Parton auch eingesungen. Wie sich das anhört, hören wir nach dem Wetter.
1: Mit KI-Support. Viele Wolken gibt es heute früh und dazu kommt auch immer wieder Regen runter. An der Küste kann es ab und zu auch mal ein Gewitter geben. Tagsüber bleibt es Richtung Norden eher nass, weiter südlich ist es trocken und freundlicher. In den Hochlagen und an der Küste kann es außerdem stürmisch werden. Dazu sind maximal 19 bis 29 Grad drin. Morgen wieder viele Wolken mit Regen und einzelnen Gewittern, Höchstwerte bis 32 Grad.

0: Ja, die Rolling Stones-Fans, die wackeln gerade mit dem Kopf und die Fans von Dolly Parton, die nicken gerade mit dem Kopf. So unterschiedlich ist es. Musik ist eine Geschmackssache, ne? Aber sie nicken und wackeln mit dem Kopf im Takt. Das nennt man Demokratie. Oh nee, Gerlot, nee. 6:36, 6 Minuten nach 6:30 haben wir es. Die Cowboys sind mal wieder dran. Das ist Rainer Bach und Uwe Lost. Die beiden Solo-Interpreten, hätte ich jetzt beinahe gesagt, haben sich zusammengeschmissen und nennen sich die Cowboys. Ich bin der letzte Gast, der geht. Beide stammen aus der Formation Tragstorp.
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0: Rainer Bach und Uwe Lost, beide von der Formation Truckstop hier in, ja, Duettmanier, hätte ich jetzt beinahe gesagt. Ich bin der letzte Gast, der geht. Ihr Lieben, wir haben 6 Uhr und 39 Minuten. 9 Minuten nach 6:30. Warte, wir machen noch einen Titel und dann gucken wir mal, wer heute Geburtstag hat. Und zwar, ihr Lieben, ihr kennt ja von Drafi Deutscher, ne? Marmor, Stein und Eisen bricht. Kennbar. Drafi hat das Ding auch in Englisch eingesungen. Kennen wir auch. Hat er das Ding schon mal in Undeutsch gehört? In was für ein Teil? Ja, in Dänisch. In was? Naja, in Dänisch. Noch nie gehört? Nee? Gut, dann hören wir uns das jetzt mal an. Und zwar von der Sif Malmquist. Sif Malmquist, Marmor, Stan, och, das kann ich nicht sprechen. Diese Sprache kann ich tatsächlich nicht. Also, lauschen wir mal rein.
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Erstmal eine kleine Korrektur, ja, das war natürlich Schwedisch, ja, nicht Dänisch, Schwedisch, entschuldigen Sie bitte. Also, nächstes Mal sage ich einfach Skandinavisch, dann stimmt's. Okay, die Geburtstagskinder des Tages des 3. September, heute unter anderem Alexander Klavs, er wird heute 83 Jahre alt, der deutsche Popsänger, Musicaldarsteller, Schauspieler und Moderator. Des Weiteren Mirja Böß, ja, die deutsche Schauspielerin, Komikerin und Sängerin, wird heute 55 Jahre alt. Herzlichen Glückwunsch dafür. Dann der US-amerikanische Schauspieler Charlie Sheen, der wird 61 Jahre alt. Wen haben wir noch? Die dänische Sängerin Vivi Bach. Sie ist oder hätte heute auch Geburtstag gehabt. Die dänische Sängerin, Schauspielerin und Moderatorin verstarb 2013 im Alter von 73 Jahren. Wen haben wir noch? Marianne Kiefer, die deutsche Schauspielerin. Die hätte heute auch Geburtstag gehabt. Sie verstarb 2008 im Alter von 79 Jahren. Und wen haben wir zum Schluss noch? Der österreichisch-deutsche Autokonstrukteur Ferdinand Porsche, ja, 1875 geboren, verstarb 1951 im Jahr von im Alter von 75 Jahren. Ja. Ferdinand Porsche, kennbar, ja, wer kennt einen Porsche nicht? Der hat aber nicht nur den sogenannten Porsche, sondern auch VW stark mitgestaltet. Wie wir wissen, singen lassen wir das Geburtstagskind Dingensbummens, Peter Fox, der deutsche Reggae- und Hip-Hop-Musiker von der Band Seed. Ja, der wird heute 55 Jahre alt, 1971 geboren. Und ich finde, der Titel Haus am See, ne, von 2008, den finde ich richtig treffend. Peter Fox, Geburtstagskind des Tages, singt das Ständchen. Alle anderen, die heute Geburtstag haben, selbstverständlich auch. Alles Gute zum Purzeltag.

0: Wenn ich so daran denke, kann ich's eigentlich kaum erwarten.
1: Nicht schlecht, oder? Geburtstagskind des Tages, Peter Fox, Haus am See, hier in der Sendung Der Morgen mit Gernot. 6:49 in der Zwischenzeit, 4 Minuten nach 6:45. Alle, die los müssen auf dem Malore, wünsche ich einen schönen Donnerstag. Wir hören uns dann morgen zum Start ins Wochenende wieder. Bis später, passt auf euch auf. Ne? Und alle anderen schönartig dranbleiben, jetzt gibt's die Bee Gees und Tragedy. Na, bitteschön.
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0: Barry hatte gestern auch Geburtstag gehabt, 80 geworden, ja. Tragedy von den Bee Gees. 6:55 haben wir es. 7:05, die Stunde ist durch. Aber wir haben ja noch 2 Stunden vor uns. Gleich gibt's die Nachrichten, Sport und Wetterbericht in kompakter Variante. Wisst ihr ja, bis ran an die Nachrichten hören wir noch Truckstop und das Superhit-Medley. Ja? Bis gleich, ihr Lieben. Schönartig dranbleiben, bitte.
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2: Im Studio Jana Klonikowski. Schönen guten Morgen. Die Energiebranche fordert nach den Attacken auf zwei Umspannwerke in Deutschland mehr Schutz für die Stromversorgung, etwa durch eine bessere Kameraüberwachung. Das ist aber nicht immer ganz so einfach, Finn Riebesel-Freundlieb.
3: Genau, beim Bundesverband der Energie- und Wasserwirtschaft sagte man mir, dass es zum Beispiel kein Problem sei, die eigene Anlage oder das eigene Werk zu überwachen. Schwieriger wird's bei den öffentlichen Bereichen davor. Der BDEW will, dass dafür die Datenschutzregeln angepasst werden. So sollen Kameras auch den öffentlichen Bereich rund um solche Anlagen herum überwachen können. Nach den Attacken auf Umspannwerke in NRW und Brandenburg laufen die Ermittlungen auf Hochtouren. Ob die Fälle zusammenhängen und wer dahinter steckt, das ist noch unklar.
2: Aus der Wirtschaft gibt es Kritik an der Einkommensteuerreform der Bundesregierung. Unter anderem die Industrie- und Handelskammer sieht durch die Erhöhung der Reichensteuer Nachteile für Unternehmen. Die Anhebung sei faktisch eine Mittelstandssteuer, sagt IHK-Chefin Melnikow. Falschinformationen vor Wahlen nehmen Überhand, das sagt der Berliner Landeswahlleiter Bröchler. Der Rheinischen Post sagte er, die Desinformation vor allem auf Social Media hat eine neue Dimension erreicht. In diesem Monat wird in Sachsen-Anhalt, Mecklenburg-Vorpommern und in Berlin gewählt. Plug-in-Hybridautos gelten als klimafreundlicher Kompromiss zwischen E-Auto und Verbrenner. Doch im Alltag sind die Fahrzeuge wohl nicht so sauber wie gedacht. Zu diesem Schluss kommt eine neue internationale Studie, Anna Löwer.
4: Genau, und da heißt es, Plug-in-Hybridautos haben in der Realität eine deutlich schlechtere CO2-Bilanz als auf dem Papier. Die Studie hat die Daten von rund 920.000 Fahrzeugen ausgewertet. Demnach fahren die Plug-in-Hybride im Schnitt nur etwa 20% der Strecke elektrisch. In den offiziellen Berechnungen wird dagegen von rund 80% ausgegangen. Bei neueren Fahrzeugen wird die Lücke sogar noch größer.
2: Die ganz große Überraschung im DFB-Pokal ist ausgeblieben. Der FC Bayern München hat sein Erstrundenspiel gegen den VfL Osnabrück mit 4:1 gewonnen und ist damit weiter auf Kurs Titelverteidigung. Übrigens stehen damit jetzt alle Erstligisten in Runde 2. Das gab's zuletzt vor 18 Jahren.
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5: Mit KI-Support. Viele Wolken gibt es heute und im Norden regnet es immer wieder, teils auch kräftiger. An der Küste kann auch mal ein Gewitter dabei sein, während es im Süden oft sonnig und trocken bleibt. An der Nordsee sind vereinzelt Sturmböen drin. Dazu liegen die Höchstwerte heute zwischen 19 und 29 Grad. Morgen bleiben viele Wolken im Spiel, ab und zu fällt Regen und später sind auch einzelne Gewitter möglich, maximal bis 32 Grad.

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0: Money, Money, Money von ABBA. Der Titel ist tatsächlich 50 Jahre alt. Alter Schwede, lang ist's her. Genau, ganz genau, 1976. Money, Money, Money. 7:07. Herzlich willkommen zur zweiten Stunde meiner Sendung.
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0: Legen wir los, ihr Lieben. Legen wir los. Herzlich willkommen zur Sendung Der Morgen mit Gernot, die es montags bis freitags immer von 6 bis 9 gibt. Live und unlive von 3 Uhr in der Nacht bis 6 Uhr ran. Die Wiederholung vom Vortag. So soll's sein. Zur vollen Stunde werdet ihr informiert mit Nachrichten, Sport und Wetterbericht in kompakter Variante. Dann in der 20. Sendeminute gibt's einen kleinen Beitrag. Um halb die Wetteraussichten und 10 nach halb gucken wir mal, wer heute Geburtstag hat. Musikalischerseits wie immer der stete Wechsel von deutsch in nicht deutsch gesungenem Liedgut, nenne ich Fairnessfilter, denn ihr wisst ja, wir haben so viele deutsche Künstler, die möchten auch gerne eine Plattform haben, nicht wie bei anderen Sendern. Na, ihr wisst schon, was ich meine, wenn man so durchschaltet, hörst du nur Inselaffensprache. Nein, nein, nein, nein, nein, nein, nein. Hier gibt's die Plattform auch für deutsch gesungene Musik. Und das Montag bis Freitag von 6 bis 9. Nicht nur da, bei mir 24 Stunden auf dem Sender. Richtig. So ihr Lieben, was gibt's noch zu sagen? Nö, das war's, ne? Das war's, die Uhrzeit noch. Richtig. 7:09 haben wir's. 7:09. Und nach ABBA in Englisch hören wir was Deutsches. Jetzt gibt's Tutti Frutti mit der Mutti. Ah ne, das war was anderes. Das war ja damals bei RTL. Kann ich noch einen Sinn. Tutti Frutti, ne? Das wäre heute undenkbar. Undenkbar. Tutti Frutti. Könnt ihr euch noch einen Sinn, wie der Sender langsam so anfing, Fernsehen zu machen? RTL? Ja, ja, ja, ja. Die Mädels mit unten ohne und oben nix und so ähnlich. Wie, was für ein Ding? Ja, ja, ja, ja. Die Sendung bleibt jugendfrei. Liebe Eltern, ich reiß mich schon zusammen. Nein, nein, nein. Aber es war tatsächlich so gewesen. Heute undenkbar. Die würden einen Shitstorm kriegen. Sexistisch, die armen Frauen und was und nee, Erniedrigung. Macht nix. Jetzt gibt's Tutti Frutti mit Peter Kraus. Hat mit dem, was damals in RTL zu sehen war, nichts zu tun. Schön, dass ihr da seid. Moin, moin, ihr Lieben. Baba.

Das war nicht das Original. Der Gernot ist ein bisschen verwirrt. Das muss eine Neuaufnahme sein von ihm. Die hört sich irgendwie anders an. Na, ich werde mich mal nach der Sendung drum kümmern. Mal gucken, wo ich die Originalaufnahme herbekomme. Peter Kraus, Tutti Frutti, hier um 7 Uhr und 12 Minuten, 3 Minuten vor Viertel 8. Boney M. ist mal wieder dran und die besingenden Painterman. Na, bitteschön.

Liz Mitchell, die Frontsängerin bei Boney M., tourt immer noch durch die Gegend aktuell, ja, mit den bekannten Songs. Painter Man hier um 7 Uhr und 15 Minuten, genau 7:45 haben wir es, oder auch 7:15 genannt. Ihr Lieben, die Goomba Dance Band, die hat einen Titel gesungen, nicht nur Son of Jamaica, sondern auch El Dorado. Ja? Und die Nummer hören wir uns erstmal in Deutsch an von Hannah Heuer. El Dorado. Bitteschön.

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0: Oliver Bend mit seinen Mannen, die Goombad Dance Band, haben das Ding in Englisch gesungen, Eldorado, und hier die deutsche Fassung mit Hannah Heuer, ebenfalls Eldorado. Wir haben 7 Uhr und 20 Minuten, 10 Minuten vor 7:30 in der Zwischenzeit. Jetzt gibt's den versprochenen Beitrag und dann Mr. Shaken Stevens und Come See About Me. Bitteschön.
1: Der 46 Jahre alte Hongkonger Paul Ki Ping Ki hatte ein ganz außergewöhnliches Angebot. In der Tageszeitung Ping Yotu Yat Bo eröffnete er im September einen Landstrich in Iowa im mittleren Westen der USA als UFO-Landeplatz. Außerirdische hätten das Gebiet bereits besucht, behauptete der Mann. 2 Tage später berichtete die Original Daily News über diese seltsame Annonce, nannte das Ganze einen Trick und stellte die Rechtmäßigkeit des Angebots in Frage. Da platzte Key der Kragen und er verklagte die Zeitung. Jetzt entschied ein Gericht den Rechtsstreit. Nach 5-stündigen Beratungen gaben die Geschworenen der Verleumdungsklage Recht, wie Lokalzeitungen am Donnerstag berichteten. Selbst Richter Anthony Toe sprach von einem seltsamen Ergebnis. Die Original Daily News wird das Urteil aber verkraften können. Das Gericht sprach dem 46-Jährigen genau einen Hongkong-Dollar, knapp 50 Cent, Schadenersatz zu.
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0: Shaken Stevens und Come See About Me. Hier in meiner Sendung Der Morgen mit Gernot um 7 Uhr und 25 Minuten, 5 Minuten vor halb 8 haben wir es in der Zwischenzeit schon. Frank Zander, die Ulknudel aus Berlin, ist jetzt mal wieder dran mit dem zensierten Song Oh Susi. Es gibt auch noch eine unzensierte Fassung, ja? Aber die kann ich nicht spielen, weil die ist nicht jugendfrei. Das gibt Mecker mit Eckart. Nee. Hier die zensierte Fassung, aber dennoch mit neckischem Grinsen erinnere ich mich sehr gerne zurück. Ja, wie Ilja Richter das Ding angesagt hatte in der Disco, ne, bei Ilja Richter, Hits und Gags mit Ilja Richter. Und da ist der Frank Zander damals auch aufgetreten. Und wie er den angekündigt hatte, hat er gesagt, alle Jugendlichen unter 18, raus! Hä? Und dann ging's los. Schöne Nummer, ich erinnere mich sehr, sehr gerne.
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4: Dies ist die tragische Geschichte eines verkorksten Liedes. Ich ging damals frohen Mutes ins Studio und nahm mein selbstverfasstes Lied auf. Ein Lied so recht für junge Menschen von heute. Doch dann kam ein Produzent und entfernte alle Worte, die seiner Meinung nach jugendgefährdend oder zweideutig wären. Hier ist das Ergebnis.

0: Zwirn, Zwirn kam noch rüber. Himmel, Piep, Zwirn. Was da wohl für ein Wort hinkommt, Gernot, Gernot, was du schon wieder für Musik spielst. Ich kann aber nichts dafür. Das ist ja Frank Zander damals gewesen. Ja, das war damals schon sehr aufmöpfig, hat man gesagt. Heute gibt es ganz andere Worte in Radiosendern. Da kriege ich trotzdem schon ein bisschen das Schütteln. Das zeugt nicht von einer guten Eltern, vom guten Elternhaus. Definitiv nicht, ne? Was da heute so zu hören ist. Na gut, lange ist her. 7:30 Uhr, nee, gleich 31 sogar. Eine Minute nach 7:30 hat er wieder so lange geschwatzt, der Kerl. Jetzt gibt's das Wetter. Ein paar Verbrauchertipps schließen sich an und dann die Small Faces mit Ichiko Park, ne? Aber zunächst das Wetter.
1: Mit KI-Support. Viele Wolken gibt es heute und im Norden regnet es immer wieder, teils auch kräftiger. An der Küste kann auch mal ein Gewitter dabei sein, während es im Süden oft sonnig und trocken bleibt. An der Nordsee sind vereinzelt Sturmböen drin. Dazu liegen die Höchstwerte heute zwischen 19 und 29 Grad. Morgen bleiben viele Wolken im Spiel, ab und zu fällt Regen und später sind auch einzelne Gewitter möglich, maximal bis 32 Grad.

0: Die Small Faces mit Ichigo Park hier um 7 Uhr und 34 Minuten, 4 Minuten nach halb 8. Jetzt gibt es eine deutsche Cover-Variante. Im Original ist die von Johnny Burnett. Dreaming heißt der Song im Englischen und hier in der deutschen Fassung mit Detlef Engel und Träumen immer nur träumen.
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0: Johnny Burdett im Englischen, Dreaming, und hier die deutsche Fassung mit Detlef Engelträumen. So machen wir noch einen schnuckeligen Song und dann gucken wir mal, wer heute Geburtstag hat. Wir haben es 7 Uhr und 37 Minuten, 7 Minuten nach 7:30. The Southfall Dynamics singen Matt Moon, Ninette, warte mal, irgendwas fällt mir dazu ein. Das gab es auch in Deutsch, aber das hat noch ein anderer gesungen. Marmelade, war das Marmelade? Zu wenig Kaffee heute Morgen. Aber ich weiß, dass das noch eine andere Formation gesungen hat. Mademoiselle Ninette. Egal, ihr wisst schon. Wie war das? Brusthaar rasieren 3,50.
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Ich wusste doch, warte mal noch, der Nachtrag. Mademoiselle Ninette, ja, genau. Da war nämlich nicht nur die Southfall Dynamics, sondern auch Michael Holm hat das Ding gesungen und ein Kollege namens Hajo, wahrscheinlich die Abkürzung von Hans Joachim oder so, der hat das Ding in Deutsch gesungen. Meine Rede, da war nämlich noch was. War mir doch irgendwie. Genau. So, aber das da nur nebenbei. Jetzt kommen wir zu den Geburtstagskindern des Tages. Und da hat unter anderem Geburtstag der Alexander Klavs. Der wird heute 43 Jahre alt. Herzlichen Glückwunsch dazu. Mirja Böß. Ja, die wird 55 Jahre alt. Auch ihren herzlichen Glückwunsch. Charlie Sheen, der US-amerikanische Schauspieler, wird heute 61 Jahre alt. Des Weiteren Marianne Kiefer hätte heute Geburtstag gehabt. 3. September, ne? 1928 geboren, verstarb im Alter von 79 Jahren 2008. Und Ferdinand Porsche dürfen wir nicht vergessen, der österreichisch-deutsche Autokonstrukteur, der also nicht nur bei Porsche, sondern auch bei VW seine Hände mit im Spiel hatte. Und Peter Fox, der deutsche Reggae- und Hip-Hop-Musiker, in der Band Seed, da war er zugegen, aber auch Soloprojekte. Der wird heute 55 Jahre alt und der singt auch das Geburtstagsständchen. Haus am See. Bitteschön.

0: Wenn ich so daran denke, kann ich's eigentlich kaum erwarten.
1: Geburtstagskind des Tages, Peter Fox, Haus am See um 7 Uhr und 46 Minuten, eine Minute nach 7:45 haben wir es in der Zwischenzeit. Ihr Lieben, der ein oder andere wird den Ivo selbstverständlich kennen aus dem deutschen Schlagerbereich. Er hat einen Titel gesungen, jede Stunde, jede Sekunde. Die Ivo-Fans kennen ihn mit Sicherheit. Das Ding ist gemopst. Ja, das englische Original ist von Colin Ray, Every Seconds. Und die Nummer ziehen wir uns jetzt rein. Gleich in wenigen Sekunden geht's los.
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0: Colin Ray und Every Second, die originale englische Fassung von Ibo, seinem Song, der dann da hieß, jede Stunde, jede Sekunde. Ihr Lieben, wir haben es 7 Uhr und jetzt 50 Minuten, 10 Minuten vor 8. Ja. Juliane Werding, die ist ja tatsächlich immer ein Garant für richtig dufte Unterhaltungsmusik. Wir hören den Titel 3 Jahre lang von ihr und ich finde es nach wie vor schade, schade, schade, dass sie nicht mehr aktuell zu hören ist.
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Schöne Nummer von Juliane Werding, immer mit tiefgreifenden Texten bei dem einen oder anderen Song. Aber sie hat auch weichgespülte Musik. Ne? Das hier war wieder einer mit tiefgreifenderem Text. 7 Uhr und 54 Minuten haben wir, 6 Minuten vor 8. Ihr hört die Sendung Der Morgen mit Gernot. Das ist die Quasselstrippe hier hinter den beiden Mikrofonen, der sie amüsiert, wie Bolle auf dem Milchwagen für euch dufte Mucke zu spielen. Die Andrews Sisters sind jetzt dran mit halb Englisch, halb deutschem Text. So ein bisschen halbe halbe, ja. Bei mir bist du schön. Hören wir uns an. Da ist er.

Zack, war die zweite Stunde auch um, ne? Die Andrew Sisters bei mir, bist du Shane? Ja, in so einem vermatschten Deutsch, macht nix. Sie haben sich Mühe gegeben, ne? Das zählt schon alleine. Wir haben 7 Uhr und 58 Minuten. 2 Minuten trennen uns noch vor Nachrichten, Sport und Wetterbericht in kompakter Variante. Bis ran an die solchen gibt's noch Gus Backus und die Sauerkraut-Polka. Und ich würde mich freuen, wenn wir uns zur dritten und letzten Stunde auch weiterhin bzw. wiederhören. Also, wie immer, die Devise, dranbleiben. Oder so ähnlich, ne? Bis gleich.

0: Im Studio Jana Klonikowski. Schönen guten Morgen. Nach den Attacken auf die Stromversorgung in NRW und Brandenburg fordern Energieverbände mehr Schutz für Umspannwerke. Dabei geht es unter anderem um mehr Möglichkeiten bei der Kameraüberwachung. Der Bundesverband der Energie- und Wasserwirtschaft will, dass die Datenschutzregeln geändert werden. Kameras sollten dann auch den öffentlichen Bereich rund um die Anlagen im Blick haben können. Die Ermittlungen zu den Attacken laufen unterdessen weiter auf Hochtouren. Ob die beiden Fälle zusammenhängen und wer dahinter steckt, ist noch offen. Aus der Wirtschaft gibt es Kritik an der Einkommensteuerreform der Bundesregierung. Der Bundesverband der deutschen Industrie zum Beispiel sieht zusätzliche Belastungen, Colin Mock.
1: Ja, BDI-Chef Lösch sagt, von einem spürbaren Entlastungssignal für Unternehmen könne keine Rede sein. Die Ausweitung der Reichensteuer treffe auch den industriellen Mittelstand deutlich. Auch die Industrie- und Handelskammer sieht das ähnlich. Die Anhebung der Reichensteuer sei faktisch eine Mittelstandssteuer, so IHK-Chefin Melnikow. Mit der Erhöhung sollen die Pläne vorrangig finanziert werden. Finanzminister Klingbeil will 10 Milliarden Euro Entlastung, vor allem für kleine und mittlere Einkommen sowie Familien.
0: Das Goethe-Institut muss seine Arbeit in Russland einstellen. Moskau schließt offenbar die Standorte im Land, weil Deutschland nach dem versuchten Drohnenanschlag am Leipziger Flughafen das russische Haus in Berlin schließt. Die Bundesregierung macht ja Russland für den Vorfall verantwortlich. Ein abgesagter Auftritt der Popband Alphaville sorgt für Wirbel. Die Band wurde vom Glücksgefühle-Festival auf dem Hockenheimring ausgeladen, wegen politischer Äußerungen. Sänger Marian Gold hatte sich zuletzt gegen die AfD positioniert und spricht von einem Maulkorb-Erlass. Die Veranstalter betonen, das Festival sei grundsätzlich unpolitisch. Pflichtaufgabe erfüllt. Titelverteidiger FC Bayern München hat in der ersten DFB-Pokalrunde den VfL Osnabrück rausgeworfen. Trotz eines frühen Gegentreffers des Zweitligisten siegten die Bayern am Ende mit 4:1.
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3: Mit KI-Support. Viele Wolken gibt es heute und im Norden regnet es immer wieder, teils auch kräftiger. An der Küste kann auch mal ein Gewitter dabei sein, während es im Süden oft sonnig und trocken bleibt. An der Nordsee sind vereinzelt Sturmböen drin. Dazu liegen die Höchstwerte heute zwischen 19 und 29 Grad. Morgen bleiben viele Wolken im Spiel, ab und zu fällt Regen und später sind auch einzelne Gewitter möglich, maximal bis 32 Grad.

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0: Ja, so eine Stunde Sweet Mucke wäre jetzt nicht schlecht, wa? Glam Rock in höchster Qualität. The Sweet und Wigwam Bam als Opener der dritten Stunde meiner Sendung.
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0: Donnerstag, der 3. September 2026. Ihr hört die Sendung Der Morgen mit Gernot in der dritten Live-Stunde, die es montags bis freitags von 6 bis 9 gibt und unlive in der Nacht von 3 bis 6 Uhr an immer als Wiederholungssendung vom Vortag. Zur vollen Stunde seid ihr gewöhnt, werdet ihr informiert mit Nachrichten, Sport und Wetterbericht in kompakter Form in der 20. Sendeminute circa. Haben wir einen kleinen Beitrag drin, um halb dann den ausführlichen Wetterbericht mit der Quasselstrippe Gernot plus den Informationen des Wetterfroschs Kurt aus Berlin-Tegel und 10 nach halb schauen wir mal, wer heute Purzeltag hat. Musikalischerseits der stete Wechsel von Deutsch in Nichtdeutsch gesungenem Liedgut und dazwischen die aktuelle Uhrzeit vom Radiomoderator live angesagt. Was für ein Teil? 8 Uhr und 8 Minuten haben wir es. 8 Minuten nach 8 und nach The Sweet und Wigwam Bam in Englisch haben wir was Deutsches. Rudolf Rock und die Schocker singen Sag Laura, ich lieb sie. Das ist eine deutsche Covervariante. Der ein oder andere wird den Originalsong kennen von Ree Peterson, Tell Laura, I Love Her. Unter anderem der Dingens, der, wie heißt er? Rex Gildo? Und ein Bernd, ein Gewisser, die haben die Nummer auch in Deutsch von sich gegeben. Ich stelle mich nochmal vor, damit ihr wisst, mit wem es die nächsten 50 Minuten zu tun habt. Und danach gibt Rudolf Rock und die Schocker ein musikalisches Tete-a-Tete mit Laura. Bitteschön, wer bin ich?
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0: Ja, Rudolf Rock und die Schocker, sag Laura, ich liebe sie. Im Original kennen wir das Ding von Ree Peterson und Tell Laura I Love Her. Da ist es allerdings ein bisschen theatralischer, so ein bisschen Herzschmerz mit bei. Ne? Hier in der Rudolf Rock Variante, da ist es ja etwas rocklastiger, dem Namen entsprechend halt. Ne? Ist klar. Wir haben es 8 Uhr und 12 Minuten, 3 Minuten vor Viertel 9. Toto Cotoni hätte ich es beinahe gesagt. Nee, dich daneben ist auch vorbei. Toto Coelho, so ist richtig. I Eat Cannibals. Was? Ach so, umgedreht. Ah, Rache ist Blutwurst, verstehe. Cannibals sind ja sonst Menschen und bei ihm ist es umgedreht. Er isst Kannibalen. Ja, guten Hunger, aber vorher richtig durchgrillen, ne?
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0: Da kriegt ja der Satz, ich möchte dich am liebsten jetzt anknabbern, eine völlig neue Bedeutung, wa? I eat cannibals. Toto Coelho, ja. 8 Uhr und 16 Minuten, eine Minute nach Viertel neun haben wir es jetzt. Gitte Henning ist mal wieder dran und sie singt Etwas ist geschehen. Ja? Schöne Nummer, im Original kennen wir die Nummer von Gene Pitney, ne? Something got a hold of my heart. Karl Gott hat auch eine deutsche Fassung gesungen und hier die von Gitte Henning.
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0: Gitte Henning, etwas ist geschehen um 8:21, 9:09. Ihr Lieben, jetzt gibt's eine schöne schnuckelige Nummer, bevor der Beitrag, erst den Beitrag, dann gibt's eine schöne Nummer von Billy Joe Spears. Sing me an old fashioned song. Ich hab das Ding, ich kann mich sehr wohl entsinnen, als kleiner, abgebrochener Gartenzwerg, ihr sungen auf der Schaukel im Garten, weiß ich immer, hin und her schaukelt, ne, und dann laut mitgesungen. Die Nachbarn haben sich köstlich amüsiert, nur meine Mutter nicht, die fand das nicht lustig, weil die Nachbarn nämlich am Gartenzaun so mit drüber hängen, du bist ja so verschränkte Arme so drüber und haben mir köstlich zugesehen, wie ich mich da auf der Couch, auf der Schaukel köstlich amüsiere. Jetzt sagt ihr, komm, gerne das vom Pferd gerade erzählt, du konntest doch mit den jungen Jahren ja kein Englisch. Stimmt, ihr habt recht. Ich habe auch nicht Englisch gesungen. Ich habe das Ding in Deutsch laut mit dir gesungen. Weißt du, was du für mich bist? Dalia Lavi hat das Ding nämlich in Deutsch gesungen. Aber hier das Original mit Billy Joe Spears. Zuvor der Beitrag.
1: Ein eifriger Zecher hatte sich am Montagmorgen in Braunschweig erst mit Hilfe der Polizei aus einer Kneipe befreien können. Als der Wirt einer Bierpinte nächtens sein Lokal schließen wollte, schlief der letzte Gast so tief und fest, dass jegliche Wegversuche fehlschlugen. Nach Polizeiangaben schloss der Kneipier den von einem Zechtour ermatteten 26-Jährigen daraufhin kurzerhand ein und aktivierte anschließend, wie gewohnt, die Alarmanlage. Die Anlage schlug an, als der letzte Gast seinen Rausch ausgeschlafen hatte und das Lokal verlassen wollte. Eine Polizeistreife erlöste den 26-Jährigen schließlich aus seiner Kneipengefangenschaft.
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Der Titel Sing Me an Old Fashioned Song von Country-Legende Billy Joe Spears lief damals im RIAS Berlin, Rundfunk im amerikanischen Sektor, RIAS 1 damals rauf und runter. Ich sag's euch, oder gegerdet hat schön mitgesungen. So ihr Lieben, geht weiter im Text. Wir haben es 8 Uhr und 27 Minuten, 3 Minuten vor 8:30 wird höchste Zeit. Schnell einen kurzen Titel noch und dann kümmern wir mal uns ums Wetter. Ideal und die Eiszeit. Ach, was schön. Inga Humpe vorne bei den Jungs mit bei den Knallharten. Das war eine Punkband, tatsächlich, ne? Sie hat sich dann später zu einer neuen deutschen Welle-Band gemausert. Naja, und mit ihrer Schwester zusammen kennt er ja Inga und Annette Humpe. Nein, stopp. Annette Humpe, ja? Die hat eine besondere Schreibweise, die Annette. Bitteschön. Hier, Ideal und Eiszeit. Wie

0: Die Punkband Ideal und Eiszeit Inga Humpe. Der Titel stammt aus dem Jahr 1981 und somit, also ich sag mal ganz, ganz vorsichtig, in den zarten Anfängen der neuen deutschen Welle. Später hat man das Ding einfach dazugefügt. Aber es war tatsächlich eine deutsche Punkband. Ne? Wir wollen mal Ehre, wem Ehre gebührt, lassen. Ne? Aber eigentlich ist es egal. Tolle Nummer von Inga Humpe hier in der Sendung Der Morgen mit Gernot. 8:31 haben wir es, 8:59. Wir wenden uns jetzt gleich den Wetterdaten zu. Danach gibt es ein paar Verbrauchertipps und dann hören wir ein schönes Medley von Smokey. Ah, was fein. Aber erstmal gucken wir, was denn wieder zurechtgeungt wurde. Vom Wetterfrosch Kurt aus Berlin Tegel. Wo ist meine Brille? Keiner verlässt den Saal. Hier ist er. Ja, ohne Lesebrille wird nichts mehr, ne? Also, Handy ist mir inzwischen schon zu klein geworden, die Schrift, ne? Kannst du doch vergrößern, Gernot, stell doch nicht so dämlich an, kannst ja größer machen. Hab ich doch schon. Allerdings habe ich so groß gemacht, dass auf dem Display, auf dem Handy-Display nur noch ein Buchstabe zu sehen ist. Gernot, du bist doof. Ja, das stimmt. Montag bis Freitag von 6 bis 9. Geht los. 16 Bundesländer, die Hauptstädte davon in alphabetischer Reihenfolge. Berlin 15 Grad stark bewölkt, in Bremen 17 Grad stark bewölkt, Dresden meldet 14 Grad wechselnd bewölkt, Düsseldorf 19 Grad stark bewölkt, in Erfurt 13 Grad bewölkt, Hamburg 17 Grad etwas Regen möglich, Hannover 17 Grad stark bewölkt, Kiel 15 Grad, einzelne Schauer möglich in Magdeburg. Ja, da haben wir 17 Grad, stark bewölkt. Mainz, wie singt und lacht, 15 Grad auflockernde Bewölkung. In München, was ist denn da los? München 18 Grad und sonnig. Ja, ist ja klar, die haben ja Klimawandel da. Lo, ich habe ja einen grünen Bürgermeister. Gernot, du sollst sowas nicht sagen, du sollst das Wetter sagen. Ja, ich wundere mich nur, weil die einzelne Sonne haben. Potsdam 15 Grad stark bewölkt, Saarbrücken 14 Grad wechselnd bewölkt, in Schwerin 15 Grad etwas Regen möglich, Stuttgart meldet 15 Grad mit wechselnder Bewölkung, in Wiesbaden wie immer zum Schluss 15 Grad und bewölkt. Die Wetteraussichten hören sich wie folgt an. Heute ist Deutschland wettertechnisch geteilt. Im Norden eher viele Wolken, Regen und teils Gewitter. Im Süden häufiger Sonne und meist trocken. Insgesamt liegen die Höchstwerte etwa bei 20 bis 29 Grad. Ein Dank an den Wetterfrosch Kurt Berlin-Tegel. Ja, ja, ja, jeder kann seinen Wetterfrosch anders nennen. Mein Wetterfrosch heißt Kurt. Danke dafür. Wir hören uns morgen wieder. Und nu, wie alles angekündigt.
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0: Ein Smoky Single Hit Mix in der Sendung. Der Morgen mit Gernot um 8 Uhr und 37 Minuten, 7 Minuten nach 8:30. Ich muss mich jetzt ein bisschen sputen, nicht allzu viel labern, sonst komme ich mit den Geburtstagsgrüßen irgendwann kurz vor 9 oder so. Ne? Jetzt hören wir erstmal mich. Ja, jetzt singe ich einen. Ne? Glaubt ihr nicht? Doch, hier steht er hier. Der Kaiser von China. Ja, wie, du bist der Kaiser von China, Gernot? Ja, denn ich habe einen Klaps. Ja, den hast du, den Klaps. Wie hier? Glaubt ihr alles nicht, wa? Na, dann guckt mal gleich ins Display. Der Kaiser von China und der singt, ich hab einen Klaps. Und wer dahinter steckt, das erzähle ich euch, wenn der Titel durch ist.
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0: Na, werden erkannt. Wer hat ihn erkannt? Das war der Kerl tatsächlich, der 1965 den schönsten, grammatikalischsten Fehler gesungen hat. Genau, Marmor, Stein und Eisen bricht. Drafi Deutscher war das, ne? Mit dem Pseudonym Kaiser von China. Ich hab einen Klaps. Ja, aber du auch, Gernot. Du hast auch einen Klaps. Wer sowas spielt, der hat einen Klaps. Okay, gebe ich zu. Dana. Dana, if you really love me. Hören wir jetzt. Dana hatte den einmaligen Vorteil. Sie war in der ersten und in der letzten Disco mit Ilja Richter zu sehen, zu hören. Ja, ja, ja. Schade, schade um diese schöne Kultsendung.
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Na, gucken wir mal, wer heute am 3. September Geburtstag hat oder hätte, ne? André Alexander Klavs, ja, der deutsche Popsänger, Musicaldarsteller, Schauspieler und Moderator, wird heute 43 Jahre alt. Herzlichen Glückwunsch an der Stelle. Mirja Böß, kennen wir, deutsche Schauspielerin, Komikerin und Sängerin, wird 55 Jahre alt. Der US-amerikanische Schauspieler Charlie Sheen wird 61 Jahre alt. Des Weiteren haben wir noch die deutsche Schauspielerin Marianne Kiefer. Sie wäre heute dran gewesen mit Geburtstag, ist aber im Alter von 79 Jahren 2008 verstorben. Und wen haben wir noch? Nicht vergessen, Ferdinand Porsche, der österreichisch-deutsche Autokonstrukteur. Ja, den haben wir schicke Autos zu verdanken. Nicht nur Porsche, sondern auch ja, den VW, wie wir ja wissen. Wer singt das Geburtstagsständchen? Peter Fox, der deutsche Reggae-Hip-Hop-Musiker von der Band Seed. Ja, der wird heute 55 Jahre alt. Herzlichen Glückwunsch allen Geburtstagskindern. Und die, die ich nicht erwähnt habe, ja, ihr könnt mit mir zumindest einen kurzen, ja, ihr wisst schon, im Namen der Ortsgruppe Goldbrand oder so. Juten durch. So ein Ding, ne? Ihr wisst schon. Prost! Yeah.

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1: Geburtstagskind des Tages, Peter Fox, Haus am See. Der Titel ist aus dem Jahr 2008, fällt mir gerade so ein. Ja, moderne Musik für Gerdot. Ha, macht nichts. Nee, ich finde ihn doch selber ganz gut, sonst hätte ich ihn nicht gespielt. Nicht nur, weil er hier Geburtstag hat heute, wäre mir egal, ne? Ich bin hier der Bestimmer. Ja, du hast ein Ding. Ja. Aber so ein Haus am See wäre auch nicht verkehrt, ne? So, nur quatsch nicht, nächsten Titel. Gut, erstmal die Uhrzeit, 8 Uhr und na, gleich 50 Minuten, 10 Minuten vor 9. Kriegen wir ganz entspannt noch zwei Titel hin. Erstmal hören wir In Deep und Last Night a DJ Saved My Life. An der Stelle möchte ich mich mal bedanken für die vielen Hörer, die heute zuhören. Ja, und fürs viele Einschalten. Das ist immer sehr nett und sehr freundlich von euch. Bitteschön.
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0: Aus der neuen deutschen Wellezeit, 82, ja, In Deep und Last Night, a DJ saved my life. Wir haben es 8:55, 9:05. Das war's dann für den heutigen Donnerstag. Ich würde mich freuen, wenn ihr morgen zum Start ins Wochenende auch wieder mit dabei seid. Ab 6 Uhr live, wer es nicht erwarten kann, ab 3 Uhr schon die Wiederholungssendung hören. Wir haben bis ran noch Wolfgang Petri zum Ende. Nur ein kleines Stück Papier und ich mache wie immer den Fisch und schwimme davon. Diener nach links, Diener nach rechts. Tschüss, tschüss ihr Lieben, macht's Schmugge. Euer Gernot aus dem jetzt sonnendurchfluteten Märkisch-Oderland. Wie immer, jeder kriegt das Wetter, was er verdient. Tschüss!
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0: Hallo und willkommen aus dem Soundtrack-Studio in Köln zu einem neuen Soundtrack Extra. Das sagt Ihnen und euch Ihr Robert Rosbach. Dieses Soundtrack Extra steht unter dem Motto One Hit Wonders. Genau, wir spielen in den nächsten 2 Stunden Titel von Künstlern und Gruppen, die im Laufe ihrer Karriere nur einen Hit landen konnten. In der ersten Stunde spielen wir One Hit Wonders der 1960er und 70er Jahre und in der zweiten Stunde dann One Hit Wonders der 1980er und 90er Jahre. Dann schauen wir mal, welche Künstler in der ersten Stunde auf unserer Playlist stehen. Wir finden da Namen wie Zagger & Evans, Steam, The Crazy World of Arthur Brown, David Dundas, Keith West, Long Tall Ernie and the Shakers, First Class und viele andere. Und ich sage wie immer nur eins, gute Unterhaltung.
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0: Dann beginnen wir das Programm mit einem One-Hit-Wonder aus dem Jahre 1967. Die Band hieß John Fred and His Playboy Band und die hatten nur diesen einen Hit. Der war aber ein Nummer-1-Hit in vielen Ländern, unter anderem in der Bundesrepublik. Hier ist Judy in Disguise with Glasses und der klingt so.

Ein One-Hit-One aus dem Jahre 1967 aus den USA, John Fred and his Playboy Band und Judy in Disguise with Glasses. Fußballstadienhymnen in den 2000er Jahren sind Titel wie Major Tom, völlig losgelöst von Peter Schilling. Aber Ende der 60er Jahre klang das noch ganz anders in den Stadien. Hier ist die Stadienhymne 1969, Steam und Na Na, Hey Hey, Kiss Him Goodbye.

0: die Fußballstadienhymne des Jahres 1969 aus den USA. Ein One-Hit-Wonder, Steam und Na-Na-Na, Hey-Hey, Kiss Him Goodbye.
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0: Und dieses Soundtrack extra heißt Soundtrack One-Hit-Wonders der Jahre 1960 bis 1999. Jetzt ein weiteres One-Hit-Wonder aus dem Jahre 1969. Und das war der Skandalhit des Jahres. Der Titel wurde auf vielen Radiostationen nicht gespielt. Hier sind Jane Birkin und Serge Gainsbourg. Und ihr Titel natürlich ein One-Hit-Wonder. 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

Das war Musik von der britischen psychedelic Rockband The Crazy World of Arthur Brown, kreiert um Arthur Brown. Und das war auch ihr einziger kommerzieller Hit 1968, ein Hit Nummer 3 in Deutschland, Fire. Jetzt kommen wir zu Musik von Barry McGuire. Sein Titel Eve of Destruction, zu Deutsch Vorabend des Weltunterganges, ist sein größter Hit aus dem Jahre 1965. Ein Protestsong gegen den Krieg. Er hatte viel Radioboykott, wurde aber trotzdem ein Hit Nummer 1 in den USA. Hier ist Barry McGuire und Eve of Destruction.

dieser Titel in The Year 2525 wird gelegentlich auch Exordium Terminus genannt. Er wurde 1969 vom US-Duo Sager and Evans veröffentlicht. Dieser apokalyptische Folk-Rock-Song über die Beziehung des Menschen zur Erde und zur Technik war ein Million-Seller, aber nur ein One-Hit-Wonder für Sager and Evans. In unseren One-Hit-Wonders der 60er Jahre haben wir hier einen Auszug aus einer nicht veröffentlichten Teenager-Oper. Excerpt from a Teenage Opera war 1967 ein Hit für Keith West. Counts the

Dieser Titel, Excerpt from a Teenage Opera, ist auch bekannt unter dem Titel Rosa Jack. Ein One-Hit-Wonder, 1967 für Keith West. Hier ist noch ein letztes One-Hit-Wonder aus den 60er Jahren. Hier ist die Hymne der Flower-Power-Bewegung der 60er Jahre, Scott McKenzie und San Francisco. Yeah.

0: San Francisco. Be sure to wear some flowers in your hair. 1967, der einzige Welthit für Scott McKenzie.
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0: Hallo nochmal zu unserem heutigen Soundtrack Extra. One Hit Wonders, der 1960er bis 90er Jahre. Wir kommen jetzt in die 70er Jahre. 1974, ihr einziger Hit. Hier sind First Class und Beach Baby.

First Class und ihr Hit Beach Baby 1974. Und im Text geht es nicht um eine Sommerliebe, sondern um die zerbrochene Freundschaft zweier Highschool-Studenten im Los Angeles der 50er Jahre. Jetzt kommen wir zu Lord David Paul Nicholas Dundas, geboren am 2. Juni 1945 in Oxford in England. Er ist ein britischer Komponist, Popmusiker, Sänger und Schauspieler. David Dundas wurde als zweiter Sohn von Lawrence Dundas, dritte Marquis of Zetland, geboren. Als Sohn eines Marquis führt man seit 1961 die Höflichkeitsanrede Lord. Seinen größten Hit verdankt er einer Jeans-Werbung im Fernsehen. Hier ist David Dundas und

0: David Dundas hatte im Laufe seiner Karriere zwar noch einige kleinere Hits, aber das war sein größter Hit, ein Welthit 1976. David und Jeans On.
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0: Das war Musik von der niederländischen Rock'n'Roll-Band Long Tall Early and the Shakers aus Arnhem. Ihren größten Hit hatten sie 1977 mit diesem Rock'n'Roll-Medley Do You Remember?
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0: Und hier ist ihr größter und einziger Hit aus dem Jahre 1978, Baby, It's You.

0: Das ist der englische Rockgitarrist Chris Spedding. Der hat bei vielen Studioarbeiten mitgewirkt für namhafte Künstler wie Roxy Music, Elton John oder auch Marianne Faithfull. 1975 hatte er diesen Solo-Hit Motorbiking. Jetzt gibt es Caribbean Feeling bei einem Sommerhit aus dem Jahre 1975. Eine Hit Nummer 1 im UK, eine Nummer 8 erreichte der Titel in der Bundesrepublik. Typically tropical, wir erinnern an Barbados.
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0: Das Original 1975, die Band Typically Tropical, ein Nummer 1 Hit Barbados. Ein Remake gab es davon im Jahre 1999 von den Venga Boys und da hieß es dann We Are Going to Ibiza.
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0: Wir spielen heute die One-Hit-Wonders der 1960er bis 1990er Jahre und jetzt dein letztes One-Hit-Wonder aus dem Jahre 1974. Hier ist Sunny, ihr einziger Hit. Hier ist Doctor's Orders.
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In den USA war Doctor's Orders ein Hit für Carol Douglas. In Europa für die Britin Sunny. Doctor's Orders war Sunnys einziger Hit 1974. Soundtrack. Wir sind am Ende der ersten Stunde unseres heutigen Soundtrack-Extras. One-Hit-Wonders der 1960er bis 90er Jahre. In ein paar Minuten sind wir zurück und dann geht es um One-Hit-Wonders der 1980er und 90er Jahre. Bis gleich.

Und damit hallo und willkommen zur zweiten Stunde unseres heutigen Soundtrack-Extras Soundtrack One-Hit Wonders. In dieser Stunde spielen wir One-Hit Wonders der 1980er und 90er Jahre. Auf der Playlist stehen jetzt Künstler wie Champagne, Quarterflash, Meredith Brooks, die New Radicals, Taco, Matthew Wilder und viele andere. Ja, und ich sage weiterhin gute Unterhaltung. Robert Rosbach, another hour of music. Dann beginnen wir mal die One-Hit-Wonders der 80er Jahre mit diesem Titel aus der Kategorie Italo-Disco-Music. Veröffentlicht wurde der Titel im April 1985, wurde da ein Sommerhit, ein Euro-Hit und auch ein Hit in den USA. Nummer 13, höchste Platzierung für diesen Titel in den Billboard Hot 100. Hier kommt er, das One-Hit-Wonder, Baltimora, der Tarzan-Boy.

einer der größten Hits des Jahres 1985. Das One-Hit-Wonder von Baltimora, der Tarzan-Boy. Hier ist der einzige Hit der US-Rockband Waterflash. Geschrieben von ihrem Gitarristen Marv Ross, blieb es ihr einziger großer Hit 1981. Hier ist Hammer.

0: eine der großen Rock-Hymnen der 80er Jahre von Quarterflash. Ihr One-Hit-Wonder, Harden My Heart.
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0: Wir spielen heute die One-Hit-Wonders aus 4 Jahrzehnten. Matthew Wilder heißt eigentlich Matthew Weiner. 1953 in New York geboren. Sein größter Hit 1983, Break My Stride.

Obwohl Matthew Wilder nie mehr einen so großen Hit landen konnte wie Break My Strike, blieb er der Musikszene treu. Er wurde ein riesig großer, erfolgreicher Songwriter und hat Hits unter anderem geschrieben für No Doubt oder auch Christina Aguilera. Am Valentinstag 1981 wurde dieser Titel veröffentlicht. Es blieb der einzig große Hit für die R&B-Formation Champagne. How about us?

0: Erinnerungen an das Jahr 1981. Der Rhythm and Blues Hit des Jahres. Champagne, ein Welthit. How about us?
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0: Taco Ockersey wurde 1955 in Indonesien geboren, lebt aber jetzt in den Niederlanden. Hier ist sein größter Hit. 1982.

einer der angesagtesten Tanzhits des Jahres 1986. Aus den USA, Stacy Q hieß die Dame, ihr einziger Hit, Two of Hearts. Der Kinoblockbuster des Jahres 1986 hieß Top Gun mit Tom Cruise. Die Filmmusik, das Liebesthema aus Top Gun, kam von der kalifornischen Band Berlin. Hier ist ihr Mega-Hit Take My Breath Away.

Der Titel Take My Breath Away wurde übrigens vom Tiroler Giorgio Moroder geschrieben und der erhielt 1987 sowohl einen Oscar als auch einen Golden Globe in der Kategorie Bester Song des Jahres. 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Wir haben ein letztes One-Hit-Wonder aus den 80er Jahren. Musik aus Kanada diesmal. Die junge Dame hieß Alana Miles. Ihr Titel Black Velvet, zu Deutsch Schwarzer Samt, war ihr größter Hit. Und das war ihr Hit 1989.

0: Musik von Alana Miles. Die kam aus Kanada. Und ihr Hit 1989. Ihr einziger Hit, Black Velvet.
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0: Und willkommen zurück zu den letzten 30 Minuten des heutigen Soundtrack Extras One Hit Wonders aus 4 Jahrzehnten. In den letzten 30 Minuten gibt es die One Hit Wonders der 90er Jahre. Die New Radicals waren eine US-amerikanische Rockband um ihren Frontmann Greg Alexander. Hier ist ihr größter Hit 1999, You Get What You Give.

Der Soundtrack spielt One Hit Wonders aus 4 Jahrzehnten. Das war 1999. New Radicals, You Get What You Give. 1997 war das der einzige Rockhit für Meredith Brooks. Hier ist Bitch.

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1: Und in unseren One-Hit-Wonders geht's jetzt ins Jahr 1996. Hier ist eine Band aus Neuseeland. Ein Welthit für OMC und ihr Titel How Bizarre.

0: Ja, hier ist Not Hammer Heart of the Not.
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0: Oh, Entschuldigung, ich hab mich verschaut, das war Frei Rahmenschild, ihr alten Ritter rufen.

Ja, heute wird es noch ein bisschen nordisch. Wie gesagt, nächste Woche gehe ich erstmal 2 Wochen in Urlaub. Aber jetzt kommt nochmal Nordhammer Beat of the North und danach kommt Rabengold, Herr der Raben.

Ja, jetzt haben wir Velantris Northam Lights. Ja, ich hoffe, es gefällt euch. Kommt rein in unseren Chat, iRadio Clan, und da könnt ihr euch was wünschen. Ich fänd's nett.

Ja, liebe Hörer, jetzt habe ich Vikings Harling, Ruf nach Seen. Ah, wie heißt das schnell? Ruf die Sehenden heran. Und wie gesagt, es wäre schön, wenn ihr bei uns in Chat kommt. Gebt mir mal ein Feedback. Ich weiß nicht, es ist immer schwer, es alleine zu machen und die Playlist aufzustellen oder irgendwas. Es wäre schön, wenn wir von euch mal eine Reaktion

Ja, liebe Hörer, jetzt habe ich Ravin Loki und Loki ist der Bruder von Thor. Ah, das ist nicht der Schönere. Naja, ich hoffe, es gefällt euch.

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Ja, das war die Werbung für unseren Sender und die brauchen wir, damit wir weiter singen können. Es kommt Ragan Born, Odin, Evan Geens. Ich wünsche euch viel Spaß.

Ja, ich begrüße neu im Chat Sandy, entschuldige. Und da ist dann alles drin. Funky, Anna, Hanni, entschuldige bitte. Robin, ja, das bin ich. Und Uwe. Viel Spaß!

Also ich kann euch bloß bitten, kommt hier rein ins Chat von Radio Clan. Ihr könnt das Programm mitbestimmen. Ich bin für euch da. Das ist einfacher, als wenn ich alles zusammenstellen muss.

Jo, jetzt habe ich Blutwind, ruft der Kütter. Nachkommt. Uwe, das spreche ich nicht aus, das kann ich nicht. Aber ihr werdet es schon hören. Gängerhymne.

Ja, liebe Leute, das ist meine 8. Sendung. Ich suche immer noch meinen Platz, wo ich hingehöre, wo ihr alle mitmacht. Aber es ist schwer. Mal sehen, was ich nächste Woche mache. Beziehungsweise, wenn ich aus dem Urlaub komme.

Ja, kommt rein hier bei Radio Clan und meldet euch. Ihr sagt, ich kann auch Gemischte spielen. Ist alles. Ich kann Hardrock spielen. Ich habe, ja, wie gesagt, auch Dark. Aber wie gesagt, es ist nicht immer einfach, alles zusammenzustellen ohne eure Hilfe.

Ja, das war Werbung nochmal in einer Sache. Hier kommt Jan Bolt, Nordic Paradies.

0: dass es die Radioreise, die neue Horizonte öffnet und damit Reiselust wecken soll. Im Studio Alexander Tauscher, herzlich willkommen hier bei uns in dieser Show. Wir sind heute so ziemlich am Alpenhauptkamm im Dreiländereck Italien, Österreich, Schweiz. Viele, die auf dem Weg von und nach Italien unterwegs sind, kennen den großen See, der heute unser Mittelpunkt ist, aber sind vielleicht bisher immer nur daran vorbeigefahren. Wobei man ja eigentlich anhalten müsste und einige tun es auch bei diesem Blick auf den versunkenen Kirchturm, der aus dem Wasser herausragt. Die Ferienregion Reschensee, sie hat einerseits eben ein breites Sport- und Outdoor-Angebot, gleichzeitig verleihen gelebtes Brauchtum, Kulinarik und auch traditionelle Märkte ihren authentischen Charakter. Es gibt hier sagenumwobene Orte mit Geschichten, die berühren ja und zum Teil auch zu Tränen rühren können, werden ja auch erleben. Wir zeigen das alles und stellen diesen Teil von Südtirol zunächst einmal geografisch grob vor. Katharina Fritz ist die Geschäftsführerin der Ferienregion Reschensee.
1: Die Ferienregion Reschensee befindet sich im Dreiländereck zwischen Italien, Schweiz und Österreich. Auch das ist etwas, was unsere Destination natürlich sehr geprägt hat, sei es die Sprache, als auch die Kultur, die Traditionen. Wir starten sozusagen am Reschenpass und befinden uns im oberen Finchgau. Südtirol ist die gesamte Region und wir sind sozusagen ganz am östlichen Rand und sind hier einmal mit einem Schritt in Österreich und auf der anderen Seite nach Taufers in einen Schritt dann in der Schweiz.
0: Weil du gerade das Dreisprachige ansprichst, bei euch klingt es eher nach Südtirol. Hat die Schweiz auch einen Einklang hier in der Sprache? Also gibt es etwas, was ihr von der Schweiz übernommen habt?
1: Die vielen rätoromanischen Namen, also die Flurnamen unserer Gebiete. Also wenn man hier über Wiesen spricht und Felder, dann wird dann schon ganz spezifische Namen genannt, wie Molles zum Beispiel oder Paflur, solche Namen. Also die kommen vom Rätoromanischen, die haben wir aus der Schweiz. Ansonsten hat sich die Sprache dahingehend dann schon sehr ans Tirolerische angepasst.
0: Wie sieht es mit Italienisch aus? Das ist ja in Südtirol sehr ungleich verteilt. Beispielsweise Bozen hat einen höheren Anteil, Meran wieder geringer. Dann gibt es einige Täler, in denen fast nur Deutsch gesprochen wird, aber Richtung Saloren wieder etwas mehr Italienisch. Wie ist es hier im Oberfinchgau?
1: Wir haben Deutsch als Muttersprache immer schon und Italienisch als Zweitsprache gelernt. Und in unserem Tal im Finchgau sind relativ wenig Italiener angesiedelt. Anders als in den Städten. Es gab diese Zeit der Italienisierung, wo wirklich versucht wurde, Südtirol italienisch zu machen und viele Italiener vom Süden sind ausgewandert nach Südtirol, haben sich dann aber eher in den Städten angesiedelt und weniger in den entlegenen Tälern, wie wir sind. Finchgau ist wirklich ein Tal, das noch ganz viel naturbelassen ist. Es ist strukturschwach in dem Moment eher, also nicht so wie das Überetsch und wenig Italiener hergezogen. Und somit lernen wir Italienisch in der Schule, brauchen es aber nicht so sehr im Alltag. Wenn du irgendwo in Merana-Gegend wohnst,

0: und in deinem Sportverein italienische Freunde hast oder wirklich so im Alltag mehr mit Italienisch zu tun hast, wächst du halt ganz einfach anders nochmal aus. Also der Finchgau ist dahingehend dann schon nicht sehr italienisiert geworden und haben noch sehr stark das Deutsche behalten. Jedes Prospekt, jedes Schild, das ist alles zweisprachig aufgebaut.
1: Wenn du es vergleichst, Oberfinchgau, Unterfinchgau, geografisch, klar gibt es Unterschiede. Es ist etwas kühler hier, erfrischender. Gibt es auch äußerlich von Architektur her Unterschiede, wenn man Richtung Meran auch blickt?
0: Also der Meran ist dann auf jeden Fall mediterraner dann schon. Unterfinchgau ist jetzt, würde ich sagen, Latsch, Kaschelbälsch, Landers, diese Gegend, ist sehr geprägt vom Apfelanbau. Also es hat ja auch seine wunderschönen Seiten mit Apfelblüte im Frühjahr. In Schluderns dann, bei wo unsere Region beginnt, hören die Äpfel auf sozusagen. Bei uns ist es biodiverser. Wir haben noch Kornfelder hier. Also ich würde sagen, die ganze Landschaft ist noch mal sehr verändert, da diese Apfelmonokultur hier im oberen Finchgau es nicht gibt. Die vielen Seitentäler, das ist sicherlich auch ganz eine besondere Sache, wieso auch man hier im August, wo viel los ist, immer Orte findet, wo man alleine rumspazieren kann, rumwandern, die Natur genießen kann, weil die ganzen Seitentäler nach außen, die Gäste, die Besucher, die Einheimischen, die natürlich bei der Hitze irgendwo die Erfrischung in den Bergen suchen, sich sehr, sehr, sehr gut verteilen. Und dahingehend würde ich jetzt sagen, diese Seitentäler und die Landschaft unterscheidet sich dann schon sehr vom unteren Finchgau.
1: Hier wachsen auch keine Palmen wie rund um Meran, oder? Gibt es schon einzelne Palmen?
0: Nicht, dass ich wüsste. Wir haben jetzt einen Betrieb, der Lamas hat. Für uns ist das schon spannend genug, aber ansonsten ist hier noch sehr traditionell alles.
1: Ihr habt auch viele Schweizer Gäste. Mhm. Die Schweiz ist erstens günstig im Euroraum, aber zweitens auch sowieso sehr nah und auch von der Qualität des Tourismus nochmal ein Sprung.
0: Ja, Schweizer Gäste sind für uns dann schon eine wichtige Zielgruppe. Die reisen sehr viel mit öffentlichen Verkehrsmitteln an. Wir haben wirklich ganz tolle öffentliches Verkehrsmittelnetz in allen Seitentäler hinein, stundenweise die Busverbindungen. Aber der Schweizer ist nicht sehr einfach zu bekommen. Die Schweizer machen in der Schweiz Urlaub. So ganz im Verhältnis ist bei uns der deutsche Gast immer noch der wichtigste Gast mit über 70% und dann italienisch und dann der Schweizer Gast.
1: Der Deutsche reist gewöhnlich mit dem Auto an, er kann es aber hier stehen lassen.
0: Wir haben jetzt schon seit einigen Jahren einen Südtirol Guestpass, den bekommen die Besucher bei der Anreise, also schon beim Check-in, wenn sie den vorher machen, bekommen sie den schon zugeschickt digital und damit sind alle öffentlichen Verkehrsmittel in ganz Südtirol inkludiert. Und zusätzlich haben wir jetzt hier in der Region Reschensee versucht, den Guestpass auch noch mit weiteren Leistungen noch mal mehr aufzuwerten. Also wir haben einige Kulturstätten inkludiert, wir haben den Eintritt in die Museen, verschiedene Kulturführungen, aber auch Wanderungen, Biketouren.
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0: Benvenuti in Italia. Willkommen in Italien am Lago di Resia, unser Kurzurlaub aus der Ferienregion Reschensee. Alexander Tauscher ist hier mit der Radioreise an einem der wohl eindrucksvollsten Gewässer der Alpen. Der versunkene Kirchturm im Reschensee ist heute das Wahrzeichen des Finchgau. Er war nicht von Anbeginn im Wasser gebaut, wie man vermutet, denn als der Reschensee für die Stromerzeugung künstlich gestaut wurde, versanken viele Gebäude in den Fluten. Im Sommer 1950 wurden nämlich mehrere Dörfer geflutet. Nur eben die Kirche von Altgrauen aus dem 14. Jahrhundert sieht trotzte diesem dunklen Kapitel Südtiroler Geschichte. Sein denkmalgeschützter Kirchturm ragt heute noch aus den Fluten heraus und ist je nach Wasserstand mehr oder weniger sichtbar. Davon erzählt nun Valentin Paul-Michel vom Museum Finchgauer Oberland in Grauen. Er ist der Vereinspräsident dieses Museums.
1: Natürlich sind wir ganz stark beschäftigt, die Geschichte der Gegend von Altgrauen vor der Seestauung, während und nach der Seestauung weiter zu vermitteln und weiter zu erzählen, damit diese Geschichte nicht vergessen wird.
0: Über diese Geschichte reden wir auch, denn wir sind an dem Ort, an dem jeder Held, wenn er zum Reschenpass fährt, wieder zurückfährt. Das ist dieser Parkplatz und dahinter die versunkene Kirche im See, die so traumhaft ausschaut, die doch eine traurige Geschichte hat, die du jetzt ein wenig aufrollst.
1: Wir sind hier an diesem geschichtsträchtigen Ort, wo eben die Menschen die Entscheidung wohl oder übel hinnehmen mussten, von Hause vorzuziehen, Haus und Hof zu verlassen, weil die ganze Gegend unter Wasser gesetzt wurde, weil dieser Stausee gebaut wurde.
0: War es damals ohne Protest?
1: Das Ganze hat ja schon angefangen nach dem Ersten Weltkrieg, wo die ersten Projekte aufgetaucht sind. Und erst 1938 wurde dieses Projekt von der italienischen Regierung genehmigt. Und man muss sich vorstellen, das war ja in Zeiten des Faschismus, wo die Menschen eben kein Recht hatten, sich dagegen zu wehren. Und die Leute waren vor die Wahl gestellt, entweder die Heimat zu verlassen oder die italienische Kultur, Tradition und Sprache anzunehmen, was natürlich eine weitere riesengroße Entscheidung war, die für viel Hass und Unmut und Unfrieden auch teilweise in der eigenen Bevölkerung geführt hat. Das war eben die sogenannte Option,
0: die heute noch hier immer noch eine Rolle spielt und die damals ja auch in den späteren Jahrzehnten für viele auch Unruhen gesorgt hat. Denken wir nur an diese berühmte Nacht der Feuer, also als man hier nochmal protestiert hat dagegen.
1: Eben, die Bevölkerung hat nicht einfach widerstandslos alles hingenommen, was da auf sie zugekommen ist. Es gab eben diesen Pfarrer Alfred Rieper, der in seinen jungen Jahren hierher gekommen ist und alles versucht hat, um das Projekt aufzuhalten, indem er sogar bis nach Rom zum Papst gegangen ist, um Hilfe zu erbitten, diese Hilfe aber nicht gewährt bekommen hat, wohl aber die Unterstützung, um die Entschädigungen zumindest ein bisschen gerechter auszuhandeln.
0: Also es kam dann die Entscheidung, wie viel Zeit hatten die Menschen, ihre Häuser zu verlassen?
1: Nachdem alles ganz schnell begonnen hat, weil da ein weiteres Problem dazu kam, dass die Schweiz Geld investiert hat, um das Projekt zu unterstützen, nachdem ein ähnliches Projekt in der Schweiz am Splügenpass von der Bevölkerung abgewiesen wurde und daher die Schweiz darauf gedrängt hat, dass dieses Projekt möglichst schnell umgesetzt wird, und damit sie diesen Winterstrom bekommt, der notwendig war.
0: Oh, das ist ja das St. Florians-Prinzip, ja. Lasst meine Hütte ganz, aber zündet ruhig eine andere ein. Also die Schweiz hat demokratisch, wie sie ist, das in der Mehrheit abgewiesen und verhindert, aber hier eben wollte man es durchziehen.
1: Die Schweizer Bevölkerung hat natürlich in der Abstimmung mehrheitlich entschieden, nein, wir lassen uns nicht vertreiben, wir bleiben hier, wo wir aufgewachsen sind, wo wir gearbeitet haben. Und gleichzeitig hat aber diese Firma Elektrowatt aus Zürich sich mit der italienischen Firma Montecatini ausgehandelt, dass durch die 30 Millionen Schweizer Franken, die die Schweiz zur Verfügung gestellt hat, das italienische Projekt zu Ende gebracht werden konnte.
0: Wurden die Häuser platt gemacht, bevor sie geflutet wurden, oder zog man einfach aus und dann ist das Wasser über die Dächer gewissermaßen hinweg geflutet?
1: Die Menschen hatten ja ganz wenig Spielraum, weil alles sehr schnell ging. Bereits 1949 gab es die sogenannte Probestauung, wo eben der erste Teil des Stromes an die Schweiz zurückgegeben werden musste.
0: Wie viele Häuser waren betroffen? Wie viele Menschen waren betroffen?
1: Es waren die ganzen umliegenden Dörfer. Grauen war das größte Dorf mit fast 700 Einwohnern. Es war das alte Dorf Reschen, es war das Dörfchen Arlund mit 50 Einwohnern, es war das Dörfchen Pitz, es waren Weiler an der anderen Seite des Sees, es waren die Stockerhöfe. Also insgesamt waren über 1000 Menschen betroffen, die die Heimat verlassen und sich neu ansiedeln mussten.
0: Viele Erzählungen, auch persönliche Erinnerungen, ranken sich um die Überflutung und den Kirchturm. Der Volksmund sagt, dass man heute noch die Glocken des Turmes hört, die aus der Tiefe des Wassers geläutet werden. Ob das wahr ist, was daran wahr ist, klären wir auf. Wahr ist auf jeden Fall, dass es einer der Orte ist, der aussieht wie aus einem Märchenbuch.
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0: Geschichten und Geschichte in einer schönen Naturlandschaft in Norditalien. Die Radioreise mit Alexander Tauscher aus der Ferienregion Reschensee, also dem Lago di Resia. Neben dem Finchgauer Museum in Schlanders widmet sich eben das Museum Finchgauer Oberland in Graun umfassend der Geschichte dieser Region. Insbesondere wird hier an die Dörfer Alt, Graun und Reschen erinnert, die im Sommer 1950 teilweise vom neu angelegten Reschensee völlig überflutet wurden. Fast 700 Hektar Land gingen damals verloren. Die Eigentümer wurden enteignet und mussten ihre Heimat verlassen oder umsiedeln. Es ist ein wirklich dunkles Kapitel Südtiroler Geschichte, die Valentin Paulmich hier immer wieder aufrollt. Nicht nur für Urlauber, auch für Einheimische, insbesondere auch für Schulklassen. Dies wird mit sakralen Reliquien aus diesen alten Dorfkirchen sowie auch historischen Objekten aus dem bäuerlichen Alltag gezeigt.
1: Die Menschen haben nicht einmal geschafft, ihre eigenen Sachen rechtzeitig in Sicherheit zu bringen. Sie haben nicht einmal geschafft, die Ernte einzubringen oder die Kartoffeln auszugraben. Und daher ist es so, dass natürlich die Gegenstände, die Statuen, die religiösen Sachen aus der Kirche sicher entfernt wurden. Aber vieles ist natürlich auch kaputt gegangen oder verloren.
0: Hatte man damit gerechnet, dass der Kirchturm einstürzt, also sich den Fluten beugt, oder war man fest davon ausgegangen? Hat es vielleicht vorausgesehen, dass der Kirchturm immer als Wahrzeichen aus dem Wasser herausragen wird?
1: Das ist eine ganz wichtige Frage. Es gab aber zwei Gruppen. Eine Gruppe, die sich dafür eingesetzt hat, den Turm zu erhalten als Denkmal, als Wahrzeichen. Und eine Gruppe von der Montecatini natürlich, die auf jeden Fall bestrebt war, den Turm zu sprengen. Ein italienischer Denkmalschützer, der Höchste des Denkmalamtes der Provinzen Bozen und Trient, damals der Architekt Mario Guiotto, hat damals schon, und das ist nicht selbstverständlich in Zeiten des Faschismus, für dieses Denkmal gekämpft, damit dieser Turm erhalten bleibt, und hat es geschafft, die Minister zu überzeugen, ihn stehen zu lassen, weil er gesagt hat, er würde dann trotzdem von alleine umfallen. Aber letztendlich war es so, der Turm blieb erhalten. Man muss dazu sagen, dass auch der damalige Pfarrer Alfred Rieper und der damalige Bürgermeister schon ein Bittschreiben verfasst hatten, zumindest den Turm als Denkmal stehen zu lassen, wenn schon alles andere gesprengt würde, die ganzen Häuser, die Dörfer, die Kirche.
0: Muss man denjenigen dankbar sein, dass sie damals das wenigstens im Rahmen dessen erreicht haben. Heute der Turm, eine Mahnung, eine Sehenswürdigkeit, jeder bleibt hier stehen. Man hört sogar, dass man aus dem Turm heraus noch Glocken hören kann unter Wasser, stimmt das?
1: Ja, die Glocken, die man aus dem Unterwasser hört, das sind Märchen. Die Glocken, die im Turm hingen, die sind aus dem Turm abgeseilt worden und sind in der neuen Kirche wieder eingebaut worden und erklingen heute in der neuen Kirche. Wir haben in der Nähe des Turms diesem Architekten Mario Guiotto ein ehrendes Gedenken errichtet, eine Plakette, die daran erinnert, dass er es war, der letztendlich die Sprengung des Turms verhindert hat.
0: Gibt es heute regelmäßige Tauchgänge, wo man schaut, wie die Substanz ist?
1: Es gab vor einigen Jahren einige wagemutige Turmspringer, die ins Innere des Turms und bis nach oben gelangten, wo die Fenster bzw. die Biforen oder Triforen sind, und sind von da aus ins Wasser gesprungen. Das wurde aber dann durch die Gemeinde unterbunden, um das zu verhindern, Gitter hinter der Öffnung angebracht hat.
0: Wie ist es heute? Schaut ihr mit mehr Wehmut zurück oder doch mit einer gewissen Freude, dass der Turm noch steht? Ist der Schmerz noch vorhanden oder sagt man, wir haben jetzt hier ein besonderes Wahrzeichen, was es in der Form auch ganz, ganz selten gibt? Ich weiß, in Russland gibt es auch so etwas, in der Wolga gibt es auch eine Kirche, die da steht, auch geflutet. Wie ist es heute hier bei euch?
1: Der Turm ist gleichzeitig auch das Wappen der Gemeinde Graun.
0: Mehr darüber erfährt man ja im Museum, im Museo, wie es auf Italienisch heißt, etwas oberhalb davon, wo nochmal die ganze Zeitgeschichte auch dokumentiert wird.
1: Das Museum Finchgauer Oberland, das erzählt die Geschichte dieser alten Dörfer, die da geflutet wurden, dieser alten Gegend, der Menschen, die da leben, die da gearbeitet haben. Und wir sind bemüht, auch weiterhin diese Geschichte zu erzählen.
0: Und auch wenn wir heute oft schimpfen über eben solche langen Verfahren, Genehmigungsphasen bei Bauprojekten, können wir eigentlich froh sein, dass wir heute generell mehr Mitspracherecht haben?
1: Immer wieder werden Entscheidungen getroffen von der Politik, wo natürlich die Mehrheit der Menschen eventuell nicht einverstanden sein können oder zumindest die Entscheidungen nicht verstehen.
0: Deswegen das auch als Mahnung für die Gegenwart.
1: Da auf jeden Fall, wir wollen daran erinnern, dass hier den Menschen Unrecht geschehen ist, dass den Menschen Unrecht geschehen ist, die damals die Heimat verlassen mussten.
0: Ich bin mir ziemlich sicher, dass viele der so vielen Touristen, die täglich auf dem Parkplatz vor der versunkenen Kirche halten und dort unendlich viele Fotos schießen, nicht diese traurige Geschichte kennen. Radioreisehörer sind deswegen immer schlauer.

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3: Willkommen in der zweiten Stunde. Es ist die Radioreise, die Reiselust mit Alexander Tauscher.

0: Ist Rias, Reschensee in allen Schattierungen. Aus der Ferienregion ganz im Norden Italiens, Alexander Tauscher mit der Radioreise. Wir erkunden nun den Reschensee auf eine besondere Art, wie es sich für unsere Sendung gehört. Denn die beiden Snowboard-Geschwister Edwin und Jasmin Codatti schippern mit uns im Tretboot übers Wasser. In dieser entspannten Atmosphäre, da sprechen die beiden Athleten aus dem Finchgau über ihren Weg an die Weltspitze. Edwin zählt zu den erfolgreichsten Parallelsnowboardern Italiens und konnte bereits Weltcupsiege sowie Podestplätze feiern. Seine Schwester Jasmin, sie hat sich ebenfalls in der internationalen Spitze etabliert und konnte Weltcup-Erfolge sowie auch nationale Titel einfahren. Beide plaudern über ihren Alltag als Profisportler, über Geschwisterdynamik, Motivation, Erfolge und auch Herausforderungen. Also ein Spitzengespräch vor der einzigartigen Kulisse dieses versunkenen Kirchturms.
1: Wir sind ja hier in den Bergen aufgewachsen und mit viel Schnee im Winter immer. Man hat die ersten Versuche auf den Skiern gemacht, aber das hat mir sofort nicht inspiriert. Und dann habe ich es mit dem Snowboard probiert und das war vom ersten Tag weg keine Passion und ich habe das dann ja mit Freude praktiziert.
2: Und schon damals wilde Sprünge oder erstmal ganz gemächlich?
1: Nein, immer schon Kurven, immer Karfen und also Sprünge haben mir nie so gepasst. Mit den Kumpels waren wir viel auch abseits der Piste und da hatten einfach Spaß, aber vor allem gefiel mir schon auch auf Zeit und schnell und halt das Karfen hat mir sehr gefallen.
2: Schon zu Schulzeiten hat man dein Talent erkannt oder ab wann warst du im professionellen Sport tätig?
1: Vor der Oberschule hat mich ein Trainer entdeckt und gefragt, ob ich nicht möchte in die Sportschule gehen auf Malz. Dann fing es an, dann wurde es professioneller, dann trainierte ich und machte mehrere Rennen und dann fing auch diese Leidenschaft für Wettkämpfe an.
2: Und wenn man heute bei Wikipedia deinen Namen eingibt, dann kriegt man so eine ganz große Liste an Titeln und alledem. Was waren so die wichtigsten für dich? Sicher waren es natürlich die Podestplätze, aber gab es auch andere?
1: Ja, die Weltcup-Siege natürlich waren sehr besonders, weil es einfach schwierig ist. Und dann auch die Olympiateilnahmen in Pyeongchang 2018 wurde ich Achter. Ja, das waren schon große Erlebnisse.
2: Nun mal die Schwester dazu, Jasmin. Du bist etwa 10 Jahre später geboren. In welchem Alter kam bei dir dann die Liebe zum Snowboarden, generell zum Wintersport? Kam es bei dir auch über das Skifahren?
3: Also, wir sind hier in den Bergen aufgewachsen. Hier liegt immer viel Schnee. Aber ich habe dann mit 5 Jahren auch mit den Skiern angefangen. Das hat mir wie Edwin nicht wirklich gepasst. Und dann habe ich natürlich bei ihm immer gesehen. Er war dann viel auf Wettkämpfen und unterwegs und hatte viel Spaß und eine große Leidenschaft für diesen Sport. Und dann wollte ich das einfach auch ausprobieren, ja.
2: Also er war ein Vorbild für dich, der große Bruder?
3: Ja, auf jeden Fall. Ich habe das immer gesehen, immer mitbekommen. Dadurch habe ich dann auch angefangen.
2: Und der große Bruder hat immer auf die kleine Schwester geschaut mit ihren ersten kleinen Erfolgen?
1: Wichtig war, dass sie Spaß hatte und das wollte. Aber ja, man war da schon stolz. Da macht sie die ersten Rennen und positionsmäßig auf dem Snowboard war sie dann ziemlich ähnlich. Das hat sie wahrscheinlich ein bisschen abgeschaut, aber war schon sehr toll auch am Anfang.
2: Sind denn eure Eltern so sportlich? Kam das daher?
3: Ja, sie haben eigentlich auch von Langlaufen bis Skifahren alles durchprobiert. Sie haben uns immer begleitet und alles mit uns mitgemacht und uns immer gefördert. Dadurch war es uns auch möglich, das weiterzumachen.
2: Und eine deiner Stationen hat mich sehr bewegt und interessiert, weil ich russische Wurzeln habe. Du hast ja in Krasnojarsk bei den Junioren-Weltmeisterschaften sehr erfolgreich mitgemacht.
3: Ja, genau, das war sehr besondere in den Juniorenweltmeisterschaften. Auch da die russischen Snowboarder eine sehr starke Mannschaft haben und da war es sehr interessant dabei zu sein.
2: Sicher auch rückblickend ein tolles Gefühl, wenn man das noch miterleben konnte in scheinbar guten Zeiten.
3: Ja, auf jeden Fall. Wir hatten dort sehr viel Spaß und sehr gute Erinnerungen.
2: Und seitdem bist du professionell wie der Bruder unterwegs?
3: Ich habe dann eben etwas später als er bin ich dann auch eingestiegen. Ich habe dann auch die Sportoberschule in Malz besucht und auch die ersten Schritte gemacht. Jetzt sind wir gemeinsam in derselben Nationalmannschaft und seit da trainieren wir wirklich Sommer und auch Winter zusammen und sind eigentlich auf allen Reisen und überall zusammen. Ja.
2: Passiert es dann, dass jemand fragt, ob ihr verheiratet seid? Wer das nicht weiß, kommt die Frage ab und zu mal, ist es deine Frau?
1: Ja, vielleicht so Freundin manchmal so, wenn man abseits unterwegs ist. Aber nein, die meisten wissen ja, dass wir Geschwister sind. Und, ja.
2: Ist es ein besonderes Training, wenn man gemeinsam trainiert? Also wenn man sieht, die Schwester ist genau dabei?
1: Ja, natürlich. Vor allem ist die Motivation viel höher. Oft im Sommer sind wir schon tagelang am Trainieren und alleine dann wird es schon manchmal zäh, auch wenn mal das Wetter nicht so schön ist oder man raus im Regen trainieren muss oder so, dann motiviert es einem schon, wenn die Schwester am Morgen sagt, komm jetzt, heute auch wieder durchbeißen. Das hilft uns schon beiden sehr.
2: Du, mitunter sogar die, die dann noch mehr antreiben muss, beziehungsweise

0: motivieren muss?
1: Das glaube ich nicht, aber wirklich die gegenseitige Motivation hilft uns beiden im Sommer wie auch im Winter. Ja.
0: Wie trainiert man im Sommer als Snowboarder? Also gibt es da Trockenübungen, gibt es da Trockensprünge auf Matten oder wie macht man das?
2: Sehr vielfältig, also vom Krafttraining bis Ausdauersport müssen wir alles machen, sehr viel auf Stabilisation und alles, da wir ja im Winter einfach die Kraft brauchen und die kurzen Läufe und die Schnelligkeit, da müssen wir einfach im Sommer eine sehr gute Basis bauen.
0: Bist du bis jeden Tag im Gym im Sommer?
2: Im Gym oder bei uns ist es ja draußen in den Bergen und überall im See, da haben wir ja so viele Möglichkeiten.
3: Edwin und Jasmin Kodati auf einer Tretbootfahrt über den Reschensee. Ein Gespräch über Sport, Familie und Leidenschaft an einem der spektakulärsten Orte Südtirols. Also diese Ferienregion hat noch ganz andere Seiten und noch mehr Seen als eben den Reschensee. Rollen wir alles auf. Wie immer an dieser Stelle, auf Weiterhören.

0: Er richtet auf eure Lauscher, denn hier spricht der Tauscher. Der Alexander grüßt sie alle miteinander und wünscht auf diese Weise eine schöne Radioreise. Heute Erlebnisse zwischen Reschen und Heidersee im Oberfinchgau. Ein Gruß aus den italienischen Alpen. Das Wasser und die Thermik der Berge, sie erzeugen für Segler, Surfer oder Kitesurfer hier die perfekte Welle. Und auch für Fischer sind die Bedingungen am See optimal. Glitzerndes Wasser, ungestörte Ruhe und der nächste Fang sind bereits in Sicht. Ob nun Frühaufsteher oder Feierabendfischer, mit Lizenz und Tageskarte, da hat man am Reschen und Heidersee schnell, wenn man Glück hat, eine Bach- oder auch eine Regenbogenforelle an der Leine. Ingrid Wegmann von der Ferienregion über die vielen Möglichkeiten am Wasser.
1: Wir sind jetzt hier am wunderschönen Reschensee. Der Reschensee ist bekannt für seinen Wassersport. Da haben wir Tretboote, Kajaks, Stand-up-Paddeln. Dann haben wir einen Segelverein, die Kite-Station, die befindet sich in Graun. Sport, der im Kommen ist, das Kitesurfen, das wir natürlich auch im Winter betreiben. Wenn der See gefroren ist, dann ist es das Snowkiten. Wir haben zwei Kite-Schulen vor Ort, die Gäste, Einheimische und jeden, der Spaß haben will am See, gefroren oder im Sommer, der kann sich dort aufhalten, Kurse machen und alles erlernen. Christian und Elias betreiben hier am Reschensee den Tretbootverleih und die Kajaks und die Stand-Up-Paddles, genauso wie Kanu und alles, was zum Wassersport dazugehört. Also der Reschensee ist für alle Outdoor-Aktivitäten geeignet, genauso natürlich auch zum Radfahren, da die Via Claudia Augusta vorbeiführt, die Fahrradroute durch den ganzen Finchgau und man kann immer den ganzen See mit dem Rad umrunden oder auch zu Fuß mit Kinderwagen, mit Rollator, mit allem Möglichen.
0: Draußen ist es sehr warm, die Luft erwärmt sich oft im Sommer. Wie warm wird das Wasser vom Reschensee maximal?
1: Also maximale Temperatur so 18, 19 Grad.
0: Also was für hartgesottene, ja.
1: Wirklich, also nein, es geht schon. Also wenn man hier aufgewachsen ist, dann ist man die Temperaturen auch gewohnt.
0: Und dafür aber im Winter die Garantie, dass er zufriert?
1: Der friert immer zu, da machen wir dann die Messungen im Winter, wie tief er gefriert. Im Winter halten wir uns natürlich auch auf dem Heidersee auf, der ist in St. Valentin. Man kann dann dort den Eisring, den kann man mit den Schlittschuhen umrunden. Dann kann man natürlich auch auf dem See wandern, man kann alles Mögliche machen. Eisstock schießen jetzt ein bisschen weniger, aber man kann eben mit dem Snowkiten überall auf dem Reschensee wie auch auf dem Heidersee drüber gleiten.
0: Im Winter ist die Ferienregion Reschensee auch für Jasmin und Edwin Coratti ein perfekter Trainingsparcours. Wie diese beiden Weltcup-Athleten von ihrer Heimat sportlich inspiriert werden, haben wir nach der Tretbootfahrt am Ufer des Reschensees besprochen.
2: Wir gehen sehr gerne laufen, vor allem um den Reschensee oder den Heidersee, gehen aber auch viel in die Berge. Bei uns im Langtauferer Tal gibt es über 30 Dreitausender, deswegen da gibt es viele Möglichkeiten.
0: Und im Winter zum Snowboarden hier?
3: Ja, im Winter schon eben, sowieso. Da sind wir oft unterwegs, wenn wir Zeit haben. Gehen wir immer durch.
0: Und wer jetzt sagen will, ich bin nicht ganz so gut wie Edwin und Jasmin, aber ich möchte auch ein wenig Snowboarden oder ein wenig jedenfalls Wintersport machen. Was würdest du empfehlen hier? Wo kann man trainieren?
3: So, die Langlaufloipen im Langtaufer Tal und auf Schönöben sowieso gibt es unzählige Pisten. Aber auch Skitourenmöglichkeiten gibt es auch genügend.
0: Was ist dein Lieblingsort zum Trainieren im Winter hier?
2: Für mich persönlich muss ich sagen, Schöneben, weil es einfach ein Carving-Paradies ist. Es gibt viele breite Pisten und für uns einfach perfekt, um wirklich die Schwünge zu üben.
0: Wir treffen uns jetzt hier, Edwin, im Sommer. Würdet ihr auch jetzt bei, ich glaube, es sind 12 Grad Wassertemperatur, würdet ihr reingehen? Ist es gut für die Regeneration, Blutgefäße?
3: Ja, sehr gut. Ja, also Eisbaden machen wir viel, auch im Winter viel Sauna und danach Kaltbaden. Deswegen, ja, da bin ich schon ein Fan davon.
0: Du auch Eisbaden?
2: Ja, zwischendurch, ja, auf jeden Fall. Ist einfach für den Körper, für die Muskulatur sehr angenehm, ja.
0: Und wenn wieder bessere Zeiten sind und ihr in Russland seid, ihr wisst ja, die Russen gehen auch gerne Eisbaden nach der Sauna im See und dann erwartet man sich anders nochmal, ja?
2: Ja, da sind nochmals andere Temperaturen dort, ja.
0: Wie sehen eure Zukunftspläne aus? Du bist ja bei der Polizei derzeit auch, also Carabinieri sagt man in Italien nebenbei.
3: Ja, das ist eben die Polizeisportgruppe, sind wir, ich und Jasmin dabei, schon seit vielen Jahren und die geben uns die Chance, das professionell zu machen.
0: Und irgendwann wird man sicher als Profisportler das Profi weglassen müssen, irgendwann wirst du zurückgehen ins bürgerliche Leben. Ist dann Carabinieri der Job?
3: Ja, ich denke, eine Möglichkeit wäre es, bei der Polizei zu bleiben oder vielleicht einen Trainerjob anzunehmen. Das wird sich dann ergeben. Noch habe ich keine konkreten Pläne.
0: Nein, du bist ja auch noch sehr jung. Und wenn der Bruder irgendwann mal in Rente geht, also in Sportrente, Jasmin, hast du ja immer noch 10 Jahre, die du dann ihm als Schwester etwas vorsporteln kannst, ja?
2: Ja, stimmt, genau. Ich habe noch ein paar Jahre gut. Aber ja, würde mich auch freuen, wenn er mal Trainer macht und wir dann immer noch zusammen unterwegs sein könnten.
0: Dann wünsche ich euch noch ganz, ganz viele Rennen und ganz viel erfolgreiche Trainings. Also einfach gesund bleiben.
3: Ja, genau, das ist das Wichtigste. Ja, verletzungsfrei ist immer wichtig, weil das kann einen weit zurückwerfen.
0: Ich wünsche euch viele gemeinsame Jahre noch und dass ihr wirklich immer so ein Vorbild seid, auch für die Region und generell für Leute, die aktiv sein wollen.
3: Ja, vielen Dank. Versuchen immer das Beste, auch für die Jungen. Man sieht schon, dass sie aufschauen können und auch sehen, was eine sportliche Zukunft mit sich bringt und hoffen, dass wir den Jungen eine Motivation geben können.
0: Die beiden sind so harmonisch. Für mich war es wirklich rührend, so eine Geschwisterliebe zu erleben. Kenne ich eben selber privat leider nicht.
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0: Jedes Mal ein neues Ziel, jedes Mal tolle Erlebnisse. Die Radioreise mit Alexander Tauscher stellt die Welt von A bis Z vor. Und heute R wie Reschensee. Der Reschensee ist bei weitem nicht das einzige Gewässer in dieser Ferienregion. Mehrere Seen funkeln vor der Kulisse der majestätischen Berge und Almen. Oberhalb von Burgeis liegt zum Beispiel der Faulensee, auf Italienisch Lago Fauler, vielleicht der See für die Faulen. Aber nicht nur, denn eine beliebte Wanderung, sie geht zur Bruggeralm ins Cerzatal. Bewirtschaftet wird die Bruggeralm von Dominik Paul-Michel und seinem Bruder Marco. Marco ist Profisportler beim FC Obermais, einem Stadtviertel oberhalb des Zentrums von Meran. Dieser Verein, der hat eine lange Tradition im Amateurfußball und spielt auch in der Landes- und Oberliga in Südtirol. Der FC Obermais erzählt zu diesen größten Fußballvereinen dieser Region mit über 500 Mitgliedern und 20 eingeschriebenen Teams. Über diese Alm sprach ich nicht mit den beiden, die mussten nämlich leider arbeiten, aber dafür mit Eva Sagenmeister von der Ferienregion. Und den Rückenwind fürs Wandern, den gibt nun die Formation Oberwind mit der Komposition Gruß aus dem Finchgau.
1: Ganz, ganz wichtig bei uns hier ist natürlich die Almwirtschaft. Wir haben unzählige Almen hier in der ganzen Gegend, vor allem in den Seitentälern drinnen.
0: Und eine der Almen ist ja die Bruggeralm, auf die man bequem hochwandern kann. Wenn du zunächst mal diese Wanderung erklärst, von wo man startet und wie sich der Weg dahin verläuft.
1: Die Bruggeralm ist auch eine sehr wichtige Alm bei uns, natürlich auch mit Almwirtschaft. Die haben Kühe oben, die haben Rinder, die haben Schweine oben. Die machen auch oben natürlich den Almkäse und Almbutter. Alles von Hand gemacht. Die Käse werden jeden Tag geputzt, mit sehr, sehr viel Arbeit verbunden. Es ist eine wunderschöne Wanderung. Die startet eigentlich vom Heidersee. Also es ist der kleinere See, gleich neben dem Reschensee. Man startet vom Heidersee, dann geht man hoch zum Faulensee. Das ist ganz ein kleiner See.
0: Manche sagen auch Faulersee, ist beides
1: genau,
0: erlaubt.
1: Faulersee, ja genau. Also es ist eigentlich beides. Es gibt immer noch ein bisschen Dialekt und das Hochdeutsch dann dabei. Von da aus geht dann entweder der Steig oder auch der Forstweg hoch zur Bruggeralm. Es ist ungefähr so knappe 2 Stunden, bis man oben ist, wenn man ganz gemütlich geht. Ist auch natürlich alles mit dem Rad möglich, über den Forstweg in Zerzertal, bei der St. Martin-Kirche vorbei. Das ist dann auch der Ort mit dem besten Ausblick über alles, über die Seen hier bei uns, über das ganze Tal. Von da aus geht es dann weiter rein Richtung Bruggeralm. Auf der Bruggeralm ist einmal der Dominik und der Marco. Sie führen die Bruggeralm um. Genau, der Dominik, der ist auch der Senn, also der die Käse und den Butter auch macht. Und natürlich kommt natürlich immer noch auch so die Almwirtschaft, was die oben haben.
0: Dominik, der Senn, der ja auch preisgekrönt ist, also ein schon sehr qualifizierter Käse.
1: Er hat schon einige Preise mit dem Käse gewonnen. Na, die haben ein sehr junges, dynamisches Team oben auf der Alm.
0: Das ist Dominik mit seinem Bruder, also Dominik, genau. Der Senn. Und der Bruder ist ein sehr sportlicher, nicht Fußballer.
1: Der Marco ist beim FC Obermais dabei. Das ist bei uns hier in Südtirol so eine Profiliga jetzt hier innerhalb von Südtirol und ist auch sehr erfolgreich. Nimmt auch viel Zeit in Anspruch natürlich. Aber ist, so wie ich ihn kenne, ist immer wieder froh, wenn er wieder auf die Alm kann und auch natürlich das macht, was er gerne tut.
0: Und wenn man hier auf eine Alm geht, ist es so wie in Nordtirol, wie in Bayern, wie im Salzburger Land? Oder gibt es da andere Schmankerl auf so einer Alm?
1: Ich denke, wir sind schon viel ans Tirolerische, auch beim Essen angelehnt, aber natürlich immer mit dem italienischen Flair dazwischen. Ich glaube, das macht uns hier auch in der Region, also auch in ganz Südtirol aus natürlich. Wir haben aber natürlich auch die Knödel, wir haben den Kaiserschmarrn auf der Alm. Aber es gibt natürlich auch als Dessert die Schneemilch zum Beispiel. Der Finchgau Schneemilch nennt man das eigentlich bei uns.
0: Was ist die Schneemilch?
1: Also das ist ein ganz typisches Dessert bei uns hier. Das ist also Eischnee einmal aufgeschlagen, Sahne ist drinnen, da sind Rosinen drin, da ist Brot, kann entweder das Finchgau Badl sein, was natürlich ganz bekannt ist. Manche machen es auch mit Weißbrot, ist natürlich immer jedem selber überlassen. Ein bisschen Rum ist auch drinnen dabei. Genau, es ist so ein typisches Dessert bei uns hier, was man auch auf vielen Almen bekommt.
0: Also eine Wanderung zur Bruggeralm, exemplarisch für viele andere Wanderungen, aber es ist eine kultige Alm auf jeden Fall.
1: Auf jeden Fall, genau. Es ist auf jeden Fall eine sehr besondere Alm mit einem besonderen Team und natürlich mit bestem Essen, was immer wichtig ist bei uns hier. Und genau, es ist auf jeden Fall eine wunderschöne Wanderung zum Machen.
2: Denke ich

eine Ode an das Finchgau nach dem Vorbild von Roy Orbison. Übrigens, einer der Lieblingsorte der beiden Brüder ist der Platz Gangl oberhalb von Glons am Fuße des Glonser Köpfels. Es ist ein Grillplatz, der an die Kindheit und Jugend erinnert und vielleicht ja auch für Urlaube ein idyllisches Wanderziel ist.

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2: Willkommen in der dritten und letzten Stunde. Die Radioreise mit Alexander Tauscher. Entdecken wir mit euch gemeinsam die Welt mit den Ohren.

0: Das lässt sich hören, und zwar mit beiden Ohren. Die Radioreise mit Alexander Tauscher, heute aus dem Oberfinchgau. Die Chorburg bei Schloderns zählt zu den am besten erhaltenen und auch eindrucksvollsten Burgen in Südtirol. Berühmt ist sie für ihre Rüstkammer, die als eine der größten privaten Sammlungen Europas gilt. Ihre mächtigen Mauern und auch gut erhaltenen Wohnräume, sie geben einen lebendigen Eindruck in das Leben des Adels vergangener Jahrhunderte. Kunstvolle Stuben, Arkaden und auch Innenhöfe, sie zeugen vom Reichtum und der Macht dieser einstigen Burgherren. Wie die Grafen einst sich trafen und wie sie heute leben, das erzählt uns nun Michael Stauder, der mit seiner Frau als Kastellan auf der Burg lebt, also als der Verwalter dieses prächtigen Anwesens.
1: Erstmals urkundlich erwähnt ist die Chorburg im Jahre 1259 von einem Churer Bischof, zunächst mal als Abwehrfestung gegen die Matscher. Matsch ist ein kleines Tal da gleich hinter der Burg. Aber die Burg kommt dann schon relativ schnell in den Besitz dieser Matscher und bleibt dann bis zum Jahre 1504 in deren Besitz. Dann allerdings stirbt mit Gaudenz der letzte von den Matschern, der hatte keine männlichen Nachkommen, also fehlt ihm damals auch ein Erbe. Seine Schwester, die Barbara, hatte einen Grafen Trapp geheiratet. Und mit dem Tod von Gaudenz und dank dieser Hochzeit geht im Jahre 1504 die Chorburg in die Hände der Grafen Trapp über und ist es bis zum heutigen Tage auch geblieben.
2: Sie ist in der Zeit ja auch vom barocken Schloss zu einem Renaissance-Schloss umgebaut worden.
1: Die Burg war zunächst mal eine typische mittelalterliche Wehrfestung. Dann im 16. Jahrhundert wurde sie ausgebaut zu einer Renaissance-Residenz. Das ist sie bis heute eigentlich geblieben, mit dem wunderschönen Renaissance-Arkadengang hier im Innenhof der Burg, mit den Wandmalereien aus dem 16. Jahrhundert und noch weitere Zeugnisse gerade der Renaissancezeit.
2: Ja, man kommt sich vor wie in einem Innenhof eines Paradores.
1: Schon auch überraschend, auch für viele Besucher der Chorburg, wenn man dann hier reinkommt, dieser Anblick dieses Innenhofes eben sehr farbenfroh. Wir finden hier Erinnerungen an die äsopischen Fabeln, eben viele Bezugspunkte zur Antike, wie auch Sinnsprüche von Philosophen aus der Antike, wie Sokrates, Aristoteles, Thales oder auch Milesius, aber auch durchaus Humoristisches, im Speziellen die Narrenszene der Chorburg, wo man den alten Hofnarren sieht, wie er seine Eier ausbrütet und daraus die kleinen Hofnarren schlüpfen. Durchaus einzigartig auch.
2: Sie ist ja nie zerstört worden, nie auch erobert worden. Sind es noch die Originalwandmalereien oder hat man die im Laufe der Jahrhunderte wieder erneuern müssen?
1: Tatsächlich, großteils sind es die Originalmalereien aus dem 16. Jahrhundert mit einem kleinen Zusatz. So um 1700 wurde dieser Arkadengang mal komplett mit Kalk ausgemalt und die Malereien standen dann für über 200 Jahre unter Kalk. Erst am Beginn des 20. Jahrhunderts hat Raphael Thaler aus Innsbruck

0: durchaus südländisches, mediterranes Klima. Aber wir wollen nicht übertreiben. Also wir sind dann doch immer noch auf knapp 1000 Metern Seehöhe. Da kann es schon auch wieder mal etwas frischer werden.
1: Ihr habt ja diese dicken Burgmauern. Ja. Heute wohnt hier der Graf noch?
0: Also die Grafenfamilie nutzt jetzt die Burg speziell als Sommer, teilweise auch noch als Herbstresidenz. Das Kastellan, also meine Frau und ich, die gemeinsam diesen Beruf ausführen. Wir hingegen sind das ganze Jahr hier auf der Burg.
1: Ist es eure Aufgabe, immer nach dem Rechten zu schauen? Renoviert ihr auch etwas? Seid ihr ein guter Hausmeister?
0: Wir sind so irgendwie das Mädchen für alles. Also nicht im abwertenden Sinne gemeint, aber es ist eine sehr vielfältige und umfassende Tätigkeit, weil eben zwischen dem ganzen verwaltungstechnischen, bürokratischen, dann natürlicherweise der Organisation des ganzen Führungsbetriebes. Wir sind ja geöffnet von Ende März bis Ende Oktober, Anfang November. Dann fallen halt natürlicherweise lauter andere Sachen hinein, Hausmeisterarbeit. Wir haben eine große Gartenanlage, die es natürlicherweise zu hegen und zu pflegen gilt. Schon sehr, sehr vielseitig.
1: Da ist sicher Privatsphäre tagsüber gar nicht möglich, bei so vielen Besuchern auch. Aber abends, wenn die Besucher hier den Berg verlassen haben, kommt dann die Ruhe zurück?
0: In den Sommermonaten weniger, eben gerade auch wenn die Grafenfamilie hier ist, die dann häufig auch noch Gäste hat. In den Wintermonaten, wenn sie geschlossen ist, also wenn alles zur Ruhe kommt, gibt es dann schon diese Tage, gerade so mit Schnee, dann hat das Ganze schon eine sehr interessante Atmosphäre, sage ich jetzt mal so.
1: Auch etwas mystisch eventuell, denn abends, wenn es dunkel ist, im Winter wird es ja sehr früh dunkel und der Burggeist durch irgendwelches Knarren von Türen oder Klopfen an Wänden sich bemerkbar macht.
0: Ich glaube, da muss jeder so seinen Bezug dazu finden, zu diesem mystischen. Ich habe da meinen persönlichen Bezug dazu, aber den behalte ich gerne für mich, wie ich mit der ganzen Sache umgehe.
1: Dann wünsche ich dir ganz viel Freude bei dieser tollen Arbeit und eben diese nötige Balance zwischen einerseits natürlich diesem Sommerbetrieb und dann auch der Winterruhe.
0: Ja, danke dir. Ich wünsche dir noch viel Erfolg und noch viel Spaß hier in unserer Gegend. Wunderschöne Gegend, die sich immer lohnt, irgendwann mal zu besuchen.
2: Diese Burg lohnt sich zu besuchen. Ich bin ja bei Burgen und Schlössern ehrlicherweise auch manchmal skeptisch.
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0: Wir machen urlaubsreif und die Ohren steif auf Empfang. Unsere Erlebnisse aus nah und fern in der Radioreise mit Alexander Tauscher. Das Finchgau bietet neben der Naturkulisse auch eine Esskultur, die tief in der Region verwurzelt ist. Sie entwickelt sich stetig weiter, auch dank einer neuen Generation engagierter Gastgeber. Zum Beispiel Thomas Ortler, der in Glons geboren wurde. Er ist Küchenchef und Gastgeber im Flurin und im Steinbock. Er kam durch Zufall in dieses Metier. Im Studium der Wirtschafts- und Sozialgeschichte lebte er in Wien und Berlin und jobbte da gelegentlich in der Küche. Ja, es war bei ihm Liebe auf den ersten Blick. Und wie bei Köchen üblich, Thomas hat in renommierten Sterneküchen im Ausland gearbeitet, doch je weiter ihn der Weg führte, desto stärker wurde die Erkenntnis, welchen kulinarischen Reichtum seine Heimat zu bieten hat.
1: Zu studiert am Phil habe ich aber tatsächlich einen Abschluss gemacht, also den Bachelor in Wien und den Master habe ich dann in Berlin gemacht, in Wirtschafts- und Sozialgeschichte. Und ich habe dann nebenbei dann in Küchen gejobbt und ich wusste schon, also, dass ich das abschließen möchte, aber irgendwie hat mir die Küche, vor allem das Adrenalin der Küche, hat mich so gefesselt, dass ich dann einfach wusste, danach muss ich das probieren.
0: Und dann hast du natürlich einige Stationen durchlaufen. Und jetzt hier Chefkoch im Flurin. Flurin in historischen Mauern, eine der ältesten Häuser der Stadt.
1: Genau, also das ist das ehemalige Gefängnis. Aus dem frühen 13. Jahrhundert sind die Grundmauern. Wir hatten eben die Chance, in so einem tollen Gebäude hier in Glons was zu machen. Und da konnte ich nicht Nein sagen. Die Historie dahinter begleitet mich natürlich mit. Also jeden Tag hier reinkommen ist halt was Besonderes.
0: Besonderes wegen des Jobs oder wegen der Location?
1: Beides. Also der Florinsturm, eben Gerichtsgebäude, Gefängnis. Man geht da rein und spürt schon die Atmosphäre und das, glaube ich, vermischt sich dann auch mit der Arbeit selbst, mit dem Kochstil und alles, was wir hier machen, ja.
0: Und der Kochstil selbst, wenn man eure Karte liest, es ist sehr stark italienisch geprägt, das, was man will. Siehst du dich als so Mischung zwischen Tiroler und italienischer Küche?
1: Ja, ich glaube, das sehen wir uns alle in Südtirol irgendwo. Ich habe da so drei Kochtraditionen für mich definiert. Also einmal natürlich diese alpine Küche, die sehr tirolerisch geprägt ist, wie sie bei meiner Großmutter war. Dann natürlich nach dem Ersten Weltkrieg den Anschluss an Italien. Also wir haben das natürlich auch mitgekriegt und gerne mitgekriegt, also dass wir diesen italienischen Einfluss haben, dass wir frisch gemachte Pasta und so weiter machen. Und dann sind wir ja natürlich vor allem als Welt zusammengewachsen. Also haben wir da auch ein paar internationale Einflüsse, die da mit einfließen.
0: Thomas Ortler, den ich nur ganz kurz sprechen konnte, hatte nämlich alle Hände voll zu tun in der Küche. Und deswegen geht's jetzt von Glons aus etwa 8 Kilometer zurück in Richtung Reschensee. Wir biegen in die Gemeinde Bogeis ein. Auf einer Höhe von rund 1200 Metern, da schmiegen sich die Häuser an den Hang des Wattles. Eine Burg und ein Kloster thronen über diesem schmucken Ort. Vom geschichtsträchtigen Hotel Weißes Kreuz aus beschreibt nun Gastgeberin Mara Theiner diesen Blick.
2: Man sieht drüber zur Fürstenburg, aber auch hoch zum Kloster Marienberg. Die beiden gehören ja so ein bisschen zusammen und gehören quasi auch so zum Ursprung von Bogeis selber. Bogeis selber ist ja so im 13. Jahrhundert entstanden. Das Kloster Marienberg ist bekannt für die Krypta. Es gibt ein großes Museum auch oben und wird eine ganz große Klosterbibliothek noch mitgebaut, die quasi unterirdisch vom Kloster nochmal nach unten geht. Das ist wirklich sehr, sehr beeindruckend und auch architektonisch ganz, ganz toll gelöst mit ganz vielen modernen Elementen. Also es zahlt sich auf jeden Fall aus, auf einen Besuch ins Kloster entweder hochzufahren oder jetzt hier vom Ort auch so in einer halben Stunde kann man schön hochwandern auch. Es ist kulturell schon eine sehr, sehr spannende Gegend. Der Oberfinchgau hat lang auch zum Fürstentum Chur gehört, also Teil von der Schweiz. Es ist viel geschehen einfach hier über die Jahrhunderte und das merkt man natürlich schon kulturell gut, dass wir jetzt noch hier haben.
0: Man merkt es auch, wenn man mit dem Auto in den Ort hineinfährt, es sind sehr, sehr enge Straßen.
2: Ja.
0: Pflastersteine, enge Straßen. Genau. Also man hat schon das Gefühl, ja, dass es hier alles hinter historischen Mauern.
2: Ja, genau, so Bogeis wirkt so ein bisschen wie aus der Zeit gefallen und entzieht sich auch so ein bisschen der Zeit, würde ich sagen. Und es fängt schon damit an, wenn man mit seinem Auto so durchs Dorf reinfährt, man wird eigentlich quasi schon so gezwungen zu verlangsamen und so in diesen Urlaubsmodus zu fahren und runterzukommen, weil man eben durch die engen Straßen und Gassen so einfach so einen Gang runterschalten muss, im wörtlichen Sinne.
0: In der Tat, um nicht auf die Fußgänger zu überrollen, ja. Genau. Und es sind schmale teilweise Gassen, muss man mit dem Auto sehr aufpassen.
2: Ja, also man merkt schon, dass der Ort aus einer Zeit kommt, wo es noch keine SUVs gab.
0: Und auch euer Haus, ja auch 13. Jahrhundert, direkt am Platz gelegen.
2: Genau.
0: Und fährt man auch, wenn man ins Parkhaus geht, durch kleine Gassen. Ihr habt auch eine lange Geschichte, beginnend auch damals Via Claudia Auguste.
2: Ja, genau. Also wir liegen hier direkt an der Via Claudia Auguste. Das war so die Haupthandelsroute durch die Alpen. Und entlang entlang von dieser Route gibt es einige Häuser mit dem Namen Weißes Kreuz. Die Geschichte unserer Familie mit dem Haus hat 1871 begonnen. Also ich bin jetzt quasi die 6. Generation von der Familie, die das Haus hier führt. Und wir haben dann später noch den Ansitz zum Löwen dazu gekauft. Der ist quasi auf der anderen Dorfplatzseite. Das ist auch so das Schöne, dass unsere beiden Häuser so ein bisschen die Verbindung durch den alten Dorfplatz haben. Und da ist der ist tatsächlich ziemlich genau datiert und der älteste Teil eben auf 1236.
0: Und Herberge war es aber erst ab dem 19. Jahrhundert oder bereits seit der Gründung, weil es gab ja diese historischen Alpenwege auch schon vor Jahrhunderten.
2: Genau, also es war immer schon eine Herberge, das auf jeden Fall. Jetzt der klassische Urlauber, das hat so in den 60er, 70er Jahren angefangen.
0: Und es waren natürlich damals die Privilegierten, die hier Urlaub gemacht haben.
2: Meine Oma hat mir erzählt, eigentlich die ersten Gäste, an die sie sich so richtig erinnern kann, die wirklich zum Urlauben kamen, das waren Mailänder. Also es waren damals halt eher die Leute, die auch aus den Städten wie der Sommerfrische aufs Land und in die Berge geflohen sind, so ein bisschen der Hitze zu entgehen, wie wir es ja jetzt eigentlich auch bekommen, quasi so ein bisschen zurück zu diesem Trend, oder dass die Leute im Sommer einfach in den Städten irgendwie zu heiß haben und dann sich irgendwie in die Berge flüchten.
0: Dann gab es ja auch die Sommerfrische der 1920er, 30er Jahre. Mhm. Kamen dann schon die ersten auch deutschen Touristen hierher?
2: Na, zu der Zeit noch nicht. Also die ersten deutschen Touristen kamen dann wirklich erst so in den 70ern.
0: Mit diesem Trend, als man Italien erkannte, als das Land, wo die Zitronen blühen.
2: Genau, das war quasi so die Blütezeit des Südtiroler Tourismus. Also wir haben Gäste, die quasi so eine Südtirol-Tour machen.
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2: Aber wir haben natürlich auch ganz, ganz viele Gäste, die uns quasi mit einer Italienreise kombinieren und dann noch weiterfahren in die Toskana oder an den Gardasee, in die Marken. Also da ist wirklich alles dabei.
0: Zwei dieser Gäste erzählten entspannt im Hotel früh von ihrer Reise. Der eine kam erschöpft aus der Hitze des Gardasees hier in den höheren Bergen, die andere aus dem Westdeutschen.

0: Die Radioreise mit Alexander Tauscher geht langsam in die Schlussetappe. Heute Erlebnisse in der Ferienregion Reschensee. Das Basiscamp dieser Tour ist ein Haus, das im 13. Jahrhundert als Herberge und Bauernhof begann. Maria Theiner führt heute als Gastronomin und Sommeliere das Haus gemeinsam mit ihrem Koch Marc Bernhard. Beide sind Hoteliers aus Leidenschaft, echte Genussmenschen und sie lieben das Oberfinchgau.
1: Das ist das, was die Südtiroler Hotellerie auch so ein bisschen auszeichnet. Wir haben es irgendwie ein bisschen in den Genen und im Blut, würde ich sagen. Und natürlich sind mittlerweile viele Häuser auch gewachsen und sind größer geworden, aber eigentlich die allermeisten Südtiroler Hotels sind in Familienhand. Wir sind ja ein relativ überschaubarer Betrieb, also wir haben insgesamt 47 Zimmer. Das heißt, wir sind auch wirklich noch im persönlichen Kontakt mit den Gästen und das ist eigentlich schon sehr schön.
0: Wird von Generation zu Generation weitergegeben. Gibt es auch keine Diskussion, dass dann die Kinder nicht in die Gastronomie oder in die Hotellerie wollen?
1: Ja. Also für mich war es eigentlich von vornherein klar, ich bin hier quasi in dem Betrieb aufgewachsen, ich war gerne hier, habe es genossen. Ich habe auch schon als Kind immer Freundschaften mit allen Kindern geschlossen, die hier im Urlaub waren und so. Mein Bruder ist da ganz anders, also dann hat es nie wirklich interessiert und hat es auch nie Freude bereitet. Und von daher war von Anfang an klar, eigentlich, dass ich das übernehmen möchte und er da irgendwie einen anderen Weg für sich findet.
0: In Südtirol gilt ja auch, was Hotellerie betrifft, als Vorreiter. Noch ein Stück besser als Nordtirol gewissermaßen, ja?
1: Ja, also es ist natürlich schon sehr, sehr viel passiert. Also das Niveau ist extrem hoch und ich glaube, man kann gar nicht in einem schlechten Haus landen. Hier im Oberfinchgau, wenn man rundum schaut, also wir haben hier einfach tolle Produkte, wir haben sehr viel Landwirtschaft, wir haben in Burgeis eine eigene Sennerei und so weiter und so fort. Also das ist schon was sehr Besonderes.
0: Was macht der Urlauber, der bei euch ist? Geht er jeden Tag an den Reschensee? Geht er jeden Tag wandern oder entspannt er einfach?
1: Es ist, glaube ich, so eine Kombination aus beidem. Also wir haben natürlich schon auch Gäste, die viel unterwegs sind und wandern. Und man kann einen gemütlichen Spaziergang machen hier am Sonnensteig entlang oder man kann halt wirklich 3000er erklimmen.
0: Es wird sehr empfohlen, eine Wanderung zu den Pfaffenseen hier von Burgeis aus. Ja. Was erwartet einen da?
1: Man spaziert hier wunderschön durch den Wald, hoch bis zum Wattles. Und dann vom Pfaffensee hat man einfach einen tollen Blick über das ganze Tal hinunter.
0: Was wäre dein Geheimtipp oder dein Lieblingsort hier rund um Burgeis?
1: Selbst in Burgeis ist tatsächlich der Dorfplatz mein Lieblingsplatz. Ich finde, es einfach ein Ort, wo das Leben passiert, oder? So ein Ort von Bewegung und Begegnung. Und wenn man nur draußen sitzt und ein bisschen das Geschehen beobachtet, das finde ich total toll. Und der Dorfplatz ist zurück zu dem gekommen, was er ja eigentlich in seinem ursprünglichen Sinne irgendwann mal war. Eben quasi dieses Herz von einem Ort. Und das finde ich eigentlich eine total tolle Entwicklung, die ja nicht mehr überall so zu finden ist, weil vielen Dörfern einfach dieser Dorfkern so ein bisschen ausstirbt, weil da einfach nichts passiert. Und das ist in Burgeis wirklich anders.
2: Mein Südtiroler Land ist das Land, das mich hat geboren.
0: Aus dem Südtiroler Land rund um den Lago di Lesia ist die Urlaubsverlängerung bei uns problemlos möglich. Denn eine andere Radioreise besucht die Familienregion Serfaus-Fislades, etwas nördlich vom Reschensee. Östlich gibt es etliche Sendungen aus Südtirol, von Meran bis Lana, von Bozen bis ins Pustertal. Nach Westen hätten wir zum Beispiel unsere tolle Bahnfahrt von der Schweiz nach Italien, schöne Aussichten aus dem Bernina Express und südlich empfehle ich die Radioreisen aus dem Trentino und vom Gardasee. www.radioreise.de, das ist unsere Mediathek mit den Podcasts und Blogs, Bilder, die einfach urlaubsreif machen. Radioreise.de und überall da, wo man am Reschensee gute Podcasts finden kann. Der Gruß an alle, die vom Reisefieber infiziert sind. Goodbye, au revoir, adios, hübasti, hey, do svidanya, das letter now, salam alaikum und shalom und am Reschensee sagt man einfach ciao oder servus.
3: 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Grazie e arrivederci. Sono Eva e lavoro nell'ufficio turistico a Malles.
4: Ciao a tutti, sono Michael Stauder, sono il custode del Castel Coira. Vi saluto e vi aspetto per una visita nella splendida Val Venosta.
5: Danke und arrivederci vom schönen Lago di Lesia hier im Finchgau, im Oberland.
6: Ciao ragazzi, sono Thomas del Flurin a Lorenza e era un grande piacere.
1: Maria Theiner sagt nur liebe Grüße aus Burgeis und ich hoffe, es kommt in Solle mal besuchen. Ciao, a presto, ci vediamo.
7: Valentin Paulmichel, Obmann des Museumsvereins Finchgau Oberland.
8: Hallo, ich bin Jasmin Corati und ich verabschiede mich hier vom Reschensee.
9: Hallo, ich bin Edin Corati, bin Profi-Snowboarder und hoffentlich bis bald hier auf dem Reschensee.
10: Grazie, arrivederci, alla prossima. Thank you.
0: Alla prossima heißt auf Italienisch so viel wie bis zum nächsten Mal. Bleiben Sie schön reisefreudig, meine Damen und Herren, denn es gibt noch mindestens 1000 Orte in dieser Welt zu entdecken. In diesem Sinn, wie immer, bis bald.

Und das war's auch schon wieder mit der Radioreise für heute. Wir hoffen, Sie haben sich heute treiben lassen und vielleicht sogar schon das nächste Ziel im Kopf. Wir reisen weiter. Bis dahin, gute Reise im Herzen und im Radio. 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Auf Weiterhören. 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

Europa in die heutige Ausgabe mit einem Klassiker von Janet Jackson und zwar aus dem Jahr 1993, That's the Way Love Goes. Ich bin Christian Ohrens, willkommen zurück an Bord. 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

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Janet Jackson und That's the Way Love Goes aus dem Jahr 1993. Willkommen zurück, hier ist der Time Dance, eure musikalische Zeitreise zurück in die 90er auf eurem Lieblingssender und auf über 50 weiteren Radiostationen deutschlandweit. Infos zur Sendung findet ihr im Netz auf Facebook unter facebook.com/timedance.radioshow. Was habe ich für euch heute vorbereitet? Ich habe ja schon im Intro einen kleinen Überblick gegeben, was oder wer euch heute so musikalisch erwarten wird. Auf jeden Fall gibt es heute keine Comedy auf die Ohren. Ich hatte es ja vor 2 Wochen schon angekündigt. Comedy wechselt sich ab sofort immer ab mit einem Club oder besonders langen Extended Mix eines bekannten Songs. Und da gibt es heute ein bisschen Rave auf die Ohren. Außerdem geht es charttechnisch heute zurück ins Jahr 1999. Und es gibt heute auch natürlich wieder ein Time Dance Alternative. Und das kommt von einer der Elektro-Avantgarde-Bands Deutschlands, nämlich den einstürzenden Neubauten. Wir machen allerdings erstmal weiter mit Dave Stewart und einem Song aus dem Jahr 1994, nämlich Heart of Stone.

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2: 2-4 Family und Take Me Home aus dem Jahr 1999. Und dieser Song wird uns gleich nochmal ganz kurz begegnen, nämlich in unserer heutigen
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2: Wir schauen auf die Chartwoche vom 30. August bis zum 5. September 1999 und beginnen erstmal wie gewohnt mit den letzten 10 Plätzen. Auf der 91 in der Vorwoche die 56, Pachai mit Gitan. Auf der 92 in der Vorwoche die 90, Casey and Jojo und Tell Me It's Real. Auf der 93 in der Vorwoche auch schon die 93, Mike and the Mechanics mit Whenever I Stop. Auf der 94 in der Vorwoche auch schon die 94, Nick mit Kun Umar e Kun Unse. Auf der 95, in der Vorwoche die 99, die 2-4 Family mit Take Me Home, eben gehört. Auf der 96, in der Vorwoche auch schon die 96, das klären wir gleich. Auf der 97, in der Vorwoche die 95, Culture Club mit Your Kisses Are Charity. Auf der 98, neu dabei, Polar mit Bipolar Dream. Auf der 99, ebenfalls neu dabei, Citizen King mit Better Days and The Bottom Drops Out. Und auf der 100, ebenfalls neu dabei, Nicole mit Wirst du mich lieben? Wir kommen zu den Top 10 vom 30.08. bis 5.09.99. Da war auf der 10 Freundeskreis gemeinsam mit Joy Denelani und mit dir in der Vorwoche noch die 13. Auf der 9 in der Vorwoche die 8 Shania Twain mit That Don't Impress Me Much. Auf der 8 in der Vorwoche die 6 die Bloodhound Gang mit Along Comes Mary. Auf der 7 in der Vorwoche die 9 Sixpence None the Richer und Kiss Me. Auf der 6 in der Vorwoche die 14 Christina Aguilera mit Genie in a Bottle. Jetzt wird's langweilig. Auf der 5 in der Vorwoche auch schon die 5 Anne Lee mit Two Times. Die 4 unverändert, Whitney Houston mit My Love is Your Love. Die 3 unverändert, Wembley Project mit King of My Castle. Die 2 unverändert, Lubega, Mambo Number 5, so rum. Und es ist nicht schwer zu erahnen, dass es auch keine neue Nummer 1 gab in dieser Woche. Das war nämlich Eiffel 65 mit Blue. Und einen hatte ich vorhin ausgelassen in den 90ern mit Platz 96, die Cranberries mit Animal Instinct.

Es war nicht gerade selten, dass auf sehr erfolgreiche Pop- und Rock-Songs schon bald ein mehr schlecht als recht produziertes Dance-Cover folgte in den 90ern. Von Cranberries Zombie gab es davon gleich zwei. Einmal vom Projekt Ororo aus dem Jahr 1994 und dann diese mehr schlecht als rechte Version von einem Projekt namens Adam aus dem Jahr 1995. Und wenn wir schon beim Thema schlechte Coverversionen sind, dann können wir da auch noch ein kleines bisschen bleiben, finde ich. Hier ist ein Projekt namens Levy 9 und ihre Version des Kate Bush-Klassikers Running Up That Hill.

Mit dieser Single verabschiedeten sie sich von der musikalischen Bildfläche im Jahr 1998. Das Modul und ihre Version des UKW-Klassikers Ich will. Hier ist der Time Dance, eure musikalische Zeitreise zurück in die 90er auf eurem Lieblingssender und auf über 50 weiteren Radiostationen deutschlandweit. Und eigentlich müsste es jetzt heute in diesem Moment ja ein Time Dance Spezial geben, weil es das ja eigentlich immer gibt in jeder fünften Ausgabe. Da wir in rund 2 Wochen aber die 200. Ausgabe zelebrieren, habe ich das ein wenig verschoben. In Ausgabe 200 und 201 wird es ein zweiteiliges Time Dance Spezial geben. Es geht mal wieder über eines eurer Lieblingsthemen. Da erreichen mich immer wieder Nachrichten zu. Mach doch mal wieder was zum Thema deutschsprachige Musik aus den 90ern und das werde ich da machen. Das werden wir da richtig zelebrieren. Es wird natürlich deutschsprachigen Dancefloor geben, es wird Deutsch Rock und Pop geben, ein wenig Rap und Hip-Hop und, ich weiß, einige werden jetzt schon leiden, es wird natürlich auch ein wenig Schlager und Volksmusik geben, denn auch dieses Genre erlebte in den 90ern, vor allem in der Anfangsphase, einen wahnsinnigen Aufschwung und darüber werden wir dann natürlich auch hier sprechen in den Time Dance Deutsch Spezials in Ausgabe 200 und 201 in 2 Wochen. Und diese Frau wird auch mit dabei sein, da bin ich mir jetzt schon 100% sicher, denn wenn wir über deutschsprachigen Dancefloor sprechen, dann darf neben das Modul eine ganz bestimmte Künstlerin nicht fehlen, die Rede ist natürlich von Blümchen.

0: Hatten wir es eben nicht von schlechten Coverversionen? Eine Möglichkeit, diesem Phänomen aus dem Weg zu gehen, war übrigens auch, sich selber einfach remixen zu lassen. Wie im Falle von Ademus. Das waren sie selber mit ihrer Erfolgssingle Ademus. Dazu gab es auch ein Remix-Paket. Darin enthalten war der eben gehörte Better Remix. Ihr hört den Time Dance, eure musikalische Zeitreise zurück in die 90er. Und es geht jetzt weiter mit Rolf Meyer-Bode, vielen von euch sicherlich besser bekannt als R&B. Mit seinen Produktionen und seinem sehr markanten Style hat er die Rave-Szene in den 90ern mit bereichert. Und eine seiner erfolgreichen Singles war 1996 Spring. Das kennen viele von euch sicherlich in der stark gekürzten Version. Hier im Time Dance spiele ich euch jetzt das Original, das rund 6,5-minütige Spring im Vocal Mix. Hier ist R&B.
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0: ist Jockey. Wir haben soeben die 3 Minuten 30 Schallgrenze erreicht. An dieser Stelle blenden wir den Titel für Sie aus.
1: Erst viele Jahre später habe ich diesen kleinen netten Seitenhieb eigentlich verstanden auf die Musik- und vor allem auch Radiolandschaft in den 90er Jahren, wo viele Songs wirklich nicht länger sein durften als 3:30 und viele Radiostationen waren damals auch ganz vehement dagegen vorgegangen, wenn Songs länger waren und da wurde dann eben genauso krass ausgeblendet oder es wurde das Intro weggelassen oder es wurde streckenweise sogar der Song schneller gemacht. Könnt ihr euch da auch dran erinnern? Vor allem gerne in der Samstagsabendschiene, wo viele Sender ja gerne so Dance- und Techno-Tracks spielten. Diese wurden dann noch schneller abgespielt, als sie so schon waren. Warum auch immer. Das war auf jeden Fall Fettes Brot und Nordisch by Nature. Und mehr deutschsprachige Musik hört ihr hier im Time Dance in rund 2 Wochen. Dann gibt es anlässlich der 200. Time Dance Ausgabe ein zweiteiliges Spezial zum Thema deutschsprachige Musik aus Deutschland. Und auch der nächste Song hätte dort definitiv seinen Platz verdient. Wenn ihr auf die Uhr schaut, stellt ihr fest, der Time Dance neigt sich langsam aber sicher seinem Ende entgegen und die letzten Minuten einer jeden Ausgabe gehören ja einer Band oder einem Künstler aus den Bereichen Indie und Alternative. Und da gibt es heute ein bisschen was aus dem Bereich Avantgarde und elektronische Kunst. Eine Band, die vor allem in den 80er Jahren durch viel Lärm und sehr viel Klangexperimente aufgefallen war. In den 90ern wurde das Klangbild ein wenig ruhiger und man könnte sagen gesitteter, weg vom atonalen Lärm hin zu mehr Melodie und Songstruktur. Hier sind zum Abschluss der heutigen Timelands-Ausgabe 198 die einstürzenden Neubauten im Duett mit der Schauspielerin Merit Becker und Stella Maris. Tschüss, sagt Christian Ohrens.

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einer Sendung. Genau. Ja, herzlich willkommen bei mir, bei meiner Kindersendung alle. Und ich mache den Anfang mit Rolf Zukowski, du da im Radio. Ja, hallo ihr da draußen. Und danach die Mandolinis mit Wir wackeln mit dem Po. Ja, warum nicht, ne? Dann deine Freunde, Tanz auf dem Vulkan. Und dann melde ich mich natürlich nochmal wieder.

Das ist nicht die Kerstin Ott, nein, das ist Schlagerkids. Und zwar mit Regenbogenfarben. Ja, auch bei den Kids ist jetzt mittlerweile das angekommen mit lesbisch sein, schwul sein. Ja, und das fängt natürlich schon in jungen Jahren an. Man sollte Kinder auf jeden Fall da drin, Jugendliche auf jeden Fall da drin unterstützen. Und so sehe ich das, will ich auch. Ja, und danach die Mainzelmännchen mit Captain Dead. Und der Flohhaufen, Achtung, ein Flohhaufen. Ja, genau. Wenn ich ein Vögle wäre. Genau.

Und ihr hört schon Isabel mit Herzilein oder Mammilein. Ja, nein, ich wollte jetzt nichts singen. Also ich will ja euch ja nicht verdrängeln oder sonst was. Ihr sollt ja schön alle hier bleiben. Und danach, nach Isabel, kommt dann die Schlümpfe. Bleibt bei mir. Genau so ist das. Bleibt alle da. Python Parnisch kommt mit Leon Sleeps Tonight aus König der Löwen. Genau. Viel Spaß.

Ihr hört den Affentanz, ja, ich hoffe, ihr tanzt alle schön mit, genau, von den Chaos Team Kids. Ja, und danach kommen die Schlager Kids und auch die haben einen Stern, der deinen Namen trägt. Danach die Shadows Kids mit Fiesta Locker und Frank und seine Freunde kommen mit Captain Wellemann. Ich hoffe, ihr seid zufrieden mit der Sendung und möchtet sie gerne wieder hören. Immer sonntags von 14 bis 16 Uhr heißt es Kindermucke mit eurer Anni. Genau. Die Sendung ist noch nicht vorbei und eine Geschichte gibt es auch noch. Also bleibt dran.

Und den kennt ihr auch. Und zwar Crazy Frog mit Funny Song. Ja, und danach Schatzkiss mit Chujuba, Chujuba, Chujuba. Genau. Ja, und dann die Swillies mit Da sprach der alte Häuptling der Indianer. Genau. Und die Schatzkids kommen noch mit hinterher mit Atemlos durch die Nacht. Auch bei den Kids gibt's solche Lieder, genau. Ich freue mich, für euch die Sendung zu machen. Es macht wahnsinnig viel Spaß. Und ich sag nochmal, danke für eure Zusammenarbeit.

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Und wer ist immer cool? Natürlich die Mama. Mama, du bist cool von den Mandolinis. Und Hevrisaurus sagt stark wie ein Tiger. Genau. Und dann kommt die Kinderliedergänge mit Oma fährt in Hühnerstall mit dem Motorrad. Na, ob das gut geht? Ja, das schauen wir doch einfach mal, nicht? Ne?

Und davor war Anton Fate McFitty mit Hände hoch. Und nun hört ihr MC Peeps mit Das fliegende Haus. Und daran sieht man, dass Kinder auch mitkriegen, was in der Welt ist. Und zwar Mini-Techno-Stars sagen Hätten aus Eis. Genau. Und Honigkuchenpferd kommt noch hinterher mit Mein Universum. Ja, genau.

Auch die Helene Fischer hat dann Kinderlieder gemacht, ein Album. Und zwar hier Helene Fischer mit Biene Maja, genau, mit Willi und Flip und Thekla, die Spinne, genau, ja, genau. Und danach kommen die Schlümpfe mit der Schlumpfenzug. Und dann haben wir nur schon die Geschichte, und zwar von Holly und Fiete, Folge 1, das Magenband. Ja, lasst euch überraschen, was der Fiete so anstellt mit dem Onkel Holly. Ja.

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0: Onkel Holly, da bin ich.
1: Oh, du schon wieder? Du Quälgeist.
0: Ich hab da mal eine Frage, Onkel Holly.
1: Was denn jetzt schon wieder, du Quälgeist?
0: Onkel Holly, das sagt man aber nicht.
1: Ich aber schon.
0: Du? Warum heißt unser Podcast Holly und Fide?
1: Weil das meine Idee war.
0: Du, ich muss aber sagen, Fide und Holly klingt aber viel besser.
1: Das kannst du aber sofort vergessen.
0: Ich muss aber sagen, du bist echt ein oller Grießkram, Onkel Holly.
1: Du sollst nicht immer so frech sein, du Rotzlöffel.
0: Na gut, aber nur weil es jetzt losgehen soll mit deinem doofen Podcast. Du kannst froh sein, dass ich dabei mitmache.
1: Oh, Fide, du schon wieder. Mach die Tür zu, das zieht. Was willst du denn jetzt schon wieder? Ich hab keine Zeit.
0: Hallo, Holly, das sagst du jedes Mal. Du hast keine Zeit. Dabei sitzt den ganzen Tag hier vorm Fernseher und trinkst Bier. Jojo, von wegen keine Zeit.
1: Das geht dich gar nichts an, du Klugscheißer. Was hast du denn da mitgebracht? Was ist denn das wieder für ein Ding, was du da hast, das Band da?
0: Ja, Onkel Holly, das ist was ganz Gutes. Das ist für dich, das ist ein Markenband. Ja, yeah? Denn Mama hat zu Papa gesagt, er muss sich operieren lassen. Er ist Adipositas und er ist so dick, dass er ein Markenband kriegen soll. Und da habe ich gedacht, ich habe so ein Band noch rumliegen, das nehme ich jetzt Onkel Holly mit. Der ist auch so dick und der könnte auch Adipositas sein. Und dann brauchst du ja auch so ein Markenband. Weißt du, was ich meine?
1: Du hast wohl nicht alle Latten am Zaun. Ich bin Adipositas. Und dick bin ich schon mal gar nicht. Ich bin nur zu klein für mein Gesicht, dass du Bescheid weißt. Adipositas. Und außerdem, so ein Gummiband hilft da gar nichts, wenn man ein Magenband. Magenband ist ganz was anderes.
0: Meine Mama hat gesagt, das ist gar nicht schlimm, so ein Magenband. Das geht ganz einfach, das geht auch ganz schnell. Und Papa ist dann auch ganz schnell wieder aus dem Krankenhaus nach Hause. Das machen die rucki-zucki, hat sie gesagt. Und dann hört er endlich auf zu essen, weil er denn, wenn er das Magenband hat, dann kann er nicht mehr so viel futtern. Und dann wird er auch ganz schnell wieder schlank, weißt du?
1: Naja, bei deinem Vater, da macht das ja möglich sein. Der ist wirklich ein bisschen zu dick. Der hat bestimmt so 300 Kilo. Und ja, der könnte vielleicht so ein Magenband gebrauchen, dann würde er vielleicht auch schlank werden, würde ihm vielleicht mal helfen. Aber vielleicht würde auch ein bisschen Sport helfen, weißt du? Er könnte ja mal ein bisschen Sport machen. Sowas soll ja auch helfen, dann kann man auch abnehmen.
0: Naja, wenn ich dich so angucke, Onkel Holly, so viel schlanker bist du auch nicht wie der Papa. Du kannst auch so 300 Kilo haben. Und Sport könnte bei dir auch helfen, das weißt du doch, ne? Du könntest ja zum Beispiel mit Papa zusammen zur Wassergymnastik gehen. Meine Tante Bertha, die macht auch Wassergymnastik. Einmal die Woche geht die ins Schwimmbad und macht Wassergymnastik. Und die hat schon ganz viel abgenommen. Das könnt ihr beide doch auch machen.
1: Du spinnst wohl, du Klugscheißer. Ich 300 Kilo, ich glaube, das geht los. Und ich mach Wassergymnastik ganz genau mit deiner Tante Berda zusammen und mit deinem Papa. Nee, kommt gar nicht in Frage. So einen Scheiß mache ich nicht da im Wasser rumhüpfen wie die Hüpfdohlen. Kommt gar nicht in Frage. Du spinnst wohl. Auf keinen Fall.
0: Wieso denn nicht, Onkel Holly? Tante Berda sagt, das macht ihr richtig Spaß und die Frauen sind auch alle ganz nett und die zusammen machen ganz viel Sport. Und wenn die denn, und die hat auch schon ganz viel abgenommen. Das könnt ihr beide doch auch schaffen. Sport ist nicht Mord, hat Mama auch gesagt. Und sie sagt, und mein Bruder, der alte Sack, der muss auch mal ein bisschen was tun. Da meint sie mich, nicht mich mit, ne? Da meint sie dich mit. Weißt du ja Bescheid, ne?
1: Ja, ja, deine Mutter, was meine Schwester ist, genau, die hat das wieder nötig, immer den großen Rand auf, ne? Ich mach schon genug Sport, ich gehe jede Woche mit meine Walkingstöcke einmal um Block, das ist auch Sport und das tut mir richtig gut und das mache ich einmal die Woche, reicht völlig aus.
0: Nordic Walking. Du schleppst deine Stöcke da neben dir her und dann gehst du einmal im Block. Das sind ja nicht mal 1000 Meter. Nordic Walking. Ja, ich erzähl das mal Mama. Die erzählt dir dann auch wieder was. Du weißt ja, das ist dann meine Mama, was deine Schwester ist. Ne? Wenn ich der das erzähle, dann kommt sie und dann haut sie dich wieder wie früher. Ne? Und dann erzählt sie dir mal, was Nordic Walking ist und was überhaupt Sport ist. Du musst auch mal ein bisschen was tun mit deinen 300 Kilo.
1: Ich hab dir schon mal gesagt, Fide, ich hab keine 300 Kilo. Und einmal die Woche Sport muss reichen. Zu mehr habe ich keine Lust. Und was deine Mutter ist, dann ist mir egal, was die sagt. Die ist doch nicht meine Frau und nur meine Schwester. Und ich habe mir gar nichts zu sorgen. Und ich mach sowieso, was ich will. Und wenn ich abnehmen will, dann gehe ich irgendwo in so eine Klinik und mach da eine Abnahmekur. Und dann geht das auch von ganz alleine. Wirst mal sehen, ne?
0: Ja, das wäre natürlich auch noch eine Möglichkeit, wenn du so eine Abnahmekur machst. Das kannst du dann zusammen mit Papa machen. Ihr geht dann gemeinsam in so eine Klinik und nehmt dann zusammen ab. Das würde doch vielleicht helfen. Ja, keine Sache. Und ich komme dann mit und passe auf euch auf, dass ihr dann auf keinen Fall noch so viel essen tut. Und dann, wenn ihr dann abgenommen habt, dann passe ich auf, dass ihr auch immer wieder nicht so viel essen tut. Und das Bier müsst ihr weglassen, auf jeden Fall. Weil Bier macht auch dick, ne? Und dann passe ich genau auf euch auf.
1: Du Klugscheißer, du kannst nicht mit zur Kur kommen. Außerdem bist du Spinnedür. Was willst du denn in eine Kurklinik? Zum Abnehmen, ist doch lächerlich. Nee, und mit deinem Vater zusammen will ich das erst recht nicht machen. Ich brauch das alles nicht. Ich mach das ganz alleine. Ich nehme denn schon ab und kann ja ein Bier weniger trinken. Und dann klappt das auch mit dem Abnehmen. Wir schon sehen.
0: Ja, ein Bier weniger. Ich sehe ja immer, wie die jede Woche der Lieferant da die Bierkisten bei dir anschleppt. Jede Woche eine frische Kiste Bier. Und dann, ja, ich trinke ein Bier weniger. Das kann ich mir schon so richtig vorstellen. Nee, da muss einer auf dich aufpassen. Das mache ich zusammen mit Mama. Und wenn Mama das macht, dann, haha, da wirst du schon sehen. Die passt dann auf und dann hau die dich, wenn du denn nicht abnehmen tust und immer noch ein Bier mehr trinken tust. Das petzt sich dann die Mama. Also, dann wird die schon, du wirst dann schon sehen, was du davon hast.
1: Na, du bist ja schon ein feiner Neffe. Ich petz das die Mama. Ja, du bist schon so ein Vogel. Also, ich petz das die Mama. Ich glaub, das geht los. Und außerdem kann ich machen, was ich will. Und das geht deine Mutter auch nichts an. Wenn ich abnehmen will, dann nehme ich ab. Und wenn ich nicht abnehmen will, dann nehme ich nicht ab. Und mein Bier lasse ich mir von euch nicht verbieten. Weiß Bescheid. Und außerdem, ach, Mann, klei mir am Moas.
0: Also, Onkel Holly, das sagt man aber nicht, Kleimian Moas. Das ist beleidigend. Nee, das musst du nicht zu mir sagen. Und außerdem meine ich das ja schließlich nur gut mit dir. Mama hat zu Papa gesagt, er muss auch viel mehr Bewegung haben. Er muss jetzt immer den Müll rausbringen und muss Staub saugen. Und überhaupt hat sie gesagt, sie bringt ihn jetzt mal ein bisschen in Bewegung. Sie bringt ihn jetzt mal ein bisschen auf Trab. Das wäre doch für dich auch ganz schön. Die Mama könnte ich ja auch mal ein bisschen in Bewegung bringen. Die weiß doch, wie das geht. Und dann weißt du, wir schon sehen, dann nimmst du auch ab.
1: Ja, lass mal dein Feldwebel, was meine Schwester ist, bei schön bei dir zu Hause. Die muss mir nicht erzählen, was ich zu tun oder was ich zu lassen habe. Nee, ich kann selber für mich sorgen und ich entscheide, wann ich staubsaug und wann ich den Müll rausbringe. Das ist ganz alleine meine Sache. Die soll man da bleiben, wo, ne, du weißt schon. Und überhaupt, das geht meine Schwester gar nichts an. Ich nehme ab, wenn ich abnehmen will. Und ihr sollt mich jetzt in Ruhe lassen. Ich habe da jetzt keine Lust mehr zu. Und nun seh zu, dass du dahin grenzt, wo der Mauermann das Loch gelassen hat, aber zack, zack.
0: Ja, Onkel Holly, jetzt bist wieder sauer, ne? Aber lass mal, ich lass dir das Gummiband mal hier, vielleicht hilft das ja denn doch. Du kannst ja das mal am Bauch schnallen, vielleicht hilft das ja ein bisschen, ne? Und dann kannst du vielleicht weniger essen und dann kannst du damit schon mal anfangen. Aber ich sag das doch die Mama und dann kommt die immer vorbei und erzählt dir denn, wo der Mauermann das Loch gehasen hat. Aber lass mal, tschüss, Onkel Holly, ich geh denn jetzt mal nach Hause, ne?
1: Gott sei Dank geht der Kerl endlich nach Hause. Mein Gott, jetzt erstmal ein scheunes Bier. Meine Schwester kommt vorbei. Ich glaube, das geht los.
0: Onkel Holly, ich gehe denn mal nach Hause.
1: Das wird aber auch Zeit.
0: Was hast du gesagt, Onkel Holly?
1: Nichts. Hau mal ab, du Klugscheißer. Tschüss.
0: Okay. Bis morgen, Onkel Holly.
1: Muss aber nicht wirklich sein, Fide, dass du morgen schon wieder angeschissen kommst.
0: Onkel Holly, du musst den Leuten noch sagen, dass sie eine Bewertung oder Rezession auf ihrer bevorzugten Podcast-Plattform hinterlassen möchten.
1: Nee, brauche ich nicht. Das hast du ja schon gemacht, du Klugscheißer.
0: Na dämmern, tschüss, ihr lieben HörerInnen. Fiete und der Olle Griesgam wünschen euch noch einen schönen Tag. Wir hören uns dann bei der nächsten Episode. Tschüss.

Ja, nächste Woche dann Folge 2 von Holly und Fiete. Ja, genau. Ja, weiter geht's jetzt hier mit die Punkies und Bennevue. Und danach Rolf Zukowski, Oma liebt Opa. Ja, genau. Und Ilse Glücklich kommt mit Schnie, Schna, Schnappi, Schnappi, Schnappi, Schnapp. Genau.

0: nun geht's hier weiter mit den Metallkinder. Wir lieben die Stürme. Und danach Fanta 4 und Kids. So, SOS, wir schlagen Alarm. Genau. Hier und Kids kommt noch Tommy Pieper alias Alf. Hallo Alf, hier ist Ronda.
1: Genau.

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1: Was wollt ihr hören? Eure Wünsche, wir spielen.

Und nun geht's hier weiter mit Minions Banana. Ja, und danach geht's dann weiter mit Simone Sommerland und die Kita-Frösche. Ich habe einen kleinen Papagei. Ja, und dann kommt noch Gummibär, The Gummibär mit Nuki Nuki. Und danach melde ich mich natürlich wieder, weil dann gehen 2 Stunden Kindermusik mit eurer Hani auch schon wieder zu Ende. So schnell vergehen 2 Stunden und das hat mir sehr viel Spaß gemacht. Aber dazu gleich noch mehr.

0: 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Ihr werdet sehen. 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
1: Okay.

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1: Ja, hallo! Herzlich willkommen zur Party Time am Montagabend mit eurer Sandri!
2: Zu bringen. Was wir so noch tun können, das finde ich das Allerschönste. Ihr werdet sehen.

Ich begrüße natürlich auch die Soundhouse-Radio-Hörer und die im Radio-Clan. Ich habe euch schöne neue Lieder mitgebracht. Ihr könnt gespannt sein.

0: ungeschickt, der rechte Läufer der Ungarn am Ball. Er hat den Ball verloren diesmal gegen Schäfer. Schäfer nach innen geflankt, Kopfball abgewehrt aus dem Hintergrund, müsste Rahn schießen. Rahn schießt, Tor!
1: Ja, ich sage mal die ersten drei Lieder an. Crash Test Dummies mit genau. Dann Daisy Doar mit Straße der Vergangenheit. Dann Culture Club, Do You Really Want to Hurt Me? Viel Spaß!

Jetzt habe ich jetzt Chef Steve mit Yellow River. Und danach folgt Albert Hammett mit Free Electric Band.

0: auch nicht dabei. Aber ich kann mir vorstellen, ungefähr so muss es damals abgelaufen sein.
1: Hallo, hallo, das ist ja schön, Sie heute Abend hier zu sehen. Hier bei mir zum Rendezvous.
2: Jetzt habe ich hier Michi Müller mit Heringsdösle.

0: 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Amor.
1: Da gibt es schon bekloppte Lieder, aber ich find's gut. Ich begrüße natürlich alle neu zugeschalteten Hörer hier zu meiner eigenen Sendung. Mir ist natürlich eure Anne.

Jetzt habe ich hier nochmal aber mit Way Old Beans Du. Und danach habe ich hier Cliff mit We Don't Talk Anymore.

0: Hallihallo und herzlich willkommen zurück zum Hit Countdown. Hier ist sie immer noch, die Chartshow mit den Hits aus der Vergangenheit. Und heute befinden wir uns in den deutschen Singlecharts des Jahres 1982. Media Control, das große Stichwort, oder? Ja klar, die haben doch die Charts erstellt und das ja auch im Jahre 1982. Und die 30 Größten, die hören wir heute mit dabei schon. FR David, Extra Breit, die G. Giles Band, Steve Miller Band und viele, viele andere. Shaky natürlich auch, Shaken Stevens. Aber in dieser zweiten Stunde gibt's noch viel, viel mehr und wir legen gleich sofort wieder los mit italienischer Mucke. Ja, italienische Mucke war richtig angesagt. Nicht der letzte Song, den wir heute hören. Nee, nee. Jetzt aber die 15 mit Ricky e Poveri. Made in Italy, ihr großer Hit. 6 Wochen lang in den Top 10. Höchste Chartplatzierung, die 6. Die 14 dann von einem Traumpaar in der Musikszene. Ein ehemaliges Beatles-Mitglied. Das war Paul McCartney und auf der anderen Seite Stevie Wonder. Sie haben sich zusammengetan, hatten einen Nummer 1 Hit, der sich 13 Wochen allein in den Top 10 hielt. Albany and Ivory, was für ein Song. Die 13 dann, auch sein Evergreen der 80s. Wenn's The Best of the 80s zu hören gibt, dann ist der immer dabei. Man at Work und Down Under, Musik aus Australien. Höchste Chartplatzierung nur die 9, wundert mich, aber ist halt so. Dann wieder zur neuen deutschen Welle und Hubert K., Rosemarie, sein Song. Ja, das war ein Skandal, als er mit Nachthemd in der ZDF-Hitparade auftrat. Aber er hatte halt richtig geile Mucke gemacht. Das darf man nicht vergessen. Höchste Chartplatzierung die 3 mit seiner Rosemarie. Und dieser Hit hat ihn unsterblich gemacht. Er ist der neue deutsche Welle. Markus, der wollte Spaß und gab Gas. 15 Wochen lang hat er Gas gegeben. In den Top 10 war eine Nummer 1. Die 11 des Jahres im Endeffekt 82. Legen wir los in dieser zweiten Stunde. Hit Countdown mit den Hits des Jahres 82. Jetzt mit Markus, Hubert K., Man at Work, Paul McCartney und Stevie Wonder und beginnen tun Ricky e Poveri. Und ich bin Michael Klein-Nutzmar.
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0: Einfach Evergreens, einfach geile Mucke, die unvergessen ist. Ja, haben wir gerade gehört. 5 Titel am Stück. Gerade eben zum Schluss Markus und Ich will Spaß. Damit sind wir drin in den Top 10 des Jahres 82 und kommen zu Imagination. Diskothekenmucke at its best. Just an Illusion. Höchste Chartplatzierung, die 7 mit die 10 im Endeffekt des Jahres 82. Ich hab's gesagt, italienische Musik gibt's weiterhin. Alice, Una Notte Speciale. Großer Hit, die Nummer 9 des Jahres. Ja, und endlich war es soweit. Endlich gewann Deutschland den Eurovision de la Chanson. Natürlich, sie hat es gemacht. Die Dame mit der weißen Gitarre. Nicole, ein bisschen Frieden. 16 Wochen lang in den Top 10. Höchste Chartplatzierung, die 1. Ja, was kann denn da noch mehr kommen, fragt man sich, oder? Tja, Nicole auf der 8. Und Joachim Witt besang den goldenen Reiter. Ja, der Mann, der einfach ein paar andere Gedanken hatte, etwas anderes gesehen hat. Warum? Weil er ein bisschen zu tief die Nase gehalten hat. Oder was auch immer. Joachim Witt, der goldene Reiter. Auf der 7. 2 war die höchste Chartplatzierung. 12 Wochen lang in den Top 10. Ja, und über sie hat man gelacht ohne Ende. Ja, aber sie haben einfach geile Mucke gemacht. Stefan Remmler, der Frontmann, und die anderen beiden, die da standen, der eine am Schlagzeug, der andere an der Gitarre, und einfach nur so da rumgewippt haben und aus minimalen Sachen einfach geile Mucke gemacht haben. Da. Und er war weltweit ein Hit, das darf man nicht vergessen. Trio auf der 6. Vorher Joachim Witt, Nicole, Alice, Imagination. Die kommen jetzt. Just an Illusion. Nein, es bleibt keine Illusion. Hier kommen weitere Hits.
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Ihr hört den Hit-Countdown mit den großen Hits des Jahres 82 und wir sind schon in den Top 5 angelangt. Wer steht denn da ganz, ganz oben, ist die große Frage. Wir werden's verraten. Ein Titel, der sich 24 Wochen allein nur in den Top 10 in Deutschland halten konnte. Vorher aber noch die Plätze 5 bis 2. Auf der 5, Falco, Musik aus Österreich, der Kommissar, sein großer Hit, 16 Wochen lang in den Top 10, die 1 gewesen. Die 1 auch mit Schlagermusik, er wurde entdeckt und er sang seinen ersten großen Schlager und wurde zum Superstar und ist auch heute noch superstarmäßig in der Schlagerszene unterwegs. Andy Borg, Adios Amor, 17 Wochen lang in den Top 10, die Nummer 1 gewesen. Und die Nummer 1 und zum dritten Mal heute gehört jetzt gleich die Spider-Murphy-Gang. Ihr Skandal im Sperrbezirk, der Hit schlechthin der neuen deutschen Welle. Denn wenn man alle Hits zusammenzählt, dann war der der erfolgreichste der neuen deutschen Wellezeit aller Zeiten. 18 Wochen lang in den Top 10, höchste Chartplatzierung die 1, die Nummer 3 des Jahres 82. Und ein italienischer Song schaffte es bis auf Platz 2. Einer, der nie auf der Nummer 1 stand in den Charts, aber...

Wir lassen jetzt gemeinsam den Stress des Tages hinter uns. Ich habe für die nächsten Stunden genau die richtige Musikmischung für euch eingepackt, um den Kopf frei zu bekommen. Also, Füße hoch, abschalten und genießen. Wir starten direkt durch mit dem ersten Song. Viel Spaß in den nächsten 2 Stunden und zum Start gibt's den Feuervogel von Andrea Berg.

Ja, was habe ich heute so alles mitgebracht? Musik, Deutsch, Englisch, Italienisch, also querbeet. Ja, und natürlich gibt es auch einen kurzen Bericht für Ihren Urlaub mit Ihrem Hund und natürlich auch viel, viel Musik. Ja, wir machen gleich weiter und bringen euch, sie sind nämlich das erfolgreichste Schlagertrio Europas und landen verlässlich einen Charterfolg nach dem anderen. Ihre Melodien gehen sofort ins Ohr und bleiben im Herzen. Hier sind die fantastischen Calimeros mit dem andalusischen Feuer.

die Calimeros und andalusisches Feuer. Ja, mein nächster Interpret, er hat über 100 Millionen Platten verkauft und ist mit seiner markanten, warmen Stimme verzaubert. Auch wenn er nicht mehr unter uns ist, seine Musik bleibt unsterblich. Wir erinnern uns noch an eine echte Legende. Hier ist Toto Cutugno mit La Italiano.

0: ins Ohr.
1: Ja, jetzt wird es Zeit für ein bisschen Dreck, Leder und verdammt guten Rock'n'Roll. Wenn diese Band die Bühne betritt, brennt die Hütte. Schnappt euch ein kühles Getränk. Hier kommt der perfekte Soundtrack zum Feierabend. Viel Spaß mit The Boss Hoss.
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Jetzt wird es romantisch, nostalgisch und verdammt ikonisch im Radio. Jedes Mal, wenn dieses Schlagzeug-Intro anrollt, weiß die ganze Welt sofort, welcher Song gemeint ist. Machen Sie das Radio lauter für einen der größten Pop-Meilensteine aller Zeiten. Hier ist das legendäre Trio aus New York mit ihrem unsterblichen Welthit Be My Baby. Viel Spaß mit T-Runet.

Ja, jetzt wird's kurz und knackig. Von Volksmusik zur Partymischung. Das Eidweger Trio mit dem Lento-Remix zwischen Gluckner und der Choralm.

Weihnachtsessen ein und schenkt Hoffnung. Aber auch musikalisch hat er Generationen geprägt. Sei es mit Humor oder mit Gänsehauthymnen. Wir ziehen den Hut vor einem echten Ehrenbürger. Hier ist Frank Zander.

Ja, Frank Zander. Jetzt bringen wir euch den ultimativen Sound der späten 60er direkt in die Boxen. Macht euch bereit für schwere Riffs, Hammond-Orgel, Soli und pure Rock-Nostalgie. Hier sind Iron Butterfly.

dreht jetzt die Boxen auf für eine absolute Institution der Rockmusik. Hier sind Uriah Heep.

Ja, jetzt gibt es original Berliner Rap-Urgesteine mit der Extraportion Sarkasmus. Macht euch bereit für scheppernde Beats, provokante Lines und absoluten Abriss. Hier kommt der Soundtrack zum Durchdrehen. Viel Spaß mit Kids.

Ja, und nach Berliner Musik gibt es jetzt Austropop vom Allerfeinsten. Seit Jahrzehnten begeistert er uns mit zeitlosen Melodien und Texten, die das Leben schreibt. Wir bringen euch das Beste aus Wien direkt in die Boxen. Viel Spaß mit der Legende Reinhard Fendrich.

Ja, jetzt wird es Zeit für echten handgemachten Rootsruck der Spitzenklasse. Ein unverkennbares Gitarrenriff, eine Reibestimme für die Ewigkeit und ein Hitgigant der späten 60er und frühen 70er. Viel Spaß mit den legendären CCR.

Ja, sie begann ihre Karriere als gefeierte Tänzerin am Broadway. Doch als sie das Mikrofon in die Hand nahm, wurde sie zur weltweiten Pop- und Disco-Sensation. Mit ihrer Mischung aus Eleganz, fetten Funkbeats und purem Soul hat sie die späten 70er und 80er Jahre entschieden mitgeprägt. Wir bringen euch jetzt echten Kult-Sound in den Sendeabend. Viel Spaß mit der großartigen Emmy Stewart.

Ja, liebe Leute, Halbzeit hier in Norden. Die erste Stunde von meiner Musik in den Feierabend ist schon wieder wie im Flug vergangen. Ich bin Heinz und ich freue mich, dass ihr alle so zahlreich mit dabei seid. Ein kurzes Hallo an alle, die erst jetzt am Handy, Tablet oder am Radio dazugekommen seid. Ihr seid genau richtig gelandet. Wir machen direkt weiter mit der zweiten Runde und ich habe noch jede Menge frische Tracks und ein paar richtig starke Klassiker für euch im Gepäck. Bleibt dran, wir geben weiter Gas. Hier ist der nächste Song für euch. Pink Floyd, Another Brick in the Wall.

0: Ja, wir spielen jetzt einen Song, der mit einer Lüge beginnt. Sie singt uns erst ganz ruhig vor, dass sie es am Anfang gerne schön und locker angehen lässt, um uns danach den absolut mildesten, fettesten Rock'n'Roll-Abriss der Musikgeschichte um die Ohren zu hauen. Schnallt euch an für die unangefochtene Queen of Rocks, maximale Frauenpower und das berühmteste Dampfboot der Welt. Hier ist Tina Turner mit der absoluten Energieladung Proud Mary.
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Ja, wir schalten live nach München, genauer gesagt in den Sperrbezirk. 1981 sorgte diese Band für einen handfesten Skandal, als die Radiosender ihren Song wegen des Wortes Nutten erst gar nicht spielen wollten. Das Ende vom Lied, Platz 1 der Charts und ein Partyhit für die Ewigkeit. Schnappt euch das Telefon, wählt die 32 168 und dreht das Radio ganz laut auf. Hier ist die Spider-Murphy-Gang.

0: verbringt uns oft nur 10 bis 12 Sommer seines Lebens und darum möchten viele Halter ihren Vierbeiner auch im Urlaub mit dabei haben.
1: Die aktuelle Uelzner Haustierstudie zeigt uns, dass viele Halter sogar bereit wären, auf einen Urlaub zu verzichten. Zum Beispiel, wenn ihr Hund eine wichtige Behandlung benötigt. Andere würden sich frei nehmen, um ein krankes Tier zu pflegen.
0: Verrät Tierärztin Felice Aude-Hengel von den Uelzner Versicherungen. Wer seinen Hund also mitnehmen möchte, sollte die Vorbereitungen nicht auf die lange Bank schieben.
1: Unbedingt frühzeitig über die Einreisebestimmungen des Ziellandes informieren. Bei Grenzübertritten braucht der Hund einen EU-Heimtierausweis. Das heißt, er muss gechippt sein und eine gültige Tollwutimpfung besitzen. Ganz wichtig ist hier, dass nach der Erstimpfung oder wenn der Impfschutz abgelaufen ist, erstmal eine Wartezeit von 21 Tagen gilt.
0: Ein großes Thema sind vor allem auch die Reisekrankheiten.
1: Zum Beispiel Leishmaniose, Babesiose, Herzrhythmerkrankungen und einige mehr. Sie kommen in ganz, ganz vielen beliebten Urlaubsländern vor und können leider teilweise nicht vollständig geheilt werden.
0: Darum sollte vor Urlaubsantritt unbedingt der passende Parasitenschutz individuell mit der Tierarztpraxis abgeklärt werden. Und ein Blick auf die Absicherung im Ernstfall lohnt sich auch.
1: Bei den Uelzner Hundeversicherungen zum Beispiel gibt es je nach Tarif weltweiten Auslandsschutz und Leistungen bei Reiserücktritt oder Reiseabbruch. Hier gilt, wer gut vorbereitet ist, kann sich im Notfall dann ganz auf die Versorgung seines Hundes konzentrieren.
2: Ja, jetzt wird nicht mehr lang gefackelt nach diesem Beitrag. Jetzt fliegen euch die Boxen um die Ohren. Wir spielen das wohl treibendste Gitarrenriff der 70er Jahre. Ein absolutes Brett, das jeden Autofahrer hellwach rüttelt. Schnallt euch an für ein Stück pure Rock-Urgewalt. Hier sind Ram Jam mit Black Betty.

Ja, Achtung, Achtung, das ist kein Probealarm. Das ist der absolute Glamrock-Ausnahmezustand im Radio. Sobald die Luftschutzsirene durch die Boxen heult, weiß jeder Bescheid. Jetzt wird es laut, wild und verdammt glitzernd. Wir reisen zurück in das Jahr 1973, als diese britische Band mit Plateauschuhen und tonnenweisem Make-up die Musikwelt auf den Kopf stellte und sich direkt Platz 1 der Charts sicherte. Radio Lauter für die Sweet und ihren Mega-Hit Blockbuster.

Jetzt wird es Zeit für puren Psychedelic Rock mit einer Riesenportion Soul. Macht euch bereit für klatschende Hände, treibende Beats und ein Gitarrenriff für die Ewigkeit. Das ist der perfekte Soundtrack fürs Auto. Hier ist Norman Greenbaum mit Spirit in the Sky.

Ja, Zeit für eine Riesenportion gute Laune und heißen Rhythmus im Radio. Wir bringen euch den Track, der die europäischen Charts im Sturm erobert hat und bis heute auf keiner Beachparty fehlen darf. Schmeißt die Arme nach oben und tanzt mit. Hier ist der Kulthit von Da Cabro, Takata.

Ja, dreht jetzt die Lautsprecher auf Anschlag und lasst euch mitreißen. Hier ist die großartige Anita Ward mit Ring My Bell.

Ja, jetzt gibt es nochmals maximale Frauenpower für eure Lautsprecher. Holt die Luftgitarren raus und macht euch bereit für pure Energie aus dem Jahr 1973. Dieser Song wird einfach niemals alt. Viel Spaß mit der legendären Susi Quattro und Can They Can't.

Ja, Leute, wie im Flug vergehen 2 Stunden. Das war meine Musik zum Feierabend für heute. Ich bin Heinz aus Norden und es hat mir riesigen Spaß gemacht, euch hier aus dem Studio in Norden zu unterhalten. Ein dickes Dankeschön an alle, die am Handy, am Tablet, im Web oder an den zugeschalteten Radios mit dabei waren. Ich hoffe, die Mischung aus Hits und Klassikern hat euch gefallen. Ich verabschiede mich für heute, wünsche euch noch einen tollen Abend und sage bis zum nächsten Mal. Wir hören uns. Macht's gut. Bleibt gesund. Euer Heinz.

0: aus Amerika. Und wer ist heute so alles dabei? Das verrät uns Ted.
1: Hallo, heute hören wir unter anderem Neutitel von Chaka Khan, Crystal Sarandi und Meek, Aktuelles von Taylor Swift und Cat's Eye und natürlich unsere Nummer 1.
0: Tja, aber bevor es so richtig losgeht, noch ein Schamblick zurück auf die drei bestplatzierten Titel der deutschen Download-Charts aus der vergangenen Woche.
2: Number 3.
0: Und da war dies Jahr wieder die Nummer 3 in den deutschen Download-Charts. Nach wie vor Kimo Sounds und Rise Slow.
2: Number 2.
0: Und diese vierwöchige Nummer 1 wieder auf der Nummer 2 für genau einer Woche. Shakira und der Burna Boy und Dai Dai.
2: Number 1.
0: Und diese war zum 7. Mal die Nummer 1 in den deutschen Download-Charts vor 7 Tagen. Ügel, E-Miley Angel und Alternati unterhält Moving to the Sun.
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0: Der erste neue Hit diese Woche in den deutschen Download-Charts. Eingestiegen auf der Nummer 50, das war Christa Sarandi mit dem Hit Good Old Days.
1: Christa Sarandi ist 29 Jahre alt, er stammt aus England. Seinen ersten Hit bei uns hatte er 2023 mit Two Colors und dem Titel Cynical. Bisher hat er 12 Singles veröffentlicht. Good Old Days ist die erste in diesem Jahr. Damit will er Lust auf alles machen, was noch kommt. Christa Sarandi, Good Old Days.

Das war der erste neue Hit diese Woche aus der Single-Parade aus England. Eingestiegen auf der 73, das waren Becky Hill und Sonny Fodera und Say Something. Und dies Jahr eingestiegen auf der 56, der neueste Hit von Olivia Rodrigo. Und der ist verbunden mit Expectations.

0: Schrei. Ein neuer Hit auf der Nummer 49 diese Woche in den deutschen Downloadcharts. Er stammt von Sam Smith und dem Two City Chorus und er heißt Oh Mother.
1: Oh Mother ist die vierte Single-Auskopplung aus dem fünften Studioalbum Hazel Eyes von Sam Smith. Der Song beschäftigt sich mit der Sehnsucht nach mütterlichem Trost und der Verarbeitung von Enttäuschung und Verrat. Im musikalischen Mittelpunkt steht das Zusammenspiel zwischen Sam Smith und dem 28-köpfigen The Two City Chor. Sam Smith featuring The Two City Chorus, Oh Mother.
0: Und dieses Jahr erreicht er im Februar des Jahres 2024 die 4 in England. Jetzt ein Re-Entry auf der 53. Hier ist Dua Lipa und Training Season.

0: Carly Rae Jepsen ist zurück in den deutschen Download-Charts, diese Woche eingestiegen auf der 48 mit dem neuesten Hit Motivation.
1: Motivation ist die vierte Single-Auskopplung aus dem angekündigten achten Studioalbum von Carly Rae Jepsen. Die Kritiker halten den Song für den bisher besten aus diesem Album. Er ist zwar nicht der kühnste, aber auf jeden Fall der eingängigste, der sich an den frühen Jepsen-Sound orientiert, den langjährige Fans zweifellos gut kennen. Carly Rae Jepsen, Motivation.

0: Mehr neue Musik aus der Singleparade aus England. Der Titel, den wir gerade hörten, war eingestiegen auf der 41, Party Next Door und Some of Your Love. Und dies erst neu auf der 40, hier ist Sienna Spyro mit dem neuesten Hit. Und der ist Pure.
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0: Auch sie steigt ein diese Woche in den deutschen Download-Charts und zwar auf der Nummer 44. Ihr Name ist Chaka Khan und es geht hier um ein Curious Subject.
1: Curious Subject ist die dritte Single-Auskopplung aus dem angekündigten 14. Studioalbum Chuckzilla von Chaka Khan. Über das Album sagt sie, dieses Album handelt von Freude. Es geht darum, einander zu lieben und seine Kraft zu finden, egal wo man im Leben steht. Ich habe seit meiner letzten Platte viel Leben gelebt und ich wollte, dass diese Songs das feiern. Chaka Khan, Curious Subject.
0: Im Sommer 1976 erreichte dieser Hit die 7 in England. Jetzt ein Re-Entry auf der Nummer 9. Anlässlich ihres Todes, hier ist Dolly Parton und...

0: Angestiegen auf der 26 diese Woche in den deutschen Downloadcharts waren Madonna und Harry Romero und der Hit Danceteria.
1: Danceteria ist die dritte Single-Auskopplung aus dem 15. Studioalbum Confession 2 von Madonna. Hierfür hat sie sich mit Harry Romero zusammengetan. Das ist aber kein Sänger, sondern ein Produzent und Remixer. Seinen ersten Hit unter eigenem Namen hatte er 1999 in den britischen Charts. Madonna und Harry Romero, Danceteria.
0: Tja, und ich denke bereits mit Sorgen an unseren zweistündigen Jahresrückblick Ende Dezember des Jahres 2026 mit allen Nummer 1 Hits des Jahres. Denn die Frage wird sein, was spielen wir in der zweiten Stunde? Einige Nummer 1 Hits im Laufe des Jahres sind extrem langlebig. Dies Jahr das beste Beispiel. Diese Woche zum 23. Mal auf der Nummer 1 in der Singlet-Parade in England. Und ein Ende ist nicht abzusehen. Hier sind Sam Fender und Olivia Dean und der Hit Rain Me In.

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1: Adonsgang auf der 47 in den Singlecharts in Amerika von Cody Johnson haben wir gerade gehört. Das Werk heißt Take Me Back, Leave Me There. Und dieses Jahr ist eingestiegen auf der 31 in den Singlecharts in den USA. Wir hören Cat's Eye und den Hit, der da heißt

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1: Der Hit ist fabulous und deswegen steigt er ein auf der 25 diese Woche in den deutschen Downloadcharts. Das war Meek.
2: Meek ist Georgia Meek. Sie stammt aus England und ist Singer-Songwriter. Fabulous ist ihre Debütsingle und wurde in England bereits im Januar veröffentlicht. Als Autorin hat sie bereits mit Musikern wie Rita Ora, Alan Walker und Martin Garrix zusammengearbeitet. Nun kommt sie auch zu uns. Meek, fabulous.
1: Tja, und bevor wir jetzt live zu den 20 größten Download-Hits der Woche kommen, noch ein Schließwerk hier. Jetzt zum 19. Mal auf der Nummer 1 in den Single-Charts in Amerika. Einer von nur drei Titeln, die das so lange geschafft haben. Nächste große Ella Langley. Und die Hitte da heißt Choosin' Texas.

und sie steigen von der 37 auf die 16 diese Woche in den deutschen Download-Charts. Cat's Eye und Animal. Auf der 15 von der 11 gefallen, DJ Illem und Diggity Diggity. Und hier ist die 14 von der 18 gestiegen, Kygo, Carlito, Griffin und Save My Love.

Wieder gestiegen von der 28 auf die 13 diese Woche in den deutschen Download-Charts. Taylor Swift und I Knew It, I Knew You. Auf der 11 von der 8 gefallen Florian Künstler und Ich wie du. Und hier ist die 12 von der 13 gestiegen. Hier ist die Rock'n Jukebox und Storm

Dead steigt von der 12 auf die 10 diese Woche in den deutschen Downloadcharts. Justin Bieber und Nicki Minaj und Beauty and the Beat. Und hier ist die 9, gestiegen von der 10. Wir hören Temper City und den Hit Self-Aware.